0: die NS-Vergangenheit in einem kleinen Ort im Hunsrück. Basiar sagte in ihrer Dankesrede, es falle ihr nicht so leicht, über den Preis richtige Freude zu empfinden.
1: Weil das schon ein sehr merkwürdiges Gefühl ist, wenn man einen Roman schreibt über Menschen, die verfolgt wurden und terrorisiert wurden und ermordet wurden, und sich dann einfach richtig zu freuen. Das kommt mir nicht ganz richtig vor. Deswegen möchte ich gerne sagen, dass all meine Freude oder die über die Wertschätzung, die ich bekomme, den Personen gehören soll, um die es in diesem Roman geht.
0: Der Buchpreis würdigt den besten deutschsprachigen Roman des Jahres. Mit der Verleihung in Frankfurt startet traditionell die Woche der Buchmesse in der Mainmetropole.
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3: mit Chris Wahle. Ein Streit ums Pausengeld ist jetzt ein Fall fürs Nürnberger Landgericht. Ein 24-Jähriger muss sich wegen versuchten Totschlags in 2 Fällen, gefährlicher Körperverletzung und 3 Fällen von Bedrohung verantworten. Ausgangspunkt war wohl eine Konfrontation unter Kindern. Der 13-jährige Neffe des Angeklagten soll einen 9-Jährigen bedroht und ihm Geld weggenommen haben. Nachdem der Vater des 9-Jährigen den Jugendlichen zur Rede stellte, suchte dessen Onkel den Vater in seinem Restaurant auf. Der 24-Jährige griff den Mann mit einem Klappmesser an. Er litt eine lange Schnittwunde am Auge und ein Loch in der Kieferhöhle. Auch mehrere Mitarbeiter wurden attackiert, kamen aber unverletzt davon. Für den Prozess sind 12 Verhandlungstage angesetzt. Ein Urteil wird Anfang November erwartet.
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1: So, seit Samstag läuft ja die Michaelis Kerber in Fürth. 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
1: Mit zwei großen Produktionen meldet sich Hollywood in unseren fränkischen Kinos. Vorhang auf für Verity, Dunkle Geheimnisse und Digger. Um den milliardenschweren Erdölmagnaten Digger Rockwell geht es in Digger. Er sitzt gerade in seinem kitschig eingerichteten Büro, als ein Videoanruf von einer seiner Ölplattformen in Grönland hereinkommt.
2: Mr. Rockwell, mein Name ist...

0: Sandy Clarkson.
1: Ja, Sandy, alles klar. Der Mann mit der 1,5-Meter-Spalte. Der Gletscher da in Grönland verschiebt sich 1,5 Meter. Also der Tisch hier vor mir ist breiter als 1,5 Meter. Mein Schwanz hat ein Zehntel von der Größe. Soll ich eine milliardenteure Plattform dicht machen, wegen was?

0: Das Besondere an der schrägen Komödie Digger ist ihr Hauptdarsteller. Tom Cruise spielt seine Rolle unglaublich gut. Mit grauen Haaren, Falten, über die Glatze gekämmten Haaren und Bierbauch.
1: Die Worte einer Autorin sollten ehrlich sein und ein bisschen furchteinflößend.
0: Aber diese Autobiografie kann die Schriftstellerin Verity Crawford in Verity – Dunkle Geheimnisse nicht fertig schreiben. Ihr Ehemann möchte, dass die junge Nachwuchsautorin Lowen dies übernimmt.
2: Wieso schreibt Ihre Frau die Reihe nicht selbst zu Ende?
3: Die Ärzte glauben nicht, dass sie jemals wieder sprechen oder laufen wird.
0: Also sagt Lowen zu und begibt sich damit in ein verstörendes Abenteuer. Die Romanvorlage stammt von Colleen Hoover. Sie ist eigentlich für Romantisches wie Nur noch ein einziges Mal bekannt, hat aber mit Verity – Dunkle Geheimnisse einen kernigen Psychothriller geschrieben. Stefan Grundler, 98.6 Charivari, Kinoredaktion.

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15: Ich bin Moritz Einzel. Die Bundesregierung plant eine neue Plastiksteuer. Ab dem kommenden Sommer sollen für jede Tonne Kunststoff in Verpackungen 550 € fällig werden. Das geht aus einem Gesetzentwurf von Union und SPD hervor, über den mehrere Medien berichten. Für Unternehmen soll das ein Anreiz sein, weniger Plastik zu verwenden. Die Gefahr eines gewaltsamen Konflikts mit Russland wächst. Davor hat der Präsident des Bundesnachrichtendienstes Jäger bei einer öffentlichen Anhörung im Bundestag gewarnt. Russland führe einen Schattenkrieg gegen uns.
16: Dieser unerklärte Krieg ist nicht mit herkömmlichen militärischen oder rechtlichen Kategorien zu fassen. Wir befinden uns nicht im Verteidigungsfall und werden trotzdem angegriffen.
15: Moskau wette auf unsere Schwäche, so Jäger. Der Flugbetrieb am Stuttgarter Flughafen war am späten Nachmittag vorübergehend ausgesetzt. Etwa 3000 Reisende waren betroffen. Grund war eine falsche Bombendrohung durch einen 24-Jährigen. Gegen ihn läuft nun ein Ermittlungsverfahren. In Spanien gibt es am 29. November Neuwahlen. Das hat der linke Regierungschef Sanchez verkündet, nachdem seine Dekrete zur Bekämpfung der Wohnungsnot im Parlament gescheitert waren. Die Wohnungskrise ist derzeit das große innenpolitische Thema in Spanien. Die Gewerkschaften wollen bald mit einem Generalstreik ein Zeichen setzen. Der Deutsche Buchpreis geht in diesem Jahr an die Autorin Sheida Bazian für ihren Roman Die Lücken. Es geht darin unter anderem um die NS-Vergangenheit in einem kleinen Ort im Hunsrück. Bazian sagte in ihrer Dankesrede, es falle ihr nicht so leicht, über den Preis richtige Freude zu empfinden.
17: Weil das schon ein sehr merkwürdiges Gefühl ist, wenn man einen Roman schreibt über Menschen, die verfolgt wurden.

0: terrorisiert wurden und ermordet wurden und sich dann einfach richtig zu freuen. Das kommt mir nicht ganz richtig vor. Deswegen möchte ich gerne sagen, dass all meine Freude oder die über die Wertschätzung, die ich bekomme, den Personen gehören soll, um die es in diesem Roman geht.
1: Der Buchpreis würdigt den besten deutschsprachigen Roman des Jahres. Mit der Verleihung in Frankfurt startet traditionell die Woche der Buchmesse in der Main-Metropole.
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3: Mit Chris Wahle. 400.000 Euro für das Ehrenamt. Wegen ihrer herausragenden Arbeit dürfen sich 9 mittelfränkische Projekte dieses Jahr auf finanzielle Unterstützung von der Zukunftsstiftung Ehrenamt Bayern freuen. Unter den Auserkorenen sind beispielsweise das Projekt Volunteer Guides von der Stadt Nürnberg, die Sharing Zentrale aus Fürth und eine Initiative vom Mütter- und Familientreff Erlangen, die sich für Klimaschutz einsetzt. Das Geld soll den Freiwilligen dabei helfen, das kommunale Gemeinwohl zu unterstützen und nachhaltig zu stärken.
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2: Ich bin Moritz Einzel. Zwar ist die Wehrpflicht weiter ausgesetzt, trotzdem stellen immer mehr Männer in Deutschland einen Antrag auf Kriegsdienstverweigerung. In den ersten 8 Monaten des Jahres sind beim zuständigen Bundesamt schon mehr als 12.000 Anträge eingegangen, berichtet das Redaktionsnetzwerk Deutschland. Zum Vergleich, im gesamten Jahr 2025 waren es nur knapp 3.900. Ein Grund für den Anstieg dürfte das neue Wehrdienstgesetz sein, das unter anderem wieder Musterungen vorsieht. Mit großer Freude hat die Julius-Maximilians-Universität Würzburg auf den Medizinnobelpreis für ihren Forscher Georg Nagel reagiert. Unipräsident Paul Pauli erinnerte daran, dass die Würzburger Uni gerade erst den Status als Exzellenzuniversität verpasst hat.
3: Das hat uns nicht in unserer Überzeugung geschwächt, dass an unserer Universität exzellente Forschung gemacht wird. Und dieser Nobelpreis ist genau ein Zeichen dafür, was dieser Fall ist. Das ist damit der 15. Nobelpreisträger, der an unserer Universität da gearbeitet hat und immer noch arbeitet. Und da sind wir sehr stolz drauf. Und das hebt natürlich unser Renommee.
2: Georg Nagel erhält den Nobelpreis für Entdeckungen im Bereich der Optogenetik zusammen mit Peter Hegemann von der Berliner Humboldt-Universität und dem US-Wissenschaftler Karl Deisseroff. In Magdeburg kommt heute erstmals der neu gewählte Landtag von Sachsen-Anhalt zusammen. Auf der Tagesordnung steht die Wahl des Landtagspräsidenten und da könnte mit Tobias Rausch erstmals überhaupt ein AfD-Politiker in dieses Amt gewählt werden. Die AfD ist dafür auf Stimmen aus dem BSW angewiesen, das angekündigt hat, Rausch mitzuwählen. Plastikverpackungen könnten für Unternehmen bald deutlich teurer werden. Die Bundesregierung plant eine neue Steuer auf Kunststoff. Mehrere Medien

0: zitieren aus einem entsprechenden Gesetzentwurf. Der sieht vor, dass ab dem kommenden Sommer für jede Tonne Kunststoff in Verpackungen 550 Euro fällig werden sollen. Frankreichs Fußballnationalmannschaft hat ihrem neuen Coach Zinedine Zidane den ersten Heimsieg beschert. Das Team gewann die Nations League-Partie gegen Belgien, nach Rückstand noch klar mit 4:1. Zwei Treffer gingen dabei auf das Konto des eingewechselten FC Bayern-Stars Michael Olise.
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2: Mit Chris Wahle. Erlangen sagt seinem Müll den Kampf an. Unter dem Motto saubere Stadt, sauberer Wald, saubere Gewässer hat die Stadt jetzt wieder ihre jährliche Müllaufräumaktion gestartet. Für Eva-Maria Erlacher vom Erlanger Umweltamt macht die Aktion auch nach über 60 Jahren noch Sinn.
3: Weil sich ja auch der Müll, der auf der Straße zu finden ist, verändert hat im Laufe der Zeit. Wenn ein E-Scooter im Wasser landet oder eine E-Zigarette, ist das natürlich ein ganz anderer Schaden, der daraus entstehen kann für die Umwelt, als ein Taschentuch, was mal irgendwo in der Ecke liegt.
2: Über 4.200 Freiwillige sammeln bis Donnerstag im Stadtgebiet Müll auf. Im letzten Jahr kamen so über 2 Tonnen Restmüll und über 600 Kilo Metall und Glas zusammen.
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1: Sie ist eine der genialsten Bands der 80er und ihre Hits sind bis heute absolute Klassiker.
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1: Ja. Ihr habt sofort erkannt. Wir reden von Queen. Und wer von euch kam eigentlich mal in den Genuss, Queen live erlebt zu haben? Also das war ja nicht allen Fans vergönnt, aber in dieser Woche gibt es in Fürth ein fast adäquates Erlebnis. Im Cineplex wird eines ihrer legendärsten Konzerte gezeigt. Queen live in Konzert vor über 80.000 Menschen in Budapest 1986. Das wurde damals aufwendig gefilmt und das Ganze wurde jetzt nochmal fürs Kino auditiv und visuell komplett aufgearbeitet und läuft am Mittwoch und Samstag dann jeweils im Cineplex. Theaterleiter Jan Hemmerich weiß, warum das kein normaler Konzertmitschnitt ist.
4: Ja, es ist natürlich nochmal eine remasterte bzw. restaurierte Fassung. Anlass ist der 40. Jahrestag vom Auftritt damals in der ungarischen Hauptstadt und auch einer der letzten Gigs mit Freddie Mercury. Und der ist jetzt nochmal eben für begrenzte Zeit, inklusive auch einem coolen Ton natürlich, im Kino zu sehen. Vor allen Dingen, wir haben den natürlich in unserem Kino 1, das ist ein toller, großer Kinosaal. Da ist es einfach was Besonderes, da drin einen Konzertfilm zu sehen. Das heißt, man ist da nochmal viel mehr dabei, als wenn man es nur zum Beispiel zu Hause guckt. Und man hat natürlich auch nochmal so dieses Erlebnis mit den anderen Fans, die ja mit einem im Saal sitzen und kann einfach eine tolle Zeit haben und dieses tolle Konzert nochmal miterleben.
1: Also im Kino gibt es ja nur Sitzplätze, aber ich bin mir sicher, dass es da einige früher oder später mal von den Sitzen reißt.
4: Absolut, das ist doch absolut genehmigt und kommt vielleicht auch vor.
1: Dankeschön, Jan Hemmerich. Und wie gesagt, also die Woche jetzt, Mittwoch und Samstag, nochmal Queen live quasi in Konzert, dann halt in Fürth im Cineplex. Das wird ein richtig cooles Erlebnis.
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1: In einer gar nicht so entfernten Zukunft spielt Frau Winkler verlässt das Haus. Da lebt Angela Winkler nach dem Tod ihres Ehemanns im Heim. Dort kümmern sich Pflege- und Service-Roboter

0: Heute ist der Geburtstag von meinem Mann. Noch eine Ausnahme, ja?
1: Wir machen keine Ausnahmen.
0: Weil ihr alle Arschlöcher seid. Menschen machen Ausnahmen.
1: Ich bin kein Mensch.
0: Na eben, Arschloch.
2: Ja, Frau Winkler mag die Roboter eben nicht. Umso schlimmer, als in einem Sturz einen persönlichen Pflegeroboter bekommt.
3: Guten Tag, Frau Winkler. Oder soll ich lieber Grüß Gott sagen?
4: Sie können sich jetzt jeden Dialekt wünschen. Schwäbisch.
3: Grüß Göttle.
4: Sächsisch, Fränkisch, Österreichisch.
3: Küss die Hand, gnädige Frau.
0: Das ist ja unheimlich.
3: Es tut mir leid, wenn Sie mich nackt, kalt und unheimlich finden, aber es verletzt mich auch ein wenig.
0: So ein Blödsinn. Das ist eine Maschine.
2: Und wie schon Captain Picard bei den Borg erkannte, Widerstand ist zwecklos. Denn Frau Winklers Tochter besteht auf den Roboter. Naja, sie macht das Beste daraus.
0: Das Leben ist schön.
3: Ja, aber vielleicht scheint es auch nur so.
0: Es hat uns zu ersticken versucht wie Unkraut.
3: Mir fließen die Tränen.
0: Ach, Blödsinn, bei dir fließt doch nichts. Ich werde dich Pavlovich nennen.
3: Angenehm. Mein Name ist Pavlovich.
0: Au!
3: Ich messe ihre Vitalwerte.
2: Der Film ist der erste von Doris Dörri, der in der Zukunft spielt. Ihr Gelang mit Frau Winkler verlässt das Haus, eine kluge und bewegende Tragikkomödie. Stefan Grundler, 98.6 Charivari, Kinoredaktion.

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10: Ich bin Moritz Einzel. Zwar ist die Wehrpflicht weiter ausgesetzt, trotzdem stellen immer mehr Männer in Deutschland einen Antrag auf Kriegsdienstverweigerung. In den ersten 8 Monaten des Jahres sind beim zuständigen Bundesamt schon mehr als 12.000 Anträge eingegangen, berichtet das Redaktionsnetzwerk Deutschland. Zum Vergleich, im gesamten Jahr 2025 waren es nur knapp 3.900. Ein Grund für den Anstieg dürfte das neue Wehrdienstgesetz sein, das unter anderem wieder Musterungen vorsieht. Mit großer Freude hat die Julius-Maximilians-Universität Würzburg auf den Medizinnobelpreis für ihren Forscher Georg Nagel reagiert. Unipräsident Paul Pauli erinnerte daran, dass die Würzburger Uni gerade erst den Status als Exzellenzuniversität verpasst hat.
11: Das hat uns nicht in unserer Überzeugung geschwächt, dass an unserer Universität exzellente Forschung gemacht wird. Und dieser Nobelpreis ist genau ein Zeichen dafür, dass dies der Fall ist. Das ist damit der 15. Nobelpreisträger, der an unserer Universität da gearbeitet hat und immer noch arbeitet. Und da sind wir sehr stolz drauf. Und das hebt natürlich unser Renommee.
10: Georg Nagel erhält den Nobelpreis für Entdeckungen im Bereich der Optogenetik zusammen mit Peter Hegemann von der Berliner Humboldt-Universität und dem US-Wissenschaftler Carl Deisseroth. In Magdeburg kommt heute erstmals der neu gewählte Landtag von Sachsen-Anhalt zusammen. Auf der Tagesordnung steht die Wahl des Landtagspräsidenten und da könnte mit Tobias Rausch erstmals überhaupt ein AfD-Politiker in dieses Amt gewählt werden. Die AfD ist dafür auf Stimmen aus dem BSW angewiesen, das angekündigt hat, Rausch mitzuwählen. Plastikverpackungen könnten für Unternehmen bald deutlich teurer werden. Die Bundesregierung plant eine neue Steuer auf Kunststoff. Mehrere Medien zitieren aus einem entsprechenden Gesetzentwurf. Der sieht vor, dass ab dem kommenden Sommer für jede Tonne Kunststoff in Verpackungen 550 Euro fällig werden sollen. Frankreichs Fußballnationalmannschaft hat ihrem neuen Coach Zinedine Zidane den ersten Heimsieg beschert. Das Team

0: gewann die Nations League-Partie gegen Belgien nach Rückstand noch klar mit 4:1. Zwei Treffer gingen dabei auf das Konto des eingewechselten FC Bayern-Stars Michael Olise.
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2: mit Chris Wahle. Ein Streit ums Pausengeld ist jetzt ein Fall fürs Nürnberger Landgericht. Ein 24-Jähriger muss sich wegen versuchten Totschlags in zwei Fällen, gefährlicher Körperverletzung und drei Fällen von Bedrohung verantworten. Ausgangspunkt war wohl eine Konfrontation unter Kindern. Der 13-jährige Neffe des Angeklagten soll einen 9-Jährigen bedroht und ihm Geld weggenommen haben. Nachdem der Vater des 9-Jährigen den Jugendlichen zur Rede stellte, suchte dessen Onkel den Vater in seinem Restaurant auf. Der 24-Jährige griff den Mann mit einem Klappmesser an. Er litt eine lange Schnittwunde am Auge und ein Loch in der Kieferhöhle. Auch mehrere Mitarbeiter wurden attackiert, kamen aber unverletzt davon. Für den Prozess sind 12 Verhandlungstage angesetzt. Ein Urteil wird Anfang November erwartet.
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1: Ich bin Moritz Einzel. In Sachsen-Anhalt konstituiert sich heute der neue Landtag. Dabei ist zu erwarten, dass die AfD als sehr klar stärkste Fraktion erstmals einen Landtagspräsidenten wird stellen können. Die AfD ist auf die Stimmen des BSW angewiesen, um ihren Kandidaten Tobias Rausch an die Spitze des Parlaments zu wählen. BSW-Bundeschefin Wagenknecht hat die Unterstützung ihrer Partei nochmal bekräftigt. Das BSW beende die Brandmauer-Idiotie. Bei 44% Wählervotum sollte das eine Selbstverständlichkeit sein, so Wagenknecht. Das war ein Paukenschlag gestern in Stockholm. Der Medizin-Nobelpreis geht in diesem Jahr unter anderem nach Bayern an Georg Nagel von der Julius-Maximilians-Universität in Würzburg. Unipräsident Paul Pauli hat freilich hocherfreut reagiert.
2: Na, wir sind natürlich sehr, sehr stolz, dass einer unserer Forscher mit diesem höchsten Wissenschaftspreis ausgezeichnet worden ist, mit zwei weiteren Kollegen, für ihre Arbeit, die im Schluss eben zu dieser sogenannten Optogenetik geführt hat, die ja wirklich die Neurowissenschaften neue Möglichkeiten an die Hand gegeben hat, die wirklich das Gebiet auch revolutioniert hat.
1: Heute Mittag gibt die Königlich Schwedische Akademie bekannt, wer den Physik-Nobelpreis bekommt. In der spanischen Metropole Barcelona sind gestern Abend wieder viele Menschen gegen die Wohnungsnot auf die Straße gegangen. Die Behörden sprachen von 20.000 Teilnehmern, die Organisatoren von 120.000. Die Proteste verliefen überwiegend friedlich. Spaniens Ministerpräsident Sanchez hat inzwischen Neuwahlen für den 29. November angekündigt, nachdem zwei Dekrete zur Bekämpfung der Wohnungskrise im Parlament gescheitert waren. Der britische Bestsellerautor Jeffrey Archer ist tot. Wie sein Verlag mitteilte, starb er gestern im Alter von 86 Jahren. Archer hatte auch eine Politkarriere bei den konservativen Tories. Berühmt wurde er aber für seine Romane, die meist in der Welt der Reichen und Mächtigen spielen. In der Nations League hat Frankreichs Fußballnationalmannschaft im vierten Spiel den dritten Sieg eingefahren. Das Team von Zinedine Zidane gewann gegen Belgien nach 0:1 Rückstand noch mit 4:1. Zwei Tore erzielt

0: verpflichtete FC Bayern-Star Michael Olise als Einwechselspieler.
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2: Mit Chris Wahle. 400.000 Euro für das Ehrenamt. Wegen ihrer herausragenden Arbeit dürfen sich 9 mittelfränkische Projekte dieses Jahr auf finanzielle Unterstützung von der Zukunftsstiftung Ehrenamt Bayern freuen. Unter den Auserkorenen sind beispielsweise das Projekt Volunteer Guides von der Stadt Nürnberg, die Sharing-Zentrale aus Fürth und eine Initiative vom Mütter- und Familientreff Erlangen, die sich für Klimaschutz einsetzt. Das Geld soll den Freiwilligen dabei helfen, das kommunale Gemeinwohl zu unterstützen und nachhaltig zu stärken.
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1: Es ist der Tag der Lehrer und vor denen habe ich ja den größten Respekt. Ja, ich glaube, also ich hätte nach einer Woche schon Elternabend und zwar bei mir selbst. Wir wollten mal wissen, welche Lehrer-Story habt ihr noch auf Lager? Habt ihr noch irgendjemanden genau im Gedächtnis? Ich habe mal bei uns im Team rumgefragt. Die Steffi erzählt.
2: Einmal im Monat durfte ich mit meinem Papa mit ins Fitnessstudio. Da war ich so 17 Jahre alt, würde ich jetzt mal schätzen. Und das war so ein fancy Fitnessstudio, ja. Da gab es halt auch eine Sauna und einen Whirlpool und Pool zum Schwimmen. Auf jeden Fall bin ich danach eben duschen gegangen und das war ein Dusch.

0: Duschen, die an der Wand entlang gingen, und zwar auf beiden Wänden, also gegenüberliegende Duschkabinen. Seitlich waren die voneinander abgegrenzt, aber es konnte eben passieren, dass man sich gegenübersteht beim Duschen. 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Frau Reif? Stefanie? Oh mein Gott, das war so unangenehm. Da war das einfach meine Grundschullehrerin. 10 Jahre hatten wir uns nicht gesehen. Und dann sehen wir uns nackig in der Dusche gegenüberstehend. Naja, wir haben dann ausgemacht, dass wir uns danach in der Lobby treffen. Auf einen Proteinshake oder so. Mhm. Das war ganz schön kurios.
1: Okay. Danke, Steffi.
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1: Die Methode ist unfehlbar.
2: Und die besagte Methode ist eine neue Gesellschaftsordnung. Sie überwacht in Corpus Delicti mithilfe von KI das Leben und die Gesundheit der Menschen in einer gar nicht so fernen Zukunft. Als der Bruder der Wissenschaftlerin Mia des Mordes beschuldigt wird, kann sie es im Gegensatz zu ihrer Kollegin nicht glauben.
3: Die Nachrichten sind voll damit.
4: Er kannte die Frau gar nicht. Die Forensik muss die Daten vertauscht haben.
1: Seine DNA ist überall.
4: Da stimmt was nicht.
1: Du darfst auf gar keinen Fall in diese Sache reingezogen werden.
4: Welche Sache?
1: Wenn du dich mit einem Mord zusammenbringst, gefährdest du alles, für was wir stehen. Ich will überhaupt nicht darüber nachdenken, was passieren könnte, wenn du in Frage stellst, dass hier irgendwas nicht stimmt.
2: Das tut sie aber. Mia ist von der Unschuld ihres Bruders überzeugt und besorgt sich einen Anwalt. Aber dieser glaubt felsenfest an die Methode.
4: Wollen Sie den Fall überhaupt gewinnen?
5: Man hat sein Blut am Opfer gefunden. Der Prozessbeginn ist für nächste Woche terminiert. Ich würde Ihnen empfehlen, nicht vor Gericht zu erscheinen. Mir scheint, dass Sie hier die einzige Person sind, die an seine Unschuld glaubt.
4: Weil ich weiß, dass er nicht lügt.
5: Kein Angeklagter der jüngeren Rechtsgeschichte hat je seine Schuld geleugnet, Frau Holl. Die Methode ist unfehlbar.
2: Mias Vater hat das nicht geglaubt und das wird ihr zum Verhängnis. Denn zu Beginn des Prozesses gegen ihren Bruder steht plötzlich sie im Blickpunkt.
6: Zweifeln Sie an der Basis unseres Zusammenlebens? So wie Ihr Vater? Sind Sie so eine wie er? Ein feiger Systemgegner und Verweigerer der Methode, der des Landes verwiesen wurde.
4: Die Methode hat eine geradezu nahtlose Datensicherheit. Ja, aber was ist mit dem Bruchteil, in dem wir uns irren können?
2: Die Mischung aus allgegenwärtiger KI und Gesundheitsüberwachung wirkt bedrückend aktuell. Dabei ist die Corpus Delicti Romanvorlage von Bestsellerautorin Julie C. bereits 17 Jahre alt. Stefan Grundler, 98.6 Charivari, Kinoredaktion.

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8: Ich bin Moritz Einzel. In Sachsen-Anhalt konstituiert sich heute der neue Landtag. Dabei ist zu erwarten, dass die AfD als sehr klar stärkste Fraktion erstmals einen Landtagspräsidenten wird stellen können. Die AfD ist auf die Stimmen des BSW angewiesen, um ihren Kandidaten Tobias Rausch an die Spitze des Parlaments zu wählen. BSW-Bundeschefin Wagenknecht hat die Unterstützung ihrer Partei nochmal bekräftigt. Das BSW beende die Brandmauer-Idiotie. Bei 44% Wählervotum sollte das eine Selbstverständlichkeit sein, so Wagenknecht. Das war ein Paukenschlag gestern in Stockholm. Der Medizin-Nobelpreis geht in diesem Jahr unter anderem nach Bayern an Georg Nagel von der Julius-Maximilians-Universität in Würzburg. Unipräsident Paul Pauli hat freilich hocherfreut reagiert.
9: Na, wir sind natürlich sehr, sehr stolz, dass einer unserer Forscher mit diesem höchsten Wissenschaftspreis ausgezeichnet worden ist mit 2 weiteren Kollegen für ihre Arbeit, die im Schluss eben zu dieser sogenannten Optogenetik geführt hat, die ja wirklich die Neurowissenschaften neue Möglichkeiten an die Hand gegeben hat, die wirklich das Gebiet auch revolutioniert hat.
8: Heute Mittag gibt die Königlich Schwedische Akademie bekannt, wer den Physik-Nobelpreis bekommt. In der spanischen Metropole Barcelona sind gestern Abend wieder viele Menschen gegen die Wohnungsnot auf die Straße gegangen. Die Behörden sprachen von 20.000 Teilnehmern, die Organisatoren von 120.000. Die Proteste verliefen überwiegend friedlich. Spaniens Ministerpräsident Sanchez hat inzwischen Neuwahlen für den 29. November angekündigt, nachdem 2 Dekrete zur Bekämpfung der Wohnungskrise im Parlament gescheitert waren. Der britische Bestsellerautor Jeffrey Archer ist tot. Wie sein Verlag mitteilte, starb er gestern im Alter von 86 Jahren. Archer hatte auch eine Politkarriere bei den konservativen Tories. Berühmt wurde er aber für seine Romane, die meist in der Welt der Reichen und Mächtigen spielen. In der Nations League hat Frankreichs Fußballnationalmannschaft im 4. Spiel den 3. Sieg eingefahren. Das Team von Zinedine Zidane gewann gegen Belgien nach 0:1 Rückstand noch mit 4:1. 2 Tore erzielte FC Bayern-Star Michael Olise als Einwechselspieler.
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11: mit Chris Wahle. Erlangen sagt seinem Müll den Kampf an. Unter dem Motto saubere Stadt, sauberer Wald, saubere Gewässer hat die Stadt jetzt wieder ihre jährliche Müllaufräumaktion gestartet. Für Eva-Maria Erlacher vom Erlanger Umweltamt macht die Aktion auch nach über 60 Jahren noch Sinn.
12: Weil sich ja auch der Müll, der auf der Straße zu finden ist, verändert hat im Laufe der Zeit. Wenn ein E-Scooter im Wasser landet oder eine E-Zigarette, ist das natürlich ein ganz anderer Schaden, der daraus entstehen kann für die Umwelt, als ein Taschentuch, was mal irgendwo in der Ecke liegt.
11: Über 4.200 Freiwillige sammeln bis Donnerstag im Stadtgebiet Müll auf. Im letzten Jahr kamen so über 2 Tonnen Restmüll und über 600 Kilo Metall und Glas zusammen.
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2: Ich bin Moritz Einzel. Guten Morgen. Erstmals kommt heute der neue Landtag von Sachsen-Anhalt zusammen und erstmals wird es voraussichtlich einen AfD-Parlamentspräsidenten geben. Das BSW will den AfD-Kandidaten Tobias Rausch mitwählen. Kritik kam bereits gestern von linken Chef Pantisano, der dem BSW vorwarf, ein Steigbügelhalter zu sein.
3: Wer der AfD die entscheidenden Stimmen für eines der höchsten Staatsämter gibt, kann sich anschließend nicht hinter der Behauptung verstecken, mit der AfD nichts zu tun haben zu wollen.
2: BSW-Gründerin Wagenknecht sagte, ihre Partei beende die Brandmauer-Idiotie. Zwar ist die Wehrpflicht weiter ausgesetzt, trotzdem stellen immer mehr Männer in Deutschland einen Antrag auf Kriegsdienstverweigerung. In den ersten 8 Monaten des Jahres sind beim zuständigen Bundesamt schon mehr als 12.000 Anträge eingegangen, berichtet das Redaktionsnetzwerk Deutschland. Zum Vergleich, im gesamten Jahr 2025 waren es nur knapp 3.900. Plastikverpackungen könnten für Unternehmen bald deutlich teurer werden. Die Bundesregierung plant eine neue Steuer auf Kunststoff. Mehrere Medien zitieren aus einem entsprechenden Gesetzentwurf. Der sieht vor, dass ab dem kommenden Sommer für jede Tonne Kunststoff in Verpackungen 550 Euro fällig werden sollen. Wegen einer falschen Bombendrohung ist der Flugverkehr am Stuttgarter Flughafen vorübergehend eingestellt worden. Die Polizei räumte am frühen Abend die Terminals. Etwa 3000 Reisende waren betroffen. Gegen den 24-Jährigen, der behauptete, eine Bombe im Gepäck zu haben, läuft nun ein Ermittlungsverfahren.
1: Sieht nochmal richtig gut aus heute mit Temperaturen bis 22 Grad und dazu gibt es viel Sonne, auch morgen nochmal sehr freundlich, bevor es dann morgen Nacht, also Mittwoch auf Donnerstag, zu regnen beginnt und damit beginnt auch der wahre deutsche Herbst mit Wolken, mit viel Grau und mit Regen und es wird kühler.
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1: Guten Morgen an diesem Dienstag, 6. Oktober. Heute ist der Komm und hol's dir Tag. So, und ich musste googeln, ich geb's zu. Und der Komm und hol's dir Tag, das ist was für euch, wenn ihr noch irgendwie ein aufgeschobenes Projekt fertig machen müsst. Oder ein Gespräch zum Beispiel. Es gibt ja so Termine, die man von sich wegschiebt. Ja, zum Beispiel das wichtige Gespräch mit seinem Vorgesetzten oder so in der Richtung. Ja, nutze den heutigen Tag als Anlass, den Hörer in die Hand zu nehmen oder den Termin wahrzunehmen oder schnapp dir die Aufgabe, die du seit Wochen vor dir herschiebst, wie zum Beispiel Steuererklärung ist jetzt ein schlechtes Beispiel, das ist schon spät genug oder die Anmeldung zum Sportkurs oder ins Fitnessstudio oder Keller aufräumen. Komm und hol's dir heute. Und da gehen wir mit diesem Motto rein in den Dienstagmorgen.

0: Guten Morgen auf 98.6 Charivari, Dienstag, 6. Oktober. 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
0: Und wir schauen mal kurz in die Pop-History. Heute vor genau 44 Jahren, da steht eine gewisse Madonna zum allerersten Mal in der Hitparade. Und zwar mit ihrer ersten Single Everybody. Zwar nicht in den offiziellen Billboard Hot 100, aber in den Dance Charts war sie sehr erfolgreich. Und das war so der Start in ihre Musikkarriere. 2 Jahre später hat David Bowie ein weiteres Nummer 1 Album in England mit Tonight. Und 1991, da war Michael Jackson bei der Hochzeit von Liz Taylor auf seiner Neverland Ranch dabei und führte die Braut sogar zum Altar. Taylor heiratete dort ihren 7. Ehemann Larry Fortensky. Und 1999, da der Sprung weit nach vorne, da wurden bei den MOBA Awards unter anderem TLC für das beste Musikvideo zu No Scrubs ausgezeichnet. Geschichte. Lauryn Hill gewann als beste internationale Künstlerin und Tina Turner erhielt damals einen Preis für ihr Lebenswerk. So, und jetzt kommen wir alle gut rein in diesen Dienstagmorgen mit den 80ern von Alphaville.

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2: Ich bin Moritz Einzel. Guten Morgen. Erstmals kommt heute der neue Landtag von Sachsen-Anhalt zusammen und erstmals wird es voraussichtlich einen AfD-Parlamentspräsidenten geben. Das BSW will den AfD-Kandidaten Tobias Rausch mitwählen. Kritik kam bereits gestern von linken Chef Pantisano, der dem BSW vorwarf, ein Steigbügelhalter zu sein.
3: Wer der AfD die entscheidenden Stimmen für eines der höchsten Staatsämter gibt, kann sich anschließend nicht hinter der Behauptung verstecken, mit der AfD nichts zu tun haben zu wollen.
2: BSW-Gründerin Wagenknecht sagte, ihre Partei beende die Brandmauer-Idiotie. Zwar ist die Wehrpflicht weiter ausgesetzt, trotzdem stellen immer mehr Männer in Deutschland einen Antrag auf Kriegsdienstverweigerung. In den ersten 8 Monaten des Jahres sind beim zuständigen Bundesamt schon mehr als 12.000 Anträge eingegangen, berichtet das Redaktionsnetzwerk Deutschland. Zum Vergleich, im gesamten Jahr 2025 waren es nur knapp 3.900. Plastikverpackungen könnten für Unternehmen bald deutlich teurer werden. Die Bundesregierung plant eine neue Steuer auf Kunststoff. Mehrere Medien zitieren aus einem entsprechenden Gesetzentwurf. Der sieht vor, dass ab dem kommenden Sommer für jede Tonne Kunststoff in Verpackungen 550 Euro fällig werden sollen. Wegen einer falschen Bombendrohung ist der Flugverkehr am Stuttgarter Flughafen vorübergehend eingestellt worden. Die Polizei räumte am frühen Abend die Terminals. Etwa 3000 Reisende waren betroffen. Gegen den 24-Jährigen, der behauptete, eine Bombe im Gepäck zu haben, läuft nun ein Ermittlungsverfahren.
4: Wird ein schönes heute nochmal mit Temperaturen bis zu 22 Grad. Auch morgen nochmal richtig schön. Viel Sonne, 23 Grad sogar nochmal. Aber das müssen wir, wenn es irgendwie möglich ist, dann nehmt nochmal hier Überstunden oder kurzfristigen Urlaub und genießt den Spätsommer nochmal. Denn ab Donnerstag ist das Ganze dann endgültig vorbei.
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4: Schönen guten Morgen, Dienstag, kommt alle gut rein in diesen 6. Oktober. Heute der Namenstag für Bruno, Maria, Nicola, Melanie, Renatus und Adalbero. Adalbero, das könnte auch irgendwie die Pizza sein, die neue von die Ofenfrische. Adalbero. So, und jetzt starten wir mit den 90ern von OM.

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Hey, schönen guten Morgen hier auf 98.6 Charivari. Ich bin Christoph und das hier, das ist sie. Die Liste mit den Geburtstagskindern des Tages. Wir befinden uns ja im Sternzeichen Waage an diesem 6. Oktober. Und Sophia Thomalla wird heute 37 Jahre alt, Schauspielerin, Moderatorin und Freundin unseres Tennisspielers Alex Zverev, Sascha Zverev. Also, Sophia wird heute 37. Dann Corinna May wird heute 56. Jürgen Kohler, ein Fußballweltmeister aus dem Jahr 1990, wird heute 61. Sabine Töpperwien, Sportjournalistin und Fußballkommentatorin, feiert heute ihren 66. Und dann hätten wir noch Bobby Farrell, der wäre heute, jetzt muss ich kurz rechnen, 77 geworden. Ja, 49 geboren, ist ja schon 2010 im Alter von 61 Jahren gestorben. Ihr fragt euch gerade, wer? Wie heißt der? Bobby Farrell? Wer ist das? Ja, der war mal der Frontmann der legendären holländischen Popband Boney M. Ja, Boney M. Ich habe da eine kurze Geschichte dazu. Die traten mal auf irgendwann in den 90ern, muss das gewesen sein, hier in Nürnberg, bei so einem 70er, 80er Disco-Festival. Und ich durfte die Geschichte moderieren und habe dann Boney M. anmoderiert, ging vor der Bühne runter und hinten wartet schon die Polizei. Zwei Beamte der Polizei haben da also auf Bobby Farrell gewartet. Sie durften oder konnten mir nicht sagen, warum, aber sie mussten ihn dann mitnehmen. Wie sich später herausgestellt hat, hatte der Herr Farrell wohl ein paar Steuerschulden hier in Deutschland.

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1: Mir ist langweilig. Ich weiß nicht, wie oft ich diesen Satz aus einem Kindermund im Laufe der Jahre gehört habe. Langweilig klingt oft ein bisschen nach Majestätsbeleidigung. Als gäbe es ein Grundrecht auf Dauerbespaßung, das einem in diesen Augenblicken boshaft verwehrt wird. Wie lässt sich vermitteln, dass Langeweile zum Leben dazugehört? Dass auch die schönste Arbeit langweilige Anteile hat, dass es auch in der besten Beziehung nicht in einer Tour funkt, dass jede persönliche Entwicklung scheitert, wenn man in den drögen Momenten aussteigt und nach einem neuen Reiz sucht. Vielleicht ist die Langeweile keine Zumutung, sondern ein Segen. Der Philosoph Walter Benjamin hat das so empfunden. Langeweile, wenn ich warte, ohne zu wissen, worauf genau, ist der Traumvogel, der das Ei der Erfahrung ausbrütet, sagt er.

0: die Schwelle zu großen Taten. Ich darf den Traumvogel nur nicht aufschrecken durch hektisches Geraschel. Wenn ich mich nicht von Lärm und Ungeduld treiben lasse, reift eine Idee, ein Entschluss, eine wundersame Verwandlung.
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4: Ich bin Dominik Schweiger. Guten Morgen. In Sachsen-Anhalt ist heute die Gründungssitzung des neuen Landtags nach der Wahl, die sogenannte konstituierende Sitzung. Dabei ist zu erwarten, dass die AfD als sehr klar stärkste Fraktion zum ersten Mal einen Landtagspräsidenten wird stellen können. Die AfD ist dabei auf Stimmen des BSW angewiesen, um ihren Kandidaten Tobias Rausch an die Spitze des Parlaments zu wählen. Und die dürfte sie auch bekommen. BSW-Gründerin Wagenknecht hat zuletzt noch mal von der Brandmauer-Idiotie gesprochen. Die Bundesregierung plant eine neue Plastiksteuer. Ab dem kommenden Sommer sollen für jede Tonne Kunststoff in Verpackungen 550 Euro fällig werden. Das geht aus einem Gesetzentwurf von Union und SPD hervor, über den mehrere Medien berichten. Für die Unternehmen soll das ein Anreiz sein, weniger Plastik zu verwenden. Heute Mittag gibt die Königlich-Schwedische Akademie bekannt, wer in diesem Jahr den Physik-Nobelpreis bekommt. Vor 125 Jahren war Wilhelm Konrad Röntgen der erste Preisträger. Gestern war der Medizin-Nobelpreis unter anderem an zwei Deutsche gegangen. Georg Nagel von der Uni Würzburg und Peter Hegemann von der Humboldt-Universität Berlin.
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6: Mit Tanja Scholl. Durch einen schweren Brand in Nürnberg-Galgenhof sind mehrere Menschen vorübergehend obdachlos geworden. Das Feuer war am Sonntagabend gegen 20 Uhr im Treppenhaus eines Mehrfamilienhauses im Hummelsteiner Weg ausgebrochen. Die Feuerwehr rettete mehrere Bewohner über eine Drehleiter von ihren Balkonen. Zwei erlitten eine Rauchvergiftung und kamen ins Krankenhaus. Der Brand war schnell unter Kontrolle. Weil das Treppenhaus durch das Feuer aber massiv beschädigt wurde, konnten die Bewohner nicht in ihre Wohnungen zurück. Die Einsatzkräfte organisierten eine Notunterkunft für sie. Zur Brandursache und zur Schadenshöhe ermittelt jetzt die Polizei.
7: Danke, Tanja.
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7: 6:02. Guten Morgen auf die A3 Regensburg Richtung Nürnberg zwischen Neumarkt Ost und Neumarkt. Defekter LKW blockiert dort den Standstreifen. Und auf der A9 Nürnberg Richtung München zwischen Greding und Lenting wird, wenn ihr heute Morgen schon Richtung München unterwegs seid, 1 Kilometer Stau bedeutet für euch hier schon 18 Minuten plus. Staus und Blitzer bitte immer gleich an die 0800 98 6 98 6. Ich wünsche euch, dass er gut ankommt.
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7: Ja, es ist kalt. Es ist frisch. Ich guck mal kurz raus aus dem Fenster. Wir haben hier 7 Grad sind es. 7 Grad auch in Lauf, 6 Grad noch in Rot. Heute Morgen und den ganzen Tag eigentlich viel Sonne, 22 Grad. Auch morgen nochmal richtig schön, 10 Sonnenstunden, 23 Grad. Dann beginnt es morgen Nacht zu regnen und der Regen zieht sich rein in den Donnerstag. Und dann, ja, dann geht's bergab mit dem Wetter, mit den Sonnenstunden und auch mit den Temperaturen. Regen, 17 Grad am Donnerstag, am Freitag nur noch 13 Grad. Nachts geht's runter bis auf 4 Grad.
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7: So, und rein mit euch. Kaffee am Start hoffentlich schon. Dann starten wir mit den 80ern und 90ern und bringen euch ganz locker und relaxed durch diesen Morgen. Elton John wartet schon die 90er. Und hier ist einer aus den fetten 80ern, die Fine Young Cannibals.

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0: Kommt gut rein in den Dienstag. 12 Minuten nach 6 gleich.
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0: So, spritpreismäßig geht's wieder ein bisschen runter. Habe ich gerade gesehen. 2,02 € Super E10 im Durchschnitt. Wir liegen heute wieder unter 2 Euro in Nürnberg. Zum Beispiel an der Erlanger Straße für 1,98 Euro. Und Diesel kostet momentan 2,19 €. Geht günstiger in Erlangen an der Bunsenstraße für 2,13 €. Euch allen eine gute und eine unfallfreie Fahrt. Einmal nachts mit Delfinen, mit Seekühen und Seelöwen im Tiergarten bleiben. Das können Kinder zwischen 8 und 12 im Nürnberger Tiergarten erleben. Geschlafen wird im blauen Salon direkt an den großen Unterwasserscheiben. Und vorher geht's noch auf Entdeckungstour durchs Manatee-Haus. 3 Termine gibt's im Oktober und November. Kostenpunkt 100 Euro inklusive Essen. Noch sind Plätze frei. Das ist doch mit Sicherheit eine ganz, ganz spannende Geschichte. Also ab in den Tiergarten und ne. Wahrscheinlich unruhige Nacht erleben, aber das ist ja ein Erlebnis. Super. 13 Minuten nach 6 haben wir es. Guten Morgen hier auf 98.6 Charivari. Wir starten die 80er. Die Pet Shop Boys jetzt für euch in The West End Girls. Einen schönen Dienstag.

0: Hey, ihr seid genau richtig. Hier ist 98.6 Charivari, 20 Minuten nach 6 mittlerweile am Dienstagmorgen.
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0: So, und wir erinnern uns heute an einen der größten Gitarristen, die die Musikwelt je hatte. Und der uns leider genau heute vor 6 Jahren viel zu früh verlassen hat. Eddie Van Halen, Gitarrist und Mitbegründer der gleichnamigen Rockband, die er zusammen mit seinem Bruder Alex schon Anfang der 70er Jahre gründete. Und ich spiele euch den größten Hit von Van Halen aus dem Jahr 1983. Und das ist Jump!

0: 6:27, 3 Minuten noch bis 6:30. Schönen guten Morgen hier an diesem 6. Oktober, Dienstag, 98.6 Charivari hier. Und Tanja Scheu gleich mit dem Wichtigsten aus Franken in Franken Live, den Nachrichten. Und da werden Zeugen gesucht, die am frühen Sonntagmorgen unterwegs waren in Nürnberg in der Innenstadt. Bleibt gleich dran und hört genau zu. Die Infos hat Tanja in 2 Minuten.
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9: Mit Tanja Scholl. Nach einem brutalen Angriff in der Nürnberger Innenstadt sucht die Polizei weitere Zeugen. Dabei war am frühen Sonntagmorgen ein 26-Jähriger schwer verletzt worden. Laut den Ermittlern geriet der Mann gegen 1:15 am Karthäusertor mit 3 Männern in Streit. Nachdem die ihn zu Boden geschlagen hatten, traten die Angreifer offenbar gegen seinen Kopf. Das Opfer verlor das Bewusstsein und kam mit schweren Kopfverletzungen ins Krankenhaus. Lebensgefahr besteht nach aktuellem Stand nicht. Ein Passant beobachtete den Angriff und hielt einen 28 Jahre alten Verdächtigen fest, bis die Polizei eintraf. 2 weitere mutmaßliche Täter konnten fliehen. Die Kripo ermittelt jetzt wegen des Verdachts eines versuchten Tötungsdelikts. Pikachu fliegt zu den Sternen. Zum Start der World Space Week hat das Nürnberger Zukunftsmuseum jetzt eine Pokémon-Weltraumausstellung eröffnet. Im Mittelpunkt steht ein Astronauten-Pikachu. Den Besuchern will man so spielerisch Einblick in die Raumfahrt- und Weltraumforschung geben. Gaming-Interessierte können sich in der Game Lounge austauschen. Außerdem lässt sich während der Ausstellung unter anderem mit dem Spiel Pokémon Go der legendäre gelbe Pokémon als limitierte Weltraumedition einfangen. Hinter dem Projekt steht die Europäische Weltraumorganisation. Sie will vor allem jüngere Besucher für Raumfahrt- und Weltraumforschung begeistern. Die Ausstellung im Nürnberger Zukunftsmuseum läuft bis April nächsten Jahres. Und das sind die Meldungen aus der Welt, die heute wichtig sind. In Sachsen-Anhalt kommt erstmals der neue Landtag zusammen. Dabei wird vermutlich mit Tobias Rausch zum ersten Mal ein AfD-Politiker zum Parlamentspräsidenten gewählt. Und die Zahl der Kriegsdienstverweigerer in Deutschland steigt weiter steil an. Von Januar bis Ende August sind laut Redaktionsnetzwerk Deutschland beim zuständigen Bundesamt mehr als 12.000 Anträge auf Kriegsdienstverweigerung eingegangen. Der ausführliche Blick auf Deutschland und die Welt wieder um 7.
10: Danke, Tanja.
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10: So, Karl-Heinz hat mich gerade angerufen, ist unterwegs Richtung Heilbronn mit seinem Brummi. Und auf der A6 hat es eben vor ein paar Minuten einen Unfall gegeben zwischen Ansbach und Herrieden. Da ist der rechte Fahrstreifen blockiert. Ein Unfall mit 2 Lkw, hoffentlich ist er nicht mit involviert. Und wenn ihr irgendwas habt, Staus, Blitzer oder irgendwas anderes, dann bitte ruft kurz durch. 08000 98 6 98 6 ist die Hotline ins Charivari-Studio.
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10: Kalt. 7 Grad aktuell in Zirndorf, in Schwarzenbruck. 8 Grad haben wir es schon in Röthenbach bei St. Wolfgang. Heute ein schöner, ein sonniger Tag. Temperaturen bis maximal 22 Grad. Morgen ähnlich wie heute. Viel Sonne, schönes Wetter. Temperaturen 23 Grad. Und dann kommt da der graue, der nasse, der kühle Herbst. Am Donnerstag 17 Grad, Freitag nur noch 13.
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1: Abdel Karim ist deutsch-marokkanischer Comedian, wird heute 45, aber bei ihm wird mit Wasser oder mit Tee angestoßen.
2: Ich falle zum Beispiel immer auf, wenn ich irgendwo reingehe und als Einziger keinen Alkohol trinke. Wenn man nicht trinkt, man ist sofort im Kreuzverhör. Warum denn nicht? Was ist los mit dir? Geht's dir gut? Willst du Domian anrufen? Hier ist die Nummer. Ich kann dir helfen.
1: Ja. Ganze Geschichte gleich hier. Machen wir nach Tina Turner, We Don't Need Another Hero, die 80er. Und einer aus den 90ern jetzt mit Ace of Base.

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0: 6:43, gleich 6:45.
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0: Heute mit dem Deutsch-Marokkaner Abdelkarim. Der wird heute 45. Er lebt freiwillig in Duisburg, aber auf seinen Geburtstag wird bei ihm maximal mit Wasser oder mit Tee angestoßen.
2: Ich bin nordafrikanischer Südländer aus Ostwestfalen und als freiwilliger Wahl-Duisburger, der einzige Wahl-Duisburger der Welt. Ja, danke, das freut mich sehr. Merke ich wirklich, als Bielefelder Marokkaner fällt man auch in Duisburg auf. Ich falle zum Beispiel immer auf, wenn ich irgendwo reingehe und als einziger keinen Alkohol trinke. Das ist ganz schwer. Früher dachte ich immer ganz lange, man braucht einen Grund, wenn man Alkohol trinken will. Mittlerweile weiß ich, man braucht einen Grund, wenn man nicht trinkt. Wenn man nicht trinkt, man ist sofort im Kreuzverhör. Warum denn nicht? Was ist los mit dir? Geht's dir gut? Willst du Domian anrufen? Hier ist die Nummer. Wir können dir helfen. Wenn man, egal aus welchen Gründen, in Deutschland keinen Alkohol trinkt, ist man am Ende der Nahrungskette angekommen. Ganz weit hinten. Noch hinter Ungeduschten. Das ist wirklich krass. Es gibt eigentlich nur eine Gruppe, die für immer hinter uns bleiben wird. Menschen, die im Supermarkt den Fahrradhelm auflassen. Die gibt's wirklich. Ich glaube, das sind Lehrer.
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Boah, ist das wieder eine Hammer-Morgendämmerung heute Morgen. Schaut mal kurz raus Richtung Osten. Ah, so schöne Farben. Und falls ihr euch gewundert habt, was ist dieser helle Punkt neben dieser Mondsichel? Heute Morgen schon im Nordosten oder im Südosten ist das, ja? Neben der Sichel, das ist der Jupiter, der heute Morgen so hell scheint. Schönen guten Morgen hier auf 98.6 Charivari. Da kommst du vom Einkaufen, willst nach Hause und dein Auto sieht plötzlich aus, als hätte jemand mit dem Hammer draufgehauen. Türdelle, Schaden, locker mehrere tausend Euro. Und der nette Nachbar, der neben dir geparkt hat, der ist natürlich längst über alle Berge. So, Polizei rufen oder einfach Pech gehabt. So eine Delle kann man rausdrücken, aber wer zahlt die Rechnung, wenn sich der Verursacher einfach aus dem Staub gemacht hat? Genauso ist es mir passiert. Und ich habe mit der Polizei gesprochen und was die gesagt hat, das besprechen wir gleich hier um 10 Minuten nach 7.

Genau so machen wir weiter in Richtung Musik hier in der nächsten Stunde nach 7, dann hier auf 98.6 Charivari, die 80er. Terence Trent D'Arby zum Beispiel oder auch T-Pau, die 90er mit dazu, Freddie Mercury und Sixpence None the Richer vorher. Jetzt um 7:03. Schauen wir mal ganz kurz, was Tanja Scheu gleich hier auf dem Plan hat. In den 98.6 Charivari Nachrichten, Wichtiges aus Franken. Kleines Problemchen ist in Schwabach passiert. Da gibt es jetzt auf der nördlichen Ringstraße eine neue Fahrbahndecke, aber da ist der Baufirma. Irgendwas passiert auf jeden Fall, muss man dort jetzt 30 fahren erstmal. Warum das so ist, gleich mehr.

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3: Ich bin Dominik Schweiger. Guten Morgen. Baustellen, Verspätungen, Ausfälle. Für viele, die regelmäßig die Deutsche Bahn nutzen, ist das leider Alltag. Am häufigsten ist das marode Schienennetz schuld. Ein neuer sogenannter Infraplan soll transparenter machen, wie die Infrastruktur Schritt für Schritt besser werden soll. Mehr von Fiona Reinert.
4: Der Infraplan soll zeigen, welche Maßnahmen in den kommenden 5 Jahren auf der Schiene geplant sind. Bis 2030 stehen hier zum Beispiel die Sanierung, Digitalisierung und Elektrifizierung von Strecken im Fokus. Es geht aber auch um Umbaumaßnahmen an Bahnhöfen, Lärmschutz und den Aus- und Neubau von Bahnstrecken. Einige Punkte sind aber auch noch offen. Zum Beispiel müssen noch Fragen zu einer verlässlicheren Finanzierung geklärt werden.
3: Immer mehr junge Männer haben keine Lust auf Dienst in der Bundeswehr. Die Zahl der Anträge auf Kriegsdienstverweigerung ist deutlich gestiegen, obwohl die Wehrpflicht weiter ausgesetzt ist. Mehr als 12.000 solcher Anträge sind beim zuständigen Bundesamt in den ersten 8 Monaten eingegangen. Zum Vergleich, letztes Jahr waren es insgesamt nicht einmal 4.000. Es gibt zwar keine Wehrpflicht, junge Männer müssen aber einen Fragebogen ausfüllen, wenn sie 18 werden. Der neu gewählte Landtag von Sachsen-Anhalt kommt heute zum ersten Mal zusammen und nimmt offiziell seine Arbeit auf. Die AfD stellt künftig mit Abstand die meisten Abgeordneten. Ihr Politiker Tobias Rausch soll zum neuen Landtagspräsidenten gewählt werden. Der AfD fehlen dafür 3 Stimmen, das BSW hat aber schon seine Unterstützung angekündigt. Die Wahl des neuen Ministerpräsidenten ist frühestens im Dezember geplant.
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5: Mit Tanja Scholl. Neue Straße, trotzdem nur Tempo 30. Auf der nördlichen Ringstraße in Schwabach ist die Fahrbahndecke zwar gerade erst erneuert worden, trotzdem gilt dort jetzt eine Geschwindigkeitsbegrenzung. Der Grund? Bei der Abnahme wurde festgestellt, dass der neue Asphalt nicht den Anforderungen entspricht. Er ist noch nicht griffig genug. Das kann vor allem beim Bremsen und den Kurven problematisch sein. Die Baufirma arbeitet bereits daran, den Fehler zu beheben. Bis dahin bittet die Stadt die Verkehrsteilnehmer, Tempo 30 einzuhalten und vorsichtig zu fahren.
6: Danke, Tanja.
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6: 7:02, guten Morgen auf die Straßen. Problemkind heute Morgen eindeutig die A6 Nürnberg in Richtung Heilbronn. Da haben wir erstmal zwischen Ansbach und Herrieden rechter Fahrstreifen blockiert, Unfall mit 2 Lkw. Im weiteren Verlauf zwischen Schwabach West und Neuendettelsau Vorsicht. Nochmal ein kaputter Lkw und Gefahr durch Gegenstände auf der Fahrbahn. Hier liegen Reifenteile rum im Baustellenbereich. Auf der Gegenrichtung A6 Heilbronn Richtung Nürnberg an der Ausfahrt Rot Gefahr durch mehrere Holzbalken auf der Fahrbahn und auf der A73 Bamberg in Richtung Nürnberg auf Höhe Förderunghof auch ein Hindernis auf der Fahrbahn. Staus und Blitzer bitte an die 0800 98 6 98 6. Kommt alle gut an.
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6: Wunderschöne Morgendämmerung. Ich habe es gerade schon erzählt. Der Jupiter scheint heute ganz besonders hell, direkt neben der Mondsichel. Und wir gucken mal kurz, was das Wetter heute macht, was der Tag so halten kann, was der Morgen verspricht. 22 Grad kriegen wir heute, dazu viel Sonne. Sieht gut aus, 23 Grad morgen. Aktuelle Temperaturen habe ich auch noch für euch. Zieht euch auf jeden Fall warm an, wenn ihr gleich mit dem Hund raus müsst. Mütze vielleicht. In Fürth-Sack 6 Grad, genauso in Rostal und auch in Kornburg. Morgen nochmal schönes Wetter. Der Donnerstag wird dann herbstlich, Temperaturen dann nur noch um 17 Grad und dann gibt's Regen.
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6: Ja, es hätte ein so schöner Samstag werden können. Ich gehe samstags in der Früh vormittags immer zum Einkaufen. Da lasse ich mir Zeit, dann nehme ich mir 2 Stunden und dann mache ich meine Runde und bin vom Edeka raus und gehe zum Parkplatz, will mein Auto einladen mit dem Angekauften und sehe schon hinten rechts

0: an der Tür eine Riesendelle und ein richtig fetter Kratzer. Also Tür und Kotflügel beteiligt. Da hat irgendjemand seine Tür dermaßen aufgeschmissen und mir die Tür gegen mein Auto gehauen. Ja, also anders kann man es gar nicht sagen. Hätte ich die Polizei rufen sollen? Ich denke, ja, ich habe es nicht gemacht. Warum? Das weiß nur der liebe Gott. Ich hätte es wirklich machen sollen. Aber was die Polizei in so einem Fall sagt und machen könnte, das besprechen wir gleich hier. In 8 Minuten nach Terence Trent D'Arby, die 80er und die 90er. Jetzt mit Freddy.
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0: Samstagvormittag auf dem Supermarktparkplatz. Ich möchte gerade meine Ware hier ins Auto reinladen, die ich beim Edeka gekauft habe, und stell fest, das Auto hat eine riesen Delle auf der Seite. Das ist mir letztens passiert, da muss wohl jemand beim Türöffnen neben mir mit voller Wucht seine Tür gegen meine gehauen haben. So, ruft man wegen so etwas jetzt die Polizei? Marc Siegel von der Polizei Mittelfranken.
1: Ja, das muss jeder selber wissen. Also wenn mir persönlich das passieren würde, dann fände ich das ganz schön ärgerlich, weil wie gesagt, das Ganze kann natürlich auch extreme Kosten nach sich ziehen. Insofern würde ich schon auch hier dazu raten, zumindest zu versuchen, da einen Verantwortlichen herauszufinden. Das kann eben über die Polizei, über die Einleitung des Strafverfahrens funktionieren. Das kann aber auch möglicherweise, wenn es ein Supermarktparkplatz ist, über die Marktleitung gehen, dass man versucht, über eine mögliche Videoüberwachung an einen Tatverdächtigen ranzukommen. Aber auch hier, ich meine, einfach der Hinweis, wenn mir der Schaden nicht persönlich völlig egal ist, weil es vielleicht ein super altes Auto ist, dann auch hier lieber an die Polizei wenden und dann werden wir versuchen, da einen möglichen Verursacher herauszufinden.
0: Okay, also wenn mir das mal selbst passieren sollte, ich komme irgendwo ganz leicht an ein Auto ran. Vielleicht auch mit dem Einkaufswagen. Ist ja oft mal so, dass der wegrollt und gegen ein anderes Auto datscht. Kann ich da, oder muss ich sogar die Polizei anrufen und das melden? Auch wenn ich jetzt keine Schramme entdecke?
1: Ja, müssen ist relativ, aber wir raten auf jeden Fall ganz dringend dazu, weil nicht immer können Sie auf den ersten Blick sehen, wie groß der Schaden tatsächlich ist. Auch ein kleiner Kratzer kann möglicherweise

0: teilweise ja umfangreiche Reparaturen und Lackiermaßnahmen nach sich ziehen, und vermeintlich kleiner Kratzer, kleiner Rempler kann dann gleich mal ein paar hundert oder sogar 1.000 Euro kosten, und das ist für den Unfallgegner natürlich extrem ärgerlich und ja, kann auch strafrechtliche Konsequenzen nach sich ziehen, wenn sie es eben nicht melden. Deswegen der klare Rat, lieber einmal zu viel als einmal zu wenig melden.
1: Also kann man in so einem Fall auch für Fahrerflucht belangt werden dann?
0: Es gibt da Bagatellgrenzen, die liegen aber so niedrig, dass man die tatsächlich auch schon bei kleineren Schrammen oder bei kleineren Remplern oder Dellen regelmäßig überschreitet. Und das würde ich tatsächlich niemandem empfehlen, da eine eigene Einschätzung abzugeben, sondern hier auch rechtlich auf der sicheren Seite zu sein. Lieber auch hier nochmal der Hinweis, lieber einmal zu oft die Polizei anrufen. Wir können das dann entsprechend einschätzen. Wir vermerken das Ganze, und dann ist es auch einfacher dann im Nachgang, wenn es dann darum geht, so einen Schaden über die Versicherungen zu regulieren.
1: Okay, danke schön an Marc Siegel von der Pressestelle des Polizeipräsidiums Mittelfranken. Ich habe auf jeden Fall einen Schaden, der garantiert in die Tausende geht. Der Verursacher ist weg, aber ich bin mir ganz sicher, wie immer, Karma wird wieder richten.
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0: Mit Power rein in diesen Dienstagmorgen hier mit Pink und You in Your Hand. 7.22 Uhr in 8 Minuten wird's halb 8.
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0: Ja, war gestern ein bisschen teurer. Super E10 kostet aktuell 2,02 Euro. Geht aber auch unter 2 Euro zum Beispiel in Nürnberg an der Tanke in der Erlanger Straße für 1,98 und Diesel 2,19, wenn ihr in Erlangen unterwegs seid an der Rathenau Straße. Hier kostet der Diesel heute Morgen 2,13 Euro. Euch allen eine gute und eine unfallfreie Fahrt. Wir gucken mal kurz auf die Nachrichtenlage und da steht Nürnberg ganz vorne, nämlich bei der Mobilitätswende. Das Ranking hat Tanja Scholl gleich für euch hier in den Nachrichten um halb 8.

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3: Mit Tanja Scholl. Bei der Mobilitätswende in Städten ist Nürnberg ganz vorne dabei. Denn laut einem Ranking der Deutschen Umwelthilfe war zum letzten Jahreswechsel hier schon fast jeder zweite Bus mit Elektroantrieb unterwegs. Damit landet Nürnberg bei den untersuchten 39 großen Städten auf Platz 4. Nur in Mannheim, Freiburg und Karlsruhe war die Quote über 50%. Laut VAG hat sich das Verhältnis in Nürnberg im Laufe der letzten Monate noch weiter verbessert. Denn inzwischen fahren in Nürnberg von den rund 200 Bussen 129 elektrisch. Das ist deutlich mehr als die Hälfte. Und aktuell kommen noch weitere hinzu. Elektrobusse verursachen erheblich weniger Treibhausgase als Busse mit Dieselantrieb. Außerdem sind sie besser für die Luftqualität vor Ort. Welche Initiative bekommt den Young-Gagement-Preis 2026? Die Stadt Nürnberg zeichnet damit junge Menschen aus, die sich ehrenamtlich engagieren und mit ihren Projekten etwas bewegen wollen. Und die sind sehr vielseitig, heißt es. Von Integrationskursen über Bildung bis hin zu Angeboten für die seelische Gesundheit. 12 Initiativen stehen im Finale. 4 davon können ab sofort per Online-Voting ausgewählt werden. Die 4 Siegerprojekte bekommen jeweils 2.000 Euro, damit sie bestehende Ideen fortführen und neue Vorhaben umsetzen können. Abstimmen kann man unter youngagement-nürnberg.de. Die Abstimmung läuft bis Ende des Monats. Und das sind die Meldungen aus der Welt, die heute wichtig sind. Das Schienennetz in Deutschland ist teils marode, viele unpünktliche Züge sind die Folge. Ein neuer Infraplan soll transparenter machen, wie die Schieneninfrastruktur Schritt für Schritt besser und verlässlicher werden soll. Und immer mehr junge Männer haben keine Lust auf Dienst in der Bundeswehr. Die Zahl der Anträge auf Kriegsdienstverweigerung ist deutlich gestiegen, obwohl die Wehrpflicht weiter ausgesetzt ist. Der ausführliche Blick auf Deutschland und die Welt wieder um 8.
4: Danke, Tanja.
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4: 3 Minuten nach 8. Guten Morgen auf die A6 Nürnberg in Richtung Heilbronn. Zwischen Ansbach und Herrieden. Rechter Fahrstreifen blockiert. Unfall mit 2 Lkw. Und nochmal die A6 Richtung Heilbronn. Zwischen Schwabach West und Neuendettelsau. Kaputter Lkw, Reifenteile auf der Fahrbahn im Baustellenbereich. Die Blitzer Nürnberg-Regensburger Straße und Grolandstraße. Und wenn ihr was entdeckt, Staus oder Blitzer, dann gleich her damit unter 08000 98 6 98 6. Gute Fahrt.
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4: Temperatur noch im Keller bei 6 Grad in Schoppershof, gerade in Schweinau und in Rückersdorf hat 7. Heute Morgen und den ganzen Tag viel Sonne, bis zu 22 Grad. Das nutzen wir aus irgendwie, wenn es möglich ist, wenn ihr noch Überstunden abfeiern könnt, dann macht das heute und morgen. Dann ist das Wetter noch schön und auch schön warm mit 23 Grad morgen. Morgen Nacht beginnt es dann zu regnen. Der Regen bringt dann den grauen und regnerischen Herbst. Donnerstag 17 Grad, Freitag nur noch 13.
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4: Back to the 80s, gleich im 80er-Quiz. Und in den 80ern, da hat nicht nur die Musik voll nach Synthesizer geklungen, auch Nachrichtenintros waren ja teilweise nur mit Synthesizer produziert. Und darum geht's gleich hier in meinem Quiz. Also bleibt dran, Quiz mit. 50 Euro für Mr. Wash liegen hier zur Abholung bereit in dieser Woche. Das ist der Wochenpreis. Und wir starten gleich durch nach Ronan Keating, When You Say Nothing At All, die 90er und die 80er jetzt mit Nick Kershaw.
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0: 7:42, gleich 7:45. 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
0: Die 80er, das Jahrzehnt mit den Synthesizern. Die haben den Sound bestimmt, aber nicht nur in der Musik, sondern auch im Fernsehen, in den Nachrichten. So, ich spiele euch jetzt die Musik ein und hätte gern von euch gewusst, welche Nachrichten hatten dieses Intro? Heute im ZDF, RTL aktuell oder die Tagesschau im Ersten? Was meint ihr? Klingt komisch, gell? Wer weiß es, ruft mal durch. 08000 98 6 98 6 und löst mein 80er-Quiz.

0: Schönen Dienstag, kommt alle gut rein in diesen 6. Oktober, 12 Minuten vor 8.
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0: Ja, back to the 80s mit den Synthesizern aus diesem Jahrzehnt. Die haben ja nicht nur die Musik bestimmt, auch irgendwelche Programmverpackungen, das Nachrichten-Intro zum Beispiel. Und ich habe euch das hier vorhin vorgespielt. Welche Nachrichten hatten dieses Intro? War das heute im ZDF, RTL aktuell oder die Tagesschau im Ersten? Was meint ihr? 0800 98 6 98 6. Hallo, der Christoph hier.
2: Guten Morgen, Christoph. Hier ist die Claudia.
0: Hi, Claudia.
2: Ich bin der Meinung, das war RTL.
0: RTL aktuell 1989. Jawohl. Ja, also Tagesschau klingt ja irgendwie immer gleich, ne? Seit den 70ern.
2: Die Tagesschau war damals ja noch so ganz zugeknöpft und ganz konservativ.
0: Ja, das war der Synthi-Sound bei RTL damals. Claudia, du hast vollkommen recht und bist somit im Verlosungstopf dann für Freitag, wenn es um unseren Autowaschgutschein geht.
2: Kann man immer brauchen.
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0: Ja, da wurden einige Bürger in Weißenburg am Sonntagmorgen unsanft geweckt durch Möh und Mäh. Da liefen 200 Schafe und Ziegen mal kurz durch die Innenstadt und haben dort einen Garten verwüstet. Das ist jetzt nicht so lustig. Aber irgendwie, der Schäfer hat wohl noch geschlafen. Ja, kann man so, glaube ich, schlussfolgern. Und da gab es natürlich einige, die da ganz schön gemeckert haben.
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2: Ich bin Dominik Schweiger. Guten Morgen.
3: So langsam gleichen sich die Preise von Autos mit Verbrenner und Elektromotoren wieder an. Im Durchschnitt kosten die beliebtesten E-Modelle gut 2.100 Euro mehr als Benziner- oder Dieselautos. Diana Kramer berichtet.
4: Der E-Automarkt ist enorm dynamisch. Sogenannte Stromer waren in den Anfängen der E-Mobilität teils noch 15.000 Euro teurer als vergleichbare Verbrennermodelle und damit für viele unerschwinglich. Inzwischen sorgen günstigere Preise, die staatliche E-Auto-Prämie und nicht zuletzt gestiegene Spritpreise aber für eine deutlich gestiegene Nachfrage.
3: Immer mehr Männer in Deutschland verweigern vorsorglich den Kriegsdienst. In den ersten 8 Monaten gingen mehr als 12.000 Anträge ein, dreimal so viel wie im gesamten Vorjahr. Als Grund gilt das neue Wehrdienstgesetz, nach dem 18-jährige Männer einen Fragebogen ausfüllen müssen. In Sachsen-Anhalt kommt heute zum ersten Mal der neu gewählte Landtag zusammen. Die AfD stellt mit Abstand die meisten Abgeordneten und will ihren Politiker Tobias Rausch zum Landtagspräsidenten wählen lassen. Für die nötige Mehrheit fehlen ihr 3 Stimmen. Das BSW hat seine Unterstützung aber bereits angekündigt. Wer neuer Ministerpräsident wird, entscheidet sich frühestens im Dezember. Dann will AfD-Spitzenkandidat Ulrich Siegmund antreten.
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6: Mit Tanja Scholl. Nach einem brutalen Angriff in der Nürnberger Innenstadt sucht die Polizei weitere Zeugen. Dabei war am frühen Sonntagmorgen ein 26-Jähriger schwer verletzt worden. Laut den Ermittlern geriet der Mann gegen 1:15 am Karthäusertor mit 3 Männern in Streit. Nachdem die ihn zu Boden geschlagen hatten, traten die Angreifer offenbar gegen seinen Kopf. Das Opfer verlor das Bewusstsein und kam mit schweren Kopfverletzungen ins Krankenhaus. Lebensgefahr besteht nach aktuellem Stand nicht. Ein Passant beobachtete den Angriff und hielt einen 28 Jahre alten Verdächtigen fest, bis die Polizei eintraf. 2 weitere mutmaßliche Täter konnten fliehen. Die Kripo ermittelt jetzt wegen des Verdachts eines versuchten Tötungsdelikts.
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7: 8:03 gleich, guten Morgen. Nürnberg, Bayernstraße, Vorsicht, der neueste Blitzer, gerade gemeldet von Hanna. Dann Regensburger Straße, Grolandstraße und in Nankendorf, in der Dorfstraße, in beide Richtungen. Staus und Blitzer, immer gleich an die 0800 98 6 98 6. Ich wünsche euch, dass ihr gut und sicher ankommt.
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7: Das sieht richtig gut aus heute mit viel, viel Sonne. Temperaturen um 22 Grad. Da sind wir aber noch weit davon entfernt. Aktuell kühl draußen, 6 Grad in Zirndorf, in Roßtal und auch in Reichelsdorf. Heute also ein schöner Tag mit viel Sonne. Auch morgen nochmal bis zu 23 Grad. Morgen Nacht kann es dann zu regnen anfangen. Und dieser Regen, der bringt dann endgültig den grauen und nassen Herbst nach Franken. Donnerstag, Freitag. Nur noch Temperaturen zwischen 17 Grad am Donnerstag und 13 Grad am Freitag. Und dazu gibt's Regen und Wind.
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7: Und während der Hund das Weckler vom Tisch klaut, der Verkehr auf der A6 sich staut, macht ihr das Radio laut. Denn 98,6 Charivari spielt jetzt Tears for Fears und
9: Schau

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0: Heute mit dem Deutsch-Marokkaner Abdelkarim. Der wird heute 45. Er lebt freiwillig in Duisburg, aber auf seinen Geburtstag wird bei ihm maximal mit Wasser oder mit Tee angestoßen.
2: Ich bin nordafrikanischer Südländer aus Ostwestfalen und als freiwilliger Wahl-Duisburger, der einzige Wahl-Duisburger der Welt. Ja, danke, das freut mich sehr. Merke ich wirklich, als Bielefelder Marokkaner fällt man auch in Duisburg auf. Ich falle zum Beispiel immer auf, wenn ich irgendwo reingehe und als einziger keinen Alkohol trinke. Das ist ganz scherz. Früher dachte ich mal ganz lange, man braucht einen Grund, wenn man Alkohol trinken will. Mittlerweile weiß ich, man braucht einen Grund, wenn man nicht trinkt. Wenn man nicht trinkt, man ist sofort im Kreuzverhör. Warum denn nicht? Was ist los mit dir? Geht's dir gut? Willst du Domian anrufen? Hier ist die Nummer. Wir können dir helfen. Wenn man, egal aus welchen Gründen, in Deutschland keinen Alkohol trinkt, ist man am Ende der Nahrungskette angekommen. Ganz weit hinten. Noch hinter Ungeduschten. Es ist wirklich krass. Es gibt eigentlich nur eine Gruppe, die für immer hinter uns bleiben wird. Menschen, die im Supermarkt den Fahrradhelm auflassen. Die gibt's wirklich. Ich glaube, das sind Lehrer.
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0: Einen wunderschönen guten Morgen, 19 Minuten nach 8 hier auf 98.6 Charivari. Ich hab's heute Morgen schon mal erzählt. Meine Autodan-Geschichte, Samstagvormittag, Supermarktparkplatz. Ich komme raus aus dem Supermarkt, will gerade meine Sachen einladen und sehe auf der rechten Seite hinten an der hinteren Tür eine Riesendelle und ein riesengroßer Kratzer. Und vom Nachbarn, von demjenigen, der das wahrscheinlich verursacht hat, war natürlich keine Spur mehr. Und Kerstin, unserer Hörerin, ist genau sowas auch schon passiert. Nigelnagelneues Auto, ein Besuch im Supermarkt und dann eben der Schreck.
1: Wir kamen wieder raus, da war das Auto vielleicht 3 Monate alt. Sondern war hinten komplett alles kaputt.

0: Polizei haben wir natürlich geholt. Leider wurde da nie jemand gefunden, was sehr ärgerlich, also eigentlich mehr als ärgerlich ist und auch feige.
1: Ganz genau so ist das. Yogi hat den Unfall zur Anzeige gebracht und was passiert ist, das erzählt er selbst.
2: Ich habe das Auto daheim abgestellt, einer ist draufgefahren, wurde beobachtet, hat mich dann an den Samstagnachmittag bei der Beppo drüben gekostet, bei der Bereitschaftspolizei. Und die haben dann alles vermessen, haben da Lackspuren genommen, bla bla bla. Haben dann in akribischer Kleinstarbeit rausgefunden, wer das war. Also wirklich gut ab, ja. Haben den dann gestellt. Ja, der hat dann halt gesagt, naja, hat er nicht mitgekriegt. Auf jeden Fall hat er es dann der Versicherung gemeldet. Die hat dann den Schaden auch wirklich ziemlich zügig beglichen.
1: Und damit war die Geschichte noch nicht zu Ende.
2: In der Zwischenzeit ist immer noch meine Anzeige gelaufen, weil ich gesagt habe, nee, das kann nicht sein. Und dann hatten wir nach 3 Monaten, die Nürnberger Staatsanwaltschaft ein Schreiben geschickt, dass das Verfahren wegen Verjährung eingestellt wird. Mit ganz lieben Grüßen an die Nürnberger Staatsanwaltschaft.
1: Ja, ärgerlich. Aber wenn euch das mal passiert, ihr kommt raus und ihr seht einen Kratzer oder eine Delle an eurer Tür, dann bitte ruft sofort die Polizei oder meldet es zumindest bei der Polizei und gegebenenfalls kümmern die sich drum. 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
16: Mit Tanja Scholl bei der Mobilität.

0: Mobilitätswende in unseren Städten ist Nürnberg ganz vorne dabei. Die Stadt gehört zu den absoluten Spitzenreitern in Deutschland. Das zeigt eine aktuelle Untersuchung der Deutschen Umwelthilfe.
1: Bei den 39 untersuchten Städten landet Nürnberg auf dem 4. Platz. Fast jeder zweite Bus im Stadtgebiet fuhr laut Ranking letztes Jahr bereits mit Strom. Weil in Nürnberg noch ältere Dieselbusse unterwegs sind, gab es für die Stadt zwar die gelbe Karte. Die Experten betonen aber, dass die Flotte hier schon viel weiter ist als in fast allen anderen Städten. Naima Örig, Nachrichtenredaktion.
0: Laut VAG hat sich das Verhältnis in Nürnberg im Laufe der letzten Monate nochmal verbessert. Jetzt fahren rund 129 von 200 Bussen elektrisch, also mehr als die Hälfte. Und aktuell kommen noch weitere hinzu. Pikachu fliegt zu den Sternen. Zum Start der World Space Week hat das Nürnberger Zukunftsmuseum jetzt eine Pokémon-Weltraumausstellung eröffnet. Im Mittelpunkt steht ein Astronauten-Pikachu. Den Besuchern will man so spielerisch Einblicke in die Raumfahrt- und Weltraumforschung geben. Gaming-Interessierte können sich in der Game Lounge austauschen. Außerdem lässt sich während der Ausstellung unter anderem mit dem Spiel Pokémon Go der legendäre gelbe Pokémon als limitierte Weltraumedition einfangen. Hinter dem Projekt steht die Europäische Weltraumorganisation. Sie will vor allem jüngere Besucher für Raumfahrt- und Weltraumforschung begeistern. Die Ausstellung im Nürnberger Zukunftsmuseum läuft bis zum nächsten April. Und das sind die Meldungen aus der Welt, die heute wichtig sind. In Sachsen-Anhalt kommt heute erstmals der neue Landtag zusammen. Dabei wird vermutlich mit Tobias Rausch erstmals in Deutschland ein AfD-Politiker zum Parlamentspräsidenten gewählt. Und die neue Abnehmtablette stößt in Deutschland bislang auf wenig Interesse. Einen Monat nach der Markteinführung melden die Apotheken eine eher schwache Nachfrage. Der ausführliche Blick auf Deutschland und die Welt wieder um 9.
2: Das ist ja auch nicht gesund. Danke, Tanja.
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2: 3 Minuten nach 9. Achtung, Blitzer. Nürnberg-Bayernstraße, Regensburger Straße, Grolandstraße. Und auf der Dorfstraße in Nankendorf hier in beiden Richtungen. Staus und Blitzer immer gleich an die 08.98.6.98.6 melden. Danke.
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2: Perfektes Wetter heute für Gartenarbeit zum Beispiel am Nachmittag. Temperaturen kriegen wir um die 22, 23 Grad. Dazu viel Sonne. 8 Grad aktuell in Ronhof, in Mögeldorf und auch bei euch in Dambach. Heute also schönes Wetter, auch morgen nochmal richtig sonnig. 10 Sonnenstunden, Temperaturen nochmal um die 23 Grad, bevor er dann kommt. Der graue, nasse und kühle Herbst. Ab Donnerstag geht's los mit Regen. Temperaturen um 17 Grad nur noch. Der Freitag wird dann schon merklich kühler. Dann Top-Temperaturen nur noch um 13 Grad.
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2: So, ich habe was Neues für euch gleich hier. Die Hit-Story über Men Without Hats und The Safety Dance. 80er Klassiker. Wie es dazu kam und die Idee hinter der Nummer, gleich hier in der Hitstory um 10 vor 9 in ein neuer Morgen. Vorher der 80er von Tracy Chapman, Fast Car und die 90er, einer der großen Songs von London Beat, You Bring On The Sun.

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0: 8.41 Uhr hier auf 98.6 Charivari.
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1: Schon 1976 gründete Ivan Doroschuk die Band Wave 21, die ein Jahr später in Men Without Hats umbenannt wurde. So passiert in Montreal, wo die kanadischen Winter eisig und hart sind. Die Bandmitglieder fanden es irgendwie cool, sich als Männer ohne Hüte zu titulieren, trotz der frostigen Temperaturen. 1982 kommt dann der einzige Hit der damals offiziellen Punkband in die Plattenläden, The Safety Dance.
2: We can dance, we can dance, everything's out of control. 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
1: Und die Textzeile We can dance if we want to ist als Protest gedacht, denn Anfang der 80er wurde auch Pogo getanzt, mit wildem Gehüpfe und Rumgeschubse auf der Tanzfläche. Und wenn Ivan Doroschuk und seine Kumpels so getanzt haben, flogen sie regelmäßig aus den Clubs. Er wollte mit dieser Aussage vermitteln, hey, wir können tanzen, wie wir wollen und lassen uns von niemandem die Freiheit nehmen. Der Song war ihr einziger Hit und schaffte es bis auf Platz 3 in den Staaten und auf die 2 in der deutschen Hitparade. Men Without Hats, The Safety Dance.

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0: Die aktuelle Zeit.
1: In 4 Minuten wird's 9.
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20: Ich bin Dominik Schweiger. Guten Morgen. Immer mehr junge Männer haben keine Lust auf Dienst in der Bundeswehr. Die Zahl der Anträge auf Kriegsdienstverweigerung ist deutlich gestiegen, obwohl die Wehrpflicht weiter ausgesetzt ist. Mehr als 12.000 solcher Anträge sind beim zuständigen Bundesamt in den ersten 8 Monaten eingegangen. Zum Vergleich, letztes Jahr waren es insgesamt nicht einmal 4.000. Es gibt zwar keine Wehrpflicht, junge Männer müssen aber einen Fragebogen ausfüllen, wenn sie 18 werden. Die Preise von Elektroautos und Verbrennern nähern sich weiter an. Im Durchschnitt kosten die beliebtesten E-Modelle noch gut 2.100 Euro mehr als vergleichbare Benziner oder Diesel. Zu Beginn der Elektromobilität betrug der Unterschied teilweise noch 15.000 Euro. Günstigere Modelle, die staatliche Kaufprämie und hohe Spritpreise sorgen inzwischen für eine deutlich stärkere Nachfrage. Baustellen, Verspätungen, Ausfälle. Für viele, die die Deutsche Bahn regelmäßig nutzen, ist das Leid

0: Der Alltag. Am häufigsten ist das marode Schienennetz schuld. Ein neuer sogenannter Infraplan soll transparenter machen, wie die Infrastruktur Schritt für Schritt besser werden soll. Mehr von Fiona Reinhardt.
1: Der Infraplan soll zeigen, welche Maßnahmen in den kommenden 5 Jahren auf der Schiene geplant sind. Bis 2030 stehen hier zum Beispiel die Sanierung, Digitalisierung und Elektrifizierung von Strecken im Fokus. Es geht aber auch um Umbaumaßnahmen an Bahnhöfen, Lärmschutz und den Aus- und Neubau von Bahnstrecken. Einige Punkte sind aber auch noch offen. Zum Beispiel müssen noch Fragen zu einer verlässlicheren Finanzierung geklärt werden.
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3: Mit Tanja Scholl. Welche Initiative bekommt den Youngagement-Preis 2026? Die Stadt Nürnberg zeichnet damit junge Menschen aus, die sich ehrenamtlich engagieren und mit ihren Projekten etwas bewegen wollen. Und die sind sehr vielseitig, heißt es. Von Integrationskursen über Bildung bis hin zu Angeboten für die seelische Gesundheit. 12 Initiativen stehen im Finale. 4 davon können ab sofort per Online-Voting ausgewählt werden. Die 4 Siegerprojekte bekommen jeweils 2000 Euro, damit sie bestehende Ideen fortführen und neue Vorhaben umsetzen können. Abstimmen kann man unter youngagement-nürnberg.de. Die Abstimmung läuft bis Ende des Monats.
4: Danke, Tanja.
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4: 9:02. Achtung, Blitzer, Nürnberg-Bayernstraße, Grolandstraße und in Nankendorf auf der Dorfstraße in beiden Richtungen. Habt ihr noch einen Stau oder Blitzer für uns, dann bitte seid so gut, gleich melden unter 0800 98 6 98 6.
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4: Viel Sonne heute bei maximal 22, 23 Grad. Aktuelle Temperaturen habe ich auch für euch hier. 8 Grad haben wir es momentan in Lauf, in Stadeln und auch in Eckental. Morgen ähnlich wie heute nochmal schön warm, viel Sonne, 23 Grad. Donnerstag, Freitag wird es dann richtig herbstlich. Donnerstag nur noch 17, am Freitag nur noch 13 Grad. Und dann gibt's immer wieder mal Regen.
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4: Ich weiß nicht, ob es euch auch so geht, aber mich motiviert diese Sonne unfassbar. Vielleicht habt ihr Lust auf ein bisschen Morgensport jetzt um 9:15. Ihr kennt die Szene aus Flashdance, in der Alex, die Hauptdarstellerin, so ein bisschen ja, auf dem Boden rumtrampelt. Mit den Stulpen an, barfuß. Im Takt von Michael Cimbello mit Maniac. Das machen wir jetzt 3:50 und dann sind wir alle fit.

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0: Grüß euch, schönen Vormittag am Dienstag hier auf 98.6 Charivari. Da kommst du vom Einkaufen, willst heim und dein Auto sieht plötzlich aus, als hätte jemand mit dem Vorschlaghammer draufgehauen. Türdelle, Schaden locker, mehrere tausend Euro und der nette Nachbar, der neben einem geparkt hat, ist natürlich weg. So, Polizei rufen oder Pech gehabt? Dem Jens ist sowas auch schon mal passiert.
1: Teilweise merken es die Leute nicht. Andere Seite ist wieder, selbst wenn sie es merken, wird trotzdem weitergefahren in der Hoffnung, ja, es hat ja keiner gesehen. Ja, es ist halt schon ein bisschen traurig, aber es wird heutzutage regelmäßig auf die Parkplätze gemacht, würde ich bald behaupten. Ich denke mal, bei solchen in Anführungsstrichen Bagatellschäden wird er von der Polizei her sowieso nicht so genommen.
0: Ja, ich habe da mal nachgefragt bei der fränkischen Polizei und was die gesagt haben, das klären wir gleich hier um 9:45 Uhr.

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10: Mit Tanja Scholl. Nach einem brutalen Angriff in der Nürnberger Innenstadt sucht die Polizei weitere Zeugen. Dabei war am frühen Sonntagmorgen ein 26-Jähriger schwer verletzt worden. Laut den Ermittlern geriet der Mann gegen 1:15 am Kartäusertor mit 3 Männern in Streit. Nachdem die ihn zu Boden geschlagen hatten, traten die Angreifer offenbar gegen seinen Kopf. Das Opfer verlor das Bewusstsein und kam mit schweren Kopfverletzungen ins Krankenhaus. Ein Passant beobachtete die Tat und hielt einen 28 Jahre alten Verdächtigen fest, bis die Polizei eintraf. 2 weitere mutmaßliche Täter konnten fliehen. Die Kripo ermittelt wegen des Verdachts eines versuchten Tötungsdelikts. Neue Straße, aber erstmal nur Tempo 30. Auf der nördlichen Ringstraße in Schwabach ist die Fahrbahndecke zwar gerade erneuert worden, trotzdem gilt dort jetzt eine Geschwindigkeitsbegrenzung. Der Grund? Bei der Abnahme wurde festgestellt, dass der neue Asphalt nicht den Anforderungen entspricht. Er ist noch nicht griffig genug, das kann vor allem beim Bremsen und in Kurven problematisch sein. Die Baufirma arbeitet bereits daran, den Fehler zu beheben. Bis dahin bittet die Stadt die Verkehrsteilnehmer, Tempo 30 einzuhalten und vorsichtig zu fahren. Der ausführliche Blick auf Deutschland und die Welt wieder um 10 Uhr.

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1: grüße euch, schönen Dienstag wünsche ich euch da draußen. Ich nehme euch mit in die 90er. Die IG Metall führt die 35-Stunden-Woche ein. Dann verhüllt Christo in Berlin den Reichstag. Wer kann sich daran noch erinnern? Und Coolio hat einen Hit, der einmal rund um den Globus geht. Was für ein Song. Jetzt für euch hier aus 1995, Gangsta's Paradise.

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0: auf dem Supermarktparkplatz. Ich möchte gerade meine Ware hier ins Auto reinladen, die ich beim Edeka gekauft habe, und stell fest, das Auto hat eine riesen Delle auf der Seite. Das ist mir letztens passiert, da muss wohl jemand beim Türöffnen neben mir mit voller Wucht seine Tür gegen meine gehauen haben. So, ruft man wegen so etwas jetzt die Polizei? Marc Siegel von der Polizei Mittelfranken.
1: Ja, das muss jeder selber wissen. Also wenn mir persönlich das passieren würde, dann fände ich das ganz schön ärgerlich, weil wie gesagt, das Ganze kann natürlich auch extreme Kosten nach sich ziehen. Insofern würde ich schon auch

0: hier dazu raten, ja zumindest zu versuchen, da einen Verantwortlichen herauszufinden. Das kann eben über die Polizei, über die Einleitung des Strafverfahrens funktionieren. Das kann aber auch möglicherweise, wenn es ein Supermarktparkplatz ist, über die Marktleitung gehen, dass man versucht, über eine mögliche Videoüberwachung an einen Tatverdächtigen ranzukommen. Aber auch hier, ich meine, einfach der Hinweis, wenn mir der Schaden nicht persönlich völlig egal ist, weil es vielleicht ein super altes Auto ist, dann auch hier lieber an die Polizei wenden und dann werden wir versuchen, da einen möglichen Verursacher herauszufinden.
1: Okay, also wenn mir das mal selbst passieren sollte, ich komme irgendwo ganz leicht an ein Auto ran. Vielleicht auch mit dem Einkaufswagen. Ist ja oft mal so, dass der wegrollt und gegen ein anderes Auto datscht. Kann ich da, oder muss ich sogar die Polizei anrufen und das melden? Auch wenn ich jetzt keine Schramme entdecke?
0: Ja, müssen ist relativ, aber wir raten auf jeden Fall ganz dringend dazu, weil nicht immer können Sie auf den ersten Blick sehen, wie groß der Schaden tatsächlich ist. Auch ein kleiner Kratzer kann möglicherweise umfangreiche Reparaturen und Lackiermaßnahmen nach sich ziehen und vermeintlich kleiner Kratzer, kleiner Rempler kann dann gleich mal ein paar hundert oder sogar 1.000 Euro kosten. Und das ist für den Unfallgegner natürlich extrem ärgerlich und kann auch strafrechtliche Konsequenzen nach sich ziehen, wenn Sie es eben nicht melden. Deswegen der klare Rat, lieber einmal zu viel als einmal zu wenig melden.
1: Also kann man in so einem Fall auch für Fahrerflucht belangt werden dann?
0: Es gibt da Bagatellgrenzen, die liegen aber so niedrig, dass man die tatsächlich auch schon bei kleineren Schrammen oder bei kleineren Remplern oder Dellen regelmäßig überschreitet. Und das würde ich tatsächlich niemandem empfehlen, da eine eigene Einschätzung abzugeben, sondern hier, um auch rechtlich auf der sicheren Seite zu sein, lieber auch hier nochmal der Hinweis, lieber einmal zu oft die Polizei anrufen. Wir können das dann entsprechend einschätzen. Wir vermerken das Ganze und dann ist es auch einfacher dann im Nachgang, wenn es dann darum geht, so einen Schaden über die Versicherungen zu regulieren.
1: Okay, danke schön an Marc Siegel von der Pressestelle des Polizeipräsidiums Mittelfranken. Ich habe auf jeden Fall einen Schaden, der garantiert in die Tausende geht. Der Verursacher ist weg, aber ich bin mir ganz sicher, Karma wird wieder richten.
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So, das war's. Ein neuer Morgen geht zu Ende. Dankeschön fürs Einschalten, fürs Dabeisein. Morgen früh wieder eine neue Ausgabe, dann ab 5. So, Rollo ist unten, Heizung sowieso noch aus, Fenster ist auf, frische Luft genießen. Jenny kommt gleich zu euch und erzählt euch vielleicht aus ihrer Sicht die Cose della Vita, die Dinge des Lebens. Schönen Vormittag. Ciao.

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12: Jetzt aber kurz vor 10.
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14: Ich bin Dominik Schweiger. Seit knapp einer Woche gilt der neue Tankrabatt. Der soll Autofahrerinnen und Autofahrer eigentlich ja von den hohen Spritpreisen entlasten. Jetzt kommt bei vielen aber die Ernüchterung. Der Rabatt verpufft nämlich und macht Tanken nicht günstiger. Im Gegenteil, Jana Kramer berichtet.
15: Es ging zuerst gut los. Zum Start am 1. Oktober sanken die Preise an vielen Tankstellen schon nach Mitternacht. Einige Tage später ist davon aber kaum noch etwas übrig. Die Entlastung durch die Energiesteuersenkung schmilzt wieder zusammen, heißt es vom ADAC. Der Liter Super E10 unter 2 Euro, die absolute Ausnahme. Eine offensichtliche Begründung dafür hat der ADAC aber nicht, da sich Ölpreis und Euro-Dollar-Wechselkurs nur wenig verändert haben.
14: In Sachsen-Anhalt könnte heute zum ersten Mal ein AfD-Politiker zum Präsidenten eines Landtags gewählt werden. Die AfD stellt seit der Wahl im September die stärkste Fraktion und schickt Tobias Rausch ins Rennen. Das BSW hat seine Unterstützung zugesagt und begründet das damit, dass die stärkste Fraktion den Landtagspräsidenten stellen sollte. Die Linke kritisiert die geplante Wahl scharf.

0: Die Bundesregierung plant eine neue Plastiksteuer. Ab dem kommenden Sommer sollen für jede Tonne Kunststoff in Verpackungen 550 Euro fällig werden. Das geht aus einem Gesetzentwurf von Union und SPD hervor, über den mehrere Medien berichten. Unternehmen soll das ein Anreiz sein, weniger Plastik zu verwenden.
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2: Mit Tanja Scholl. Pikachu fliegt zu den Sternen. Zum Start der World Space Week hat das Nürnberger Zukunftsmuseum jetzt eine Pokémon-Weltraumausstellung eröffnet. Im Mittelpunkt steht ein Astronauten-Pikachu. Den Besuchern will man so spielerisch Einblicke in die Raumfahrt und Weltraumforschung geben. Gaming-Interessierte können sich in der Game Lounge austauschen. Außerdem lässt sich während der Ausstellung unter anderem mit dem Spiel Pokémon Go der legendäre gelbe Pokémon als limitierte Weltraumedition einfangen. Hinter dem Projekt steht die Europäische Weltraumorganisation. Sie will vor allem jüngere Besucher für Raumfahrt und Weltraumforschung begeistern. Die Ausstellung im Nürnberger Zukunftsmuseum läuft bis zum nächsten April.
3: Mega!
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3: Reifenteil auf der Fahrbahn, auf der A6 Heilbronn-Nürnberg zwischen Herrieden und Rastplatz Silberbach. Aufgepasst dort. Genauso wie auf der A73 Nürnberg-Bamberg, da mehrere Holzbretter in Höhe Fürth-Steinach. Und was haben wir auf der A6? Nürnberg-Amberg? Da haben wir auch was auf der Fahrbahn, nämlich auf dem mittleren Fahrstreifen ein defekter LKW zwischen den Kreuz Nürnberg Süd und Langwasser. Gibt's weiteres? Anrufen 08000 98 6 98 6.
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3: Heute und morgen kann man noch fantastisch die Hecken beschneiden, ja, fertig machen für den Winter. Darf man ja wieder seit dem 1. Oktober. Ab Donnerstag wird es dann schon unbeständiger werden. Die Temperaturen sinken auch. Aber schauen wir erstmal auf diesen heutigen fantastischen Tag. Ritzmannshof, aktuell 11 Grad, 23 werden es bei euch noch. In Wetzendorf dann morgen ebenfalls 23 Grad. Die ersten Wolken kommen und dann heißt es für uns, weiter geht es einfach in den Richtung Herbst. Denn schon ab Donnerstag mehr Regenwetter als alles andere in Wendelstein. Ist es dann unbeständig bei 16 Grad. So, jetzt muss ich gucken, wie ich jetzt hier rauskomme. Ich mach's einfach so, passt auf, weil ich bin Profi. Seid ihr bereit?
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3: 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Sollte ich jetzt meinen Namen sagen? Lieber nicht, oder? Ach, mit Jenny, was soll's. Hab einen Haken falsch gesetzt. Das passiert. Das ist halt live, Freunde. Mit KI kriegt ihr sowas nicht. Haha, so schaut's nämlich aus. Was bei uns auch immer wieder live ist, ist natürlich auch die Geschichten. Rund in der Region, hier bei uns, rund um die Region. Und da werden wir auch gleich mal einen Blick hineinwerfen. Jetzt aber erstmal die meisten 80er und 90er. Da freuen wir uns auf Paul McCartney, Phil Collins und Whitney Houston. I'm your baby tonight.

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0: Heute ist er, der internationale Nudeltag. Glückwunsch an uns allen, denn wir lieben Pasta und Co. ohne Ende. Also ich jedenfalls. Und wenn man sich das so anschaut, was überall angeboten wird, auch in den Restaurants und auch in den Gaststätten, dann ist die Nudel schon immer ganz weit oben mit dabei. So, heute an diesem fantastischen Tag, den ich feiern werde, nachher auch mit einer schönen Pasta, haben wir mit einem gesprochen, der sich damit auskennt, nämlich unseren Nino vom Bistro Gourmet im Fürther Seelgroß. Und der hat wirklich spannende Facts für uns, die wir garantiert noch nicht wussten, wie zum Beispiel, wie es ein bisschen besser für unsere Figur wird.
1: Die meisten Leute essen ihre Nudeln so bis

0: So, al dente. Und es ist genau richtig so, denn wer seine Nudeln bissfest ist, sorgt dafür, dass die Kohlenhydrate vom Körper langsamer verdaut werden. Das hält länger satt, also verdammt gut für die Bikini-Figur.
1: Ja, nur meine Kinder mögen punchige Nudeln, das ist immer ein bisschen doof. So, wie viel essen wir eigentlich im Jahr an Nudeln, lieber Nino?
0: Wusstet ihr, dass in Deutschland jede Person über 8 Kilo Nudeln im Jahr isst? Aber wisst ihr, was das Beste ist? In Italien essen sie 25 Kilo Nudeln. Ist das nicht der Wahnsinn?
1: Das ist der Wahnsinn. Und wie viele Nudelsorten es überhaupt gibt weltweit, das ist auch nochmal so ein Aha-Effekt. Das hört ihr heute Nachmittag dann bei Sarina in 98.6 Charivari. So, bei uns jetzt Whitney Houston, die hat bestimmt auch super gerne Nudeln gegessen. Kann sie jetzt aber nicht mehr, weil nicht mehr da.

Sind dann auch bald auf Europa-Tour unterwegs, die Jungs von Take That. In der Nähe machen sie eigentlich nur Halt im schönen Allgäu. Da kann man zum Beispiel ein schönes Wochenende draus machen. Ne, Freunde, so schaut's aus. Bei uns die echte Abwechslung für Franken, gleich nach den Lokalen.

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8: Mit Tanja Scholl. Bei der Mobilitätswende in unseren Städten ist Nürnberg ganz vorne dabei. Denn laut einem Ranking der Deutschen Umwelthilfe war zum letzten Jahreswechsel schon fast jeder zweite Bus mit Elektroantrieb unterwegs. Damit landet Nürnberg bei den untersuchten 39 großen Städten auf Platz 4. Nur in Mannheim, Freiburg und Karlsruhe war die Quote über 50%. Laut VAG hat sich das Verhältnis in Nürnberg im Laufe der letzten Monate noch mal verbessert. Denn inzwischen fahren in Nürnberg von den rund 200 Bussen 129 elektrisch. Das ist deutlich mehr als die Hälfte. Und aktuell kommen noch weitere hinzu. Elektrobusse verursachen erheblich weniger Treibhausgase als Busse mit Dieselantrieb. Außerdem sind sie besser für die Luftqualität vor Ort. Der Dexendorfer Weiher bei Erlangen wird ab Montag komplett abgelassen. Das hat die Stadt jetzt mitgeteilt. Die Aktion ist Teil der ökologischen Pflege für das beliebte mittelfränkische Badegewässer. Experten wollen so das biologische Gleichgewicht schützen und die lästigen Blaualgen bekämpfen. Für Seebesucher gilt ab Montag ein striktes Betretungsverbot für die Weiherfläche. Besonders am Abfluss kann ein gefährlicher Sog entstehen, der Menschen unter Wasser ziehen kann. Für Angler ist am Sonntag Saisonende. Anfang November findet dann das traditionelle Abfischen statt. Danach wird der Weiher wieder mit frischem Wasser befüllt. Der ausführliche Blick auf Deutschland und die Welt wieder um 11.
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0: Jetzt ist endlich die nördliche Ringstraße in Schwabach fertiggestellt, aber nein, ein Fehler ist aufgefallen. Was das jetzt für uns Autofahrer bedeutet, die in Schwabach arbeiten oder leben oder darüber hinwegfahren müssen, das erfahrt ihr gleich von Christian Wahle in Franken live, den 98.6 Charivari News.
1: Die aktuelle Zeit.
0: Es ist 11:02.
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12: Ich bin Helen Martin. Der frühere Chef des Bundesnachrichtendienstes, August Hanning, ist wegen Spionageverdachts festgenommen worden. Die Vorwürfe: Ausspähen von Landesgeheimnissen, Landesverrat und Spionage für eine fremde Macht. Hanning soll von einem früheren BND-Mitarbeiter geheime Infos gegen Geld gekauft und für seine Beratertätigkeit weiterverkauft haben. Hanning war von 1998 bis 2005 BND-Chef. Einen Monat nach der Landtagswahl gehen heute wieder viele Blicke nach Sachsen-Anhalt. Es ist die erste Sitzung des neu gewählten Parlaments. Auf dem Programm steht auch die Wahl des Landtagspräsidenten. Weil die AfD stärkste Kraft ist, hat sie das Vorschlagsrecht. Begleitet wird die Sitzung von Protesten. Simon Krämer berichtet aus Magdeburg.
13: Der Landtag mitten in der Innenstadt von Magdeburg ist mit Polizeigittern weiträumig abgesperrt und Dutzende Polizeiautos stehen davor und in den angrenzenden Straßen. Denn auf der ersten Landtagssitzung nach der Wahl in Sachsen-Anhalt liegt ein ganz besonderer Fokus. Denn zum ersten Mal könnte in Deutschland ein Landtagspräsident der AfD gewählt werden. Als Chef der Landtagsverwaltung hat er viele Befugnisse und gilt als ranghöchster Politiker des Landes.
12: Elektroautos und Verbrenner nähern sich preislich weiter an. Beliebte E-Modelle kosten im Schnitt noch gut 2.100 Euro mehr. Früher waren es teilweise 15.000 Euro. Günstigere Modelle, die Kaufprämie und hohe Spritpreise treiben die Nachfrage.
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15: mit Chris Wahle. Neue Straße, aber erstmal Tempo 30. Auf der nördlichen Ringstraße in Schwabach ist die Fahrbahndecke zwar gerade erst erneuert worden, trotzdem gilt dort jetzt eine Geschwindigkeitsbegrenzung. Der Grund? Bei der Abnahme wurde festgestellt, dass der neue Asphalt nicht den Anforderungen entspricht. Er ist noch nicht griffig genug. Das kann vor allem beim Bremsen und in Kurven problematisch sein. Die Baufirma arbeitet bereits daran, den Fehler zu beheben. Bis dahin bittet die Stadt die Verkehrsteilnehmer, Tempo 30 einzuhalten und vorsichtig zu fahren.
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0: A6 Nürnberg-Heilbronn zwischen Schwabach-West und Neuendettelsau, da eine Leitbarke auf der Fahrbahn. In Nürnberg-Bayernstraße wird geblitzt und wenn das nicht alles war,

0: Gerne anrufen 08000 986 986 oder gerne eine WhatsApp unter der gleichen Nummer schreiben. Danke.
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0: Heute nochmal kraftvoll viel Sonne bei 22 Grad in Reuth, in Altdorf. Dann nach einer kühlen Nacht bei circa 6 bis 9 Grad wird's toll werden. Aber in der Nacht auf Donnerstag kann es regnen. Morgen dann aber erstmal 23 Grad. Donnerstag mit Regen in Wachenroth 17.
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0: Queen, eine Wahnsinnsband, die wir so nicht mehr sehen können. Außer auf der Leinwand. Das Cineplex in Fürth zeigt morgen und am Samstag ein fantastisches Konzert, was sie damals Mitte der 80er Jahre in Budapest gegeben haben. Das wurde neu aufgearbeitet mit neuem Sound und das natürlich in Kinoatmosphäre. Das ist fantastisch. Schaut mal beim Cineplex Fürth auf der Homepage vorbei. Wir hören sie gleich mit Heaven for Everyone.

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0: 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Right Said Fred, Don't Talk, Just Kiss. Ja, das würde ich jetzt auch lieber, ganz ehrlich.
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13: Mit Chris Wahle. Bei der Mobilitätswende in unseren Städten ist die Stadt Nürnberg ganz vorne dabei. Laut einem Ranking der Deutschen Umwelthilfe war zum Jahreswechsel 2025/26 schon fast jeder zweite Bus mit Elektroantrieb unterwegs. Damit landet Nürnberg bei den untersuchten 39 großen Städten auf Platz 4. Nur in Mannheim, Freiburg und Karlsruhe war die Quote über 50%. Doch Nürnberg zieht nach.
14: Laut VAG hat sich das Verhältnis in Nürnberg im Laufe der letzten Monate nochmal verbessert. Jetzt fahren rund 129 von 200 Bussen elektrisch, also mehr als die Hälfte. Und aktuell kommen noch weitere hinzu. Neue Busse mit Dieselantrieb sind laut Deutscher Umwelthilfe keine mehr für Nürnberg geplant. Naima Örück, Nachrichtenredaktion.
13: Pikachu fliegt zu den Sternen. Zum Start der World Space Week hat das Nürnberger Zukunftsmuseum jetzt eine Pokémon-Weltraumausstellung eröffnet. Im Mittelpunkt steht ein Astronauten-Pikachu. Den Besuchern will man so spielerisch Einblicke in die Raumfahrt und Weltraumforschung geben. Gaming-Interessierte können sich in der Game Lounge austauschen. Außerdem lässt sich während der Ausstellung unter anderem mit dem Spiel Pokémon Go das legendäre gelbe Pokémon als limitierte Weltraumedition einfangen. Hinter dem Projekt steht die Europäische Weltraumorganisation. Sie will vor allem jüngere Besucher für Raumfahrt und Weltraumforschung begeistern. Die Ausstellung im Nürnberger Zukunftsmuseum läuft bis April nächsten Jahres. Der ausführliche Blick auf Deutschland und die Welt wieder um 12.
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0: Wenn ich an meine Kindheit zurückerinnere, ja, dann habe ich ganz oft den Dexendorfer Weiher mit dabei. Denn da waren wir natürlich als Kinder mit der Family ganz, ganz, ganz oft aufgewachsen. Wir sind ja ein Alter lang und deswegen war der Weg zum Dexi gar nicht weit mit dem Fahrrad, aber auch natürlich mit dem Bus oder mit dem Auto. Und wird jetzt behandelt, der Dexi. Ja, was da passieren soll, erfahrt ihr gleich bei uns in den Lokalnachrichten.
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3: Die aktuelle Zeit.
0: 12:04.
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8: Ich bin Helen Martin. Es ist ein weiterer Rückschlag für die deutsche Wirtschaft. Im August sind deutlich weniger Aufträge in der Industrie eingegangen. Das Statistische Bundesamt spricht von einem Rückgang um fast 11%. Experten hatten nur mit 1% gerechnet. Grund sind vor allem weggebrochene Großaufträge für Militärfahrzeuge, Flugzeuge, Schiffe und Züge. Weil der Verdacht der Spionage im Raum steht, ist der frühere Chef des Bundesnachrichtendienstes Hanning festgenommen worden. Laut dem Generalbundesanwalt wurde auch ein enger Mitarbeiter von ihm festgenommen. Der soll Hanning auch nach dessen Amtszeit Erkenntnisse des BND weitergegeben haben. Hanning wiederum soll die Infos für seine Beratertätigkeit genutzt haben. Im Prozess um weiteres Schmerzensgeld für Angehörige der Opfer des Germanwings-Absturzes von 2015 ist die Klage abgewiesen worden. Das hat das Landgericht Braunschweig entschieden. 30 Hinterbliebene haben den Behörden vorgeworfen, die Flugtauglichkeit des Co-Piloten nicht ausreichend überwacht zu haben. Bei dem Absturz waren 150 Menschen ums Leben gekommen.
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10: mit Chris Wahle. Der Dexendorfer Weiher bei Erlangen wird ab Montag komplett abgelassen. Das hat die Stadt jetzt mitgeteilt. Die Aktion ist Teil der ökologischen Pflege für das beliebte mittelfränkische Badegewässer. Experten wollen so das biologische Gleichgewicht schützen und die lästigen Blaualgen bekämpfen. Für Seebesucher gilt ab Montag ein striktes Betretungsverbot für die Weiherfläche. Besonders am Abfluss kann ein gefährlicher Sog entstehen, der Menschen unter Wasser ziehen kann. Für Angler ist am Sonntag Saisonende. Anfang November findet dann das traditionelle Abfischen statt. Danach wird der Weiher wieder mit frischem Wasser befüllt.
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12: In Nürnberg-Bayernstraße wird geblitzt, auch in der Schnieklinger und Pfeifferhütte-Neumarkter Straße. Auf der B2 Nürnberg-Weisenburg, dort Höhe Georgensgmünd, ebenfalls ein Blitzer. 08000 98 6 98 6, die Telefonnummer, falls es weiteres gibt. Dank euch!
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12: Frankenwetter. 22 Grad, viel Sonnenschein. Und da freut sich Zirndorf genauso wie Gibitzenhof drüber. Morgen noch mal ein bisschen milder. 23 Grad Höchstwerte dann in Spalt, aber in der Nacht zu Donnerstag. Erste Regenschauer, die sich dann auch am Donnerstag zeigen. Und Freitag dann schon noch Temperaturen knapp über 10 Grad.
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12: Hi! Ja, nach ihrem Maxit sind ja Meghan und Prinz Harry zurück in seine Heimat gezogen. Die Kiddies besuchen auch hier seit ein paar Wochen die englische Schule. Jetzt steht schon wieder neuer Stress an, ob Amerika oder England. Wir reden drüber im Gossip.

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1: Prince Harry und seine Meghan sind ja mit den beiden Kindern jetzt wieder nach England gezogen. Ja, jetzt gibt's aber trotzdem Diskussionsbedarf in dem Hause. Denn Meghan würde gerne Weihnachten in den USA verbringen bei ihrer Mama. Der Harry sagt aber, hey, das haben wir die letzten Jahre gemacht, jetzt ist mal wieder England dran. Vor allem die Kiddies gehen ja auch hier zur Schule. Ja, Meghan aus unbestimmten Quellen wurde nämlich gesagt, dass sie wohl keinen Bock hat, länger als 1-2 Stunden mit Schwager William und Schwägerin Kate in einem Raum zu sein. Deswegen kommt es für sie nicht in Frage, mit denen Weihnachten zu feiern. Deswegen eher der Ausweg USA. Läuft bei denen! U2 hat's geschafft. Sie haben eine eigene 2-Euro-Münze bekommen. In Irland verfügbar. Ja, seit dem 25. September gibt's diese Gedenkmünze. Drauf natürlich Bono the Edge und die anderen Boys, den Namen man alle nicht so wirklich kennt. Es gibt nur 5000 Stück davon und verkauft werden sie für 40 Euro. Alle ratzfatz natürlich so weg. Und es gab noch 150.000 Münzen in einer bedruckten Coincard für 14,95 Euro, auch streng limitiert. Jetzt natürlich ist auf dem Schwarzmarkt einiges los und die ersten Münzen sind schon mit über 500 Euro über den Tisch gegangen.
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0: Whitney Houston, how will I know? Das fragt sie uns gleich. Wir werden anerkennend nicken und zwar im Takt mit dem Song aus dem Jahre 86. Genesis, dann aus den 90ern mit I Can Dance. Ein super lustiges Video dazu. Das ist damals auf MTV rauf und runter gelaufen und es macht echt Spaß. Ihr könnt ja mal gerne bei YouTube und Co. nachgucken. Das ist wirklich legendär, das Ganze. Bei extra viel Musik am Stück auf Charivari.
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12: Mit Chris Wahle. Nach einem brutalen Angriff in der Nürnberger Innenstadt sucht die Polizei weitere Zeugen. Dabei war am frühen Sonntagmorgen ein 26-Jähriger schwer verletzt worden. Laut den Ermittlern geriet der Mann gegen 12:45 am Kartäusertor mit 3 Männern in Streit. Nachdem die ihn zu Boden geschlagen hatten, traten die Angreifer offenbar gegen seinen Kopf. Das Opfer verlor das Bewusstsein und kam mit schweren Kopfverletzungen ins Krankenhaus. Lebensgefahr bestand nach aktuellem Stand aber nicht. Ein Passant beobachtete die Tat und hielt einen 28 Jahre alten Verdächtigen bis zum Eintreffen der Polizei fest. 2 weitere mutmaßliche Täter konnten fliehen. Die Kripo ermittelt wegen des Verdachts eines versuchten Tötungsdelikts. Welche Initiative bekommt den Youngagement-Preis 2026? Die Stadt Nürnberg zeichnet damit junge Menschen aus, die sich ehrenamtlich engagieren und mit ihren Projekten etwas bewegen wollen. Und die sind sehr vielseitig, heißt es. Von Integrationskursen über Bildung bis hin zu Angeboten für die seelische Gesundheit. 12 Initiativen stehen im Finale. 4 davon können ab sofort per Online-Voting ausgewählt werden. Die 4 Siegerprojekte bekommen jeweils 2.000 Euro, damit sie bestehende Ideen fortführen oder neue Vorhaben umsetzen können. Abstimmen kann man unter youngagement-nbg.de. Die Abstimmung läuft bis Ende des Monats. Der ausführliche Blick auf Deutschland und die Welt wieder um 13 Uhr.
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0: Liebe Bahnpendler von der S-Bahn-Linie 2 und 3, euch wünsche ich gute Nerven. Weshalb erfahrt ihr gleich bei uns in Franken live den 98.6 Charivari News.
1: Die aktuelle Zeit.
0: Es ist 3:01.
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7: Ich bin Helen Martin. Zum ersten Mal stellt die AfD in Deutschland einen Landtagspräsidenten. Das Landesparlament von Sachsen-Anhalt hat den 35 Jahre alten Tobias Rausch im ersten Wahlgang in das höchste Amt des Landes gewählt. 48 Abgeordnete haben für ihn gestimmt, 29 gegen ihn. Außerdem gab es 5 Enthaltungen. Die Wahl zum Ministerpräsidenten soll im Dezember sein. Über 10 Jahre ist der Absturz des Germanwings-Flugzeugs her. Der Co-Pilot hatte die Maschine 2015 mit Absicht über den französischen Alpen zum Absturz gebracht. 150 Menschen sind gestorben. Jetzt hat das Landgericht Braunschweig eine Klage von Hinterbliebenen abgewiesen. Die hatten zusätzliches Schmerzensgeld gefordert. Vorwurf: Die Behörden hätten die Flugtauglichkeit des Co-Piloten nicht ausreichend überwacht. Der frühere BND-Präsident August Hanning ist wegen Spionageverdachts festgenommen worden. Der Generalbundesanwalt wirft ihm unter anderem Landesverrat und Spionage für eine fremde Macht vor. Hanning soll von einem ehemaligen BND-Mitarbeiter geheime Informationen gekauft und für seine Beratertätigkeit genutzt oder weiterverkauft haben. Auch der mutmaßliche Informant wurde festgenommen.
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9: mit Chris Wahle. Bahnpendler brauchen bald wieder starke Nerven. Auf den S-Bahn-Linien 2 und 3 müssen sich Fahrgäste in den kommenden Wochen auf Fahrtausfälle, Fahrplanänderungen und Schienenersatzverkehr einstellen. Hintergrund sind Bauarbeiten. Los geht's am kommenden Dienstag auf der Linie S2 zwischen Altdorf und dem Nürnberger Hauptbahnhof. Die Arbeiten laufen bis Freitag und werden nachts durchgeführt. Für Pendler ist in dieser Zeit ein Busersatzverkehr eingerichtet. Ab dem 16. November wird dann auf der Linie S3 von Nürnberg über Feucht nach Neumarkt gearbeitet. Bis zum 20. November rollen dann auch hier zeitweise Busse. Mehr Infos gibt's auch auf unserer Website.
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10: Und letzterer steht auf der B2 in Nürnberg Richtung Weißenburg, Höhe Georgensgmünd. Habt ihr weitere Blitzer gesehen oder ja, irgendeinen Stau, eine Verkehrsmeldung für uns? Dann gerne über WhatsApp schicken, 08000 98 6 98 6. Danke. Viel Sonnenschein in Wolkersdorf, in Neukirchen und auch in Freistadt und eigentlich überall die gleichen aktuellen Temperaturen. Die liegen momentan zwischen 19 und 21 Grad. 23 können es aber heute noch werden. Genauso wie morgen, aber da am Abend in der Nacht zum Donnerstag schon erste Regenfälle. Und es zeigt sich dann auch am Donnerstag mit Temperaturen, die nach unten gehen.
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10: Hi ihr Lieben, die Fine Young Cannibals, die haben wir geliebt, ne? Ende der 80er kam ihr großer Hit raus, She Drives Me Crazy. Und dann wurde es eigentlich relativ ruhig um die Jungs, naja. Ganz anders bei den Männern aus den 90ern für die nächste Viertelstunde. Bryan Adams, Rod Stewart und Sting. Damals für den Film Die drei Musketiere, die unter anderem auch in Bamberg gedreht worden ist, hören wir sie mit All for Love.

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0: Hallo ihr Lieben. Gleich unser Chris Wahle, unser Nachrichtenmann des Tages, jedenfalls nachmittags. Der hat jetzt Schicht, schafft es noch lange nicht, da noch ein bisschen zu tun. Und er wird uns gleich ein bisschen etwas näher bringen, was sich heute in Erlangen zugetragen hat, was nicht wirklich toll war, Freunde. Ganz ehrlich. Und natürlich bei uns auch gleich nach halb extra viel Musik am Stück auf Charivari mit Nick Kamen und I Promise Myself.
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9: Mit Chris Wahle. Bei der Mobilitätswende in unseren Städten ist die Stadt Nürnberg ganz vorne dabei. Denn laut einem Ranking der Deutschen Umwelthilfe war zum Jahreswechsel 2025-26 schon fast jeder zweite Bus mit Elektroantrieb unterwegs. Damit landet Nürnberg bei den untersuchten 39 großen Städten auf Platz 4. Nur in Mannheim, Freiburg und Karlsruhe war die Quote über 50%. Laut VRG hat sich das Verhältnis in Nürnberg im Laufe der letzten Monate nochmal verbessert. Denn inzwischen fahren in Nürnberg von den rund 200 Bussen 129 elektrisch. Das ist deutlich mehr als die Hälfte und aktuell kommen noch weitere hinzu. Elektrobusse verursachen erheblich weniger Treibhausgase als Busse mit Dieselantrieb. Außerdem sind sie besser für die Luftqualität vor Ort. In Erlangen ist eine Fahrkartenkontrolle eskaliert. Am Haltepunkt Paul-Gossen-Straße kam es gestern Nachmittag zu einer körperlichen Auseinandersetzung zwischen einem 24-jährigen Fahrgast und zwei Mitarbeitern der DB Sicherheit. Nach Angaben der Bundespolizei soll der Mann sich zunächst aggressiv verhalten und die S-Bahn trotz Aufforderung nicht verlassen haben. Auf dem Bahnsteig soll er dann einen Sicherheitsmitarbeiter gewürgt haben. Eine Kollegin setzte daraufhin Reizstoff ein. Alle drei Beteiligten wurden verletzt. Gegen den 24-Jährigen wird wegen Körperverletzung ermittelt, gegen die Mitarbeiterin wegen des Verdachts der gefährlichen Körperverletzung. Der ausführliche Blick auf Deutschland und die Welt wieder um 14 Uhr.
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0: Das war so auch die Anfänge, wo ich angefangen habe, statt Hörspielkassetten wie Bibi und Bubu und Baba und wie sie alle hießen, hier auch der Elefant, ne, Benjamin, nicht mehr so zu hören, sondern auch Musik zu genießen. Und eins der ersten Lieder war tatsächlich Paula Abdul mit Straight Up. Schaut mal einer, guck. Gleich bei uns die Nachrichten, da geht's um den Dexi in Erlangen. Der wird ausgelassen. Warum? Erfahrt ihr gleich von Chris.
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3: Die aktuelle Zeit?
0: Kurz vor 2.
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5: Ich bin Helen Martin. Er ist jetzt der protokollarisch ranghöchste Politiker in Sachsen-Anhalt. Tobias Rausch von der AfD ist zum Landtagspräsidenten gewählt worden. Es ist das erste Mal, dass die Partei einen Parlamentschef stellt. Der 35-jährige Rausch hat bei der Abstimmung 48 Ja-Stimmen bekommen. 29 Abgeordnete haben gegen ihn gestimmt, 5 haben sich enthalten. Der frühere Präsident des Bundesnachrichtendienstes, August Hanning, ist heute Morgen festgenommen worden. Die Bundesanwaltschaft wirft ihm versuchten Landesverrat und Spionage vor. Jan-Henner Reitzer hat die Einzelheiten.
6: Bis 2005 war Hanning BND-Präsident, später wechselte er als Sicherheitsberater in die Privatwirtschaft. Für diese Tätigkeit soll er seinen ehemaligen Büroleiter als Quelle angezapft haben, der immer noch für den BND arbeitete und dem jetzt Beihilfe vorgeworfen wird. Er wurde ebenfalls festgenommen. Über Jahre soll Hanning so einen anderen Nachrichtendienst mit internen BND-Infos versorgt haben.
5: Die Aufträge für die deutsche Industrie sind im August deutlich eingebrochen. Nach Angaben des Statistischen Bundesamts gingen sie um mehr als 10% zurück, so stark wie seit Jahresbeginn nicht mehr. Hauptgrund ist, dass große Bestellungen etwa für Schiffe, Flugzeuge und Militärfahrzeuge aus dem Juli diesmal fehlten.
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7: mit Chris Wahle. Der Dexendorfer Weiher bei Erlangen wird ab Montag komplett abgelassen. Das hat die Stadt jetzt mitgeteilt. Die Aktion ist Teil der ökologischen Pflege für das beliebte mittelfränkische Badegewässer. Experten wollen so das biologische Gleichgewicht schützen und die lästigen Blaualgen bekämpfen. Für Seebesucher gilt ab Montag ein striktes Betretungsverbot für die Weiherfläche. Besonders am Abfluss kann ein gefährlicher Sog entstehen, der Menschen unter Wasser ziehen kann. Für Angler ist am Sonntag Saisonende. Anfang November findet dann das traditionelle Abfischen statt. Danach wird der Weiher wieder mit frischem Wasser befüllt.
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8: Und momentan liegt uns nichts vor. Wenn ihr sagt, doch, hey, gerade vorbeigefahren, ja, dann ruft an oder schreibt eine WhatsApp an den 0800 98 6 98 6. Es ist schön in Burg Farnbach. Fenster runter bei 21 Grad, Höchstwerte damit erreicht. Morgen noch mal ein bisschen milder sogar bei 23 Grad in Wörth, aber auch in Pfaffenhofen. Die Nächte noch kalt bei 4 bis 6 Grad. Dann wird es ab Donnerstag regnerischer. Die Nächte, die werden ein bisschen milder, aber die Tage werden kühler. Es ist alles sehr verwirrend.
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8: Christoph Öhm, der geschätzte Kollege aus dem Neuen Morgen hier bei 98.6 Charivari, und ich haben das gleiche Schicksal erlitten. Auf einem Parkplatz wurde uns irgendeine Tür in die Seite gerammt, eine Delle entstand und derjenige ist abgehauen. Ganz arg toll, vielen lieben Dank dafür, weil die Kosten, die bleiben bei mir. Ja, ganz arg, das ist total nervig. Jetzt ist natürlich die Frage, soll man damit die Polizei behelligen oder nicht? Ne? Bagatelle hin oder her, ja, aber ich bin der Geschädigte, ich ärgere mich wie Sau drüber. Das haben wir jetzt mal erfragt, die Antworten gibt es in einer Viertelstunde.

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0: 98.6 Charivari mit Jenny. Hi. Ja, wenn ihr jetzt gleich zum Einkaufen fahrt, dann passt auf, dass ihr nicht zurückkommt und habt eine Delle im Auto. Genau das ist leider Kollegen Christoph Öhm passiert. Da muss wohl jemand beim Öffnen der Tür neben ihm am Auto angestoßen sein. Ein vermeintlich kleiner Kratzer, aber doch sehr ärgerlich. Jetzt ist die Frage, ruft man wegen sowas die Polizei? Viele verzichten ja am Ende darauf, viel Stress für einen kleinen Kratzer, aber wie bei uns, ist nämlich auch passiert, wir haben ein Leasingfahrzeug, also müssen wir den Schaden beheben lassen, also bleiben wir auf den Kosten sitzen. Was sagt denn das Polizeipräsidium Mittelfranken dazu?
1: Ja, das muss jeder selber wissen. Also wenn mir persönlich das passieren würde, dann fände ich das ganz schön ärgerlich, weil wie gesagt, das Ganze kann natürlich auch extreme Kosten nach sich ziehen. Insofern würde ich schon auch hier dazu raten, ja zumindest zu versuchen, da einen Verantwortlichen herauszufinden. Das kann eben über die Polizei, über die Einleitung des Strafverfahrens funktionieren. Das kann aber auch möglicherweise, wenn es ein Supermarktparkplatz ist, über die Marktleitung gehen, dass man versucht, über eine mögliche Videoüberwachung an einen Tatverdächtigen ranzukommen. Aber auch hier, ich meine, einfach der Hinweis, wenn mir der Schaden nicht persönlich völlig egal ist, weil es vielleicht ein super altes Auto ist, dann auch hier lieber an die Polizei wenden und dann werden wir versuchen, da einen möglichen Verursacher herauszufinden.
0: Sagt Marc Siegel, Pressesprecher beim Polizeipräsidium Mittelfranken. Herr Siegel, wenn mir das selbst passieren sollte, ich komme irgendwo ganz leicht an ein Auto, vielleicht auch nur mit den Einkaufswagen und ich kann keine Schramme erkennen, muss ich das dann trotzdem der Polizei melden?
1: Ja, müssen ist relativ, aber wir raten auf jeden Fall ganz dringend dazu, weil nicht immer können Sie auf den ersten Blick sehen, wie groß der Schaden tatsächlich ist. Auch ein kleiner Kratzer kann möglicherweise ja umfangreiche Reparaturen und Lackiermaßnahmen nach sich ziehen und vermeintlich kleiner Kratzer, kleiner Rempler kann dann gleich mal ein paar hundert oder sogar 1.000 Euro kosten. Und das ist für den Unfallgegner natürlich extrem ärgerlich und ja, kann auch strafrechtliche Konsequenzen nach sich ziehen, wenn Sie es eben nicht melden. Deswegen der klare Rat, lieber einmal zu viel als einmal zu wenig melden.
0: Kann man in so einem Fall sonst auch schon für Fahrerflucht belangt werden?
1: Es gibt da Bagatellgrenzen, die liegen aber so niedrig, dass man die tatsächlich auch schon bei kleineren Schrammen oder bei kleineren Remplern oder Dellen regelmäßig überschreitet. Und das würde ich tatsächlich niemandem empfehlen, da eine eigene Einschätzung abzugeben, sondern hier, um auch rechtlich auf der sicheren Seite zu sein, lieber auch hier nochmal der Hinweis, lieber einmal zu oft die Polizei anrufen. Wir können das dann entsprechend einschätzen. Wir vermerken das Ganze und dann ist es auch einfacher dann im Nachgang, wenn es dann darum geht, so einen Schaden über die Versicherungen zu regulieren.
0: Sind wir wieder ein bisschen schlauer. Danke dafür.
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0: Beim Happy Life auf mehr vor ein paar Monaten doch mitgekrölt mit der Tommy Kitten und Howl Again. Gerade nochmal gehört. Ja, mit Take That können wir auch bald mitkrölen. Die machen nämlich eine kleine Tour, machen auch Halt, aber nicht bei uns. Sondern das nächste ist Allgäu auf irgendeinem Sommerfestival. Aber Preistickets gehen. Ich glaube, das war so bei 85 Euro. Also ich bin tatsächlich am Überlegen, jetzt wo ich die Backstreet Boys schon verpasst habe. Wobei, ich glaube, es gibt vergeht kein Tag, wo nicht irgendwelche von meinen Freundinnen irgendwelche Sachen von den Konzerten posten. Also eigentlich war ich dabei. Ne? Außer mir den Stress zu geben, nach Düsseldorf zu fahren. So, wir fahren nirgendwo, wir bleiben hier im schönen Frankenland und freuen uns auf Take That mit Back for Good, Camouflage und Fool's Garden.
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4: Mit Chris Wahle. Nachdem ein 43-Jähriger am Nürnberger Hauptbahnhof mehrere Reisende angegriffen und verletzt hat, bittet die Bundespolizei, weitere mögliche Opfer sich zu melden. Nach Angaben der Bundespolizei kam der Mann am Freitagmittag mit einem Regionalexpress an. Schon im Zug soll auf einen Mitreisenden losgegangen sein. Eine 56-Jährige, die dazwischen gehen wollte, bekam einen Faustschlag ins Gesicht und wurde an der Nase verletzt. In der Bahnhofshalle stieß der Mann dann eine 63-Jährige um, auch sie wurde leicht verletzt. Danach trat und schlug er auf einen weiteren Mann ein. Ein Bundespolizist außer Dienst und zwei Feldjäger der Bundeswehr konnten den 43-Jährigen schließlich stoppen und hielten ihn bis zum Eintreffen einer Streife fest. Ein Richter erließ am Samstag Haftbefehl. Neue Straße, aber erstmal Tempo 30. Auf der nördlichen Ringstraße in Schwabach ist die Fahrbahndecke zwar gerade erst erneuert worden, trotzdem gilt dort jetzt eine Geschwindigkeitsbegrenzung. Der Grund? Bei der Abnahme wurde festgestellt, dass der neue Asphalt nicht den Anforderungen entspricht. Er ist noch nicht griffig genug. Das kann vor allem beim Bremsen und in Kurven problematisch sein. Die Baufirma arbeitet bereits daran, den Fehler zu beheben. Bis dahin bittet die Stadt, die Verkehrsteilnehmer Tempo 30 einzuhalten und vorsichtig zu fahren. Der ausführliche Blick auf Deutschland und die Welt wieder um 15 Uhr.
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0: Der HCE muss diese Woche am Sonntag ran um 16.30 Uhr gegen Melsungen. Und ein Vögelchen hat mir gezwitschert, dass eventuell Sarina in der nächsten Zeit Tickets dafür hat. Ja, findet es heraus. 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Und ich sag tschüss, bis morgen, eure Jenny.
1: Die aktuelle Zeit.
2: 3 Minuten vor 3.
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13: Ich bin Helen Martin. Deutschland wird bis 2045 schrumpfen. Bei der Studie Demografische Lage der Nation ist rausgekommen, dass die Bevölkerung bis 2045 auf rund 81,8 Millionen Menschen zurückgehen wird. Zum Vergleich, aktuell leben über 83 Millionen Menschen hier. Laut der Studie werden künftig in einigen ländlichen Regionen weniger

0: Menschen leben, in vielen Großstädten dagegen mehr. Zum ersten Mal hat ein deutsches Landesparlament einen Präsidenten aus der AfD. Der neu gewählte Landtag in Sachsen-Anhalt hat den 35-jährigen Tobias Rausch bereits im ersten Wahlgang ins höchste Amt des Landes gewählt. Er erhielt 48 Ja-Stimmen, 29 Abgeordnete stimmten gegen ihn, 5 enthielten sich. Die Wahl zum neuen Ministerpräsidenten soll im Dezember stattfinden. Das Landgericht Braunschweig hat eine Klage von 30 Germanwings-Hinterbliebenen gegen den Staat abgewiesen. Sie hatten bis zu 110.000 Euro Schmerzensgeld gefordert und werfen den Behörden vor, die Flugtauglichkeit des Co-Piloten nicht ausreichend kontrolliert zu haben. Die Richter sagen, die Angehörigen könnten stattdessen gegen Germanwings vorgehen. 2015 hatte der Co-Pilot eines Germanwings-Flugzeugs die Maschine absichtlich zum Absturz gebracht. 150 Menschen kamen ums Leben.
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2: mit Chris Wahle. Beim Thema Mobilitätswende in deutschen Städten ist Nürnberg ganz vorne mit dabei. Die Stadt gehört zu den Spitzenreitern in Deutschland. Das zeigt eine aktuelle Untersuchung der Deutschen Umwelthilfe.
3: Bei den 39 untersuchten Städten landet Nürnberg auf dem 4. Platz. Fast jeder zweite Bus im Stadtgebiet fuhr laut Ranking letztes Jahr bereits mit Strom. Weil in Nürnberg noch ältere Dieselbusse unterwegs sind, gab es für die Stadt zwar die gelbe Karte. Die Experten betonen aber, dass die Flotte hier schon viel weiter ist als in fast allen anderen Städten. Naima Örück, Nachrichtenredaktion.
2: Laut VRG hat sich das Verhältnis in Nürnberg im Laufe der letzten Monate noch einmal verbessert. Jetzt fahren rund 129 von 200 Bussen elektrisch, also mehr als die Hälfte. Und aktuell kommen noch weitere hinzu.
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4: Grüße auf Frankenstraßen. 2 nach 3 haben wir es jetzt und alles sieht gut aus soweit. Keine großartigen Staus oder Probleme und noch nicht mal Blitzer in Sicht. Aber vielleicht ist euch was aufgefallen. Sagt mir gerne Bescheid. Kostenlos 08000 98 6 98 6. Lieben Dank und gute Fahrt euch. Ja, auch da gibt's nichts zu meckern. 22 Grad quer durch die Region in Nürnberg, in Rückersdorf und auch in Oberfürberg. Und dazu fast ausschließlich und nur Sonnenschein heute. Bis zu 11 Sonnenstunden heute, von früh bis spät. Und ja, die Spitzentemperatur ist auch so um die 22. Vielleicht knacken wir noch die 23 Grad. So wie morgen. Da haben wir nochmal jede Menge Sonnenstunden vor uns. Unbedingt auskosten heute und morgen, denn ab Donnerstag, übermorgen, kippt das Wetter erstmal wieder und es wird deutlich grauer und stellenweise ziemlich nass.
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4: Ja, und ich freue mich so dermaßen aufs kommende Wochenende, weil das ist für mich ganz persönlich der Start von, haltet euch fest, 3 Wochen Urlaub. Woohoo! Also nicht, dass ich meinen Job nicht liebe, nicht falsch verstehen, aber Urlaub ist trotzdem nochmal was anderes. Vor allem, wenn es woanders stattfinden wird. Ich freue mich schon, wir fahren nach Spanien. Endlich geht's mal wieder raus, mal wieder was anderes sehen, was Neues. Und wenn ihr auch noch einen Grund wollt, euch aufs Wochenende zu freuen, ich kann euch nicht in Urlaub einladen, aber ich habe was anderes Cooles für euch. Tickets, alle Infos habe ich gleich für euch nach All for One, nach Mike Oldfield und Mojo. Sarina hier. Hi!

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0: Dienstagnachmittag. Reicht auch so langsam wieder mit der Arbeit, oder? Wie seht ihr das so? 15.15 Uhr ist es jetzt. Sarina hier, ihr hört 98.6 Charivari. Hi zusammen. Ja, ich habe euch versprochen, ich habe was für euch, damit ihr euch noch ein bisschen mehr aufs Wochenende freuen könntet. Zumindest alle Sportfans. Noch genauer, Handball. Der HCR Langen spielt am Sonntag gegen Melsungen in unserer PSD Bank Nürnberg Arena. Und wenn ihr da live mit dabei sein wollt und ein bisschen so diese Arena-Luft schnuppern wollt, wenn ihr jubeln wollt, wenn ihr mitfiebern wollt, dann könntet ihr einfach jetzt anrufen. 08000 98 6 98 6. Mit ein bisschen Glück gehen die Tickets für den HCE direkt an euch.
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0: Also aktuell ist doch wirklich wieder die Jahreszeit der ungleichen Paare, oder? Also wenn wir so, ich weiß nicht, aus dem Büro, aus dem Fenster schauen nach draußen oder wenn ihr so im Café sitzt in der Stadt oder auch in den Öffis unterwegs seid, man sieht die Pärchen, er in kurzer Hose und T-Shirt und sie mit langen Klamotten und Jacke drüber. Exakt so waren jetzt am Wochenende auch mein Partner und ich draußen unterwegs. Aber ja, wir Mädels, wir frieren halt schneller und da ist es natürlich nur vernünftig, sich ein bisschen besser einzupacken. Zwiebellook ist das Zauberwort. Aber egal, ob bei euch noch ein T-Shirt oder längst Jackenwetter ist, wir sind bei euch gleich mit den meisten 80ern zum Beispiel mit Black Wonderful Life. Genau das Richtige für so einen Dienstag und dazu die 90er mit London Beat. Gleich nach halb, nur hier auf 98.6 Charivari.
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13: Mit Chris Wahle. Bahnpendler brauchen bald wieder starke Nerven. Auf den S-Bahn-Linien 2 und 3 müssen sich Fahrgäste in den kommenden Wochen auf Fahrtausfälle, Fahrplanänderungen und Schienenersatzverkehr einstellen. Hintergrund sind Bauarbeiten. Los geht's am kommenden Dienstag auf der Linie S2 zwischen Altdorf und dem Nürnberger Hauptbahnhof. Die Arbeiten laufen bis Freitag und werden nachts durchgeführt. Für Pendler ist in dieser Zeit ein Bus

Ersatzverkehr eingerichtet. Ab dem 16. November wird dann auf der Linie S3 von Nürnberg über Feucht nach Neumarkt gearbeitet. Bis zum 20. November rollen dann auch hier zeitweise Busse. Mehr Infos gibt's auch auf unserer Website. Mit 12 und 14 Jahren auf Diebestour. Zwei Schülerinnen waren gestern in den Erlanger Arkaden shoppen, allerdings ohne zu bezahlen. In einem Schuhgeschäft hatte eine Verkäuferin beobachtet, wie eines der Mädchen Stiefel in einen Rucksack steckte.

0: Steak im Gesamtwert von rund 300 Euro. Die Mädchen zeigten dennoch keine Reue, waren uneinsichtig und unkooperativ. Sie wurden ihren Müttern übergeben. Die Polizei ermittelt nun wegen Ladendiebstahls in 4 Fällen gegen sie. Der ausführliche Blick auf Deutschland und die Welt wieder um 16 Uhr.
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2: Grüße auf Frankenstraßen, 15.31 Uhr. Obacht, wenn ihr auf der A73 Feucht Richtung Nürnberg unterwegs seid. Zwischen Feucht und Wendelstein, da liegt ein Plastikteil mitten auf der Fahrbahn, also vorsichtig fahren. Ansonsten, soweit keine großen Staus und noch nicht mal Blitzer gemeldet. Aber vielleicht ist euch was aufgefallen, dann sagt mir gerne Bescheid und ich geb's an alle weiter. 08.98.6.98.6. 22 Grad in Erlangen, Bronnenmühle und in Buchenbühl. Schönstes Michaeliskerber-Wetter aktuell. Da wird's auch im Dirndl und der kurzen Lederhose nicht kalt. Zumindest heute und auch morgen. Ab übermorgen darf's dann doch mit Jacke sein oder teilweise vielleicht sogar mit Regenschirm. Denn ab Donnerstag übermorgen bleibt's tendenziell eher nassgrau und auch kühler. Morgen aber nochmal an die 23 Grad und jede Menge Sonne.
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0: Wunderschönen Nachmittag euch. 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Ihr hört 98.6 Charivari.
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2: Schon 1976 gründete Ivan Doroschuk

Band Wave 21, die ein Jahr später in Men Without Hats umbenannt wurde. So passiert in Montreal, wo die kanadischen Winter eisig und hart sind. Die Bandmitglieder fanden es irgendwie cool, sich als Männer ohne Hüte zu titulieren, trotz der frostigen Temperaturen. 1982 kommt dann der einzige Hit der damals offiziellen Punkband in die Plattenläden, The Safety Dance. We can dance, everything's out of control. We can dance, we can dance, doing it from pole to pole. Und die Textzeile We can dance if we want to ist als Protest gedacht, denn Anfang der 80er wurde auch Pogo getanzt, mit wildem Gehüpfe und Rumgeschubse auf der Tanzfläche. Und wenn Ivan Doroschuk und seine Kumpels so getanzt haben, flogen sie regelmäßig aus den Clubs. Er wollte mit dieser Aussage vermitteln, hey, wir können tanzen, wie wir wollen und lassen uns von niemandem die Freiheit nehmen. Der Song war ihr einziger Hit und schaffte es bis auf Platz 3 in den Staaten und auf die 2 in der deutschen Hitparade. Men Without Hats, The Safety Dance.

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0: Wir sind stark genug, das sagt sogar Shea, und wir sind ganz, ganz vorne mit dabei. Besser gesagt, die Stadt Nürnberg, also nicht wir persönlich. Aber wobei wir ganz vorne mit dabei sind, das hört ihr gleich in Franken live, unseren 98.6 Charivari Nachrichten, jetzt gleich um 16 Uhr.
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3: Die aktuelle Zeit?
0: 3:02.
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14: Ich bin Helen Martin. Deutschlands Schienennetz ist teilweise marode, viele Züge sind unpünktlich. Jetzt will der Bund mit einem neuen Infraplan gegensteuern. 5 Jahre lang gibt es klare Zielvorgaben für die Bahnsanierung. Ein Fonds soll ab 2028 die Finanzierung sichern. Ein Punkt fehlt aber noch, Zielwerte für die am stärksten belasteten Strecken. Weil der Verdacht der Spionage im Raum steht, ist der frühere Chef des Bundesnachrichtendienstes Hanning festgenommen worden. Laut dem Generalbundesanwalt wurde auch ein enger Mitarbeiter von ihm festgenommen. Der soll Hanning auch nach dessen Amtszeit Erkenntnisse des BND weitergegeben haben. Hanning wiederum soll die

0: Infos für seine Beratertätigkeit genutzt und auch weiterverkauft haben. Erstmals in Deutschland ist ein Politiker der AfD zum Präsidenten eines Landesparlaments gewählt worden. Der Landtag von Sachsen-Anhalt hat Tobias Rausch in das höchste Amt des Bundeslandes gewählt. Simon Krämer berichtet aus Magdeburg.
1: Am Ende waren es mehr Stimmen, als AfD und BSW gemeinsam haben. Mindestens 4 Stimmen kamen von anderen Politikern, was durchaus überraschend war. Ist die Abstimmung doch auch ein Fingerzeig für die mögliche Wahl eines AfD-Ministerpräsidenten, die im Dezember stattfinden soll. Der neu gewählte Landtagspräsident Rausch kündigte an, das Amt überparteilich zu führen und damit auch keine Abrechnung verbinden zu wollen.
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3: mit Chris Wahle. Bei der Mobilitätswende in unseren Städten ist Nürnberg ganz vorne dabei. Denn laut einem Ranking der Deutschen Umwelthilfe war zum Jahreswechsel 25/26 schon fast jeder zweite Bus mit Elektroantrieb unterwegs. Damit landet Nürnberg bei den untersuchten 39 großen Städten auf Platz 4. Nur in Mannheim, Freiburg und Karlsruhe war die Quote über 50%. Laut VAG hat sich das Verhältnis in Nürnberg im Laufe der letzten Monate nochmal verbessert. Denn inzwischen fahren bei uns von den rund 200 Bussen 129 elektrisch. Deutlich mehr also als die Hälfte und aktuell kommen noch weitere hinzu. Elektrobusse verursachen erheblich weniger Treibhausgase als Busse mit Dieselantrieb. Außerdem sind sie besser für die Luftqualität vor Ort.
4: Oh ja, ich als Innenstadtbewohner kann da nur sagen, das ist nicht zu unterschätzen. Weniger Abgase in der Innenstadt, großartig.
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4: Hi und Grüße auf Frankens Straßen. 2 nach 4 und wir haben eine Meldung für euch von der A3 Nürnberg Richtung Würzburg. Zwischen Erlangen-Frauenaurach und Erlangen-West. Obacht, Reifenteile auf der Fahrbahn. Das kann gefährlich werden, aber ansonsten ist nichts los. Also keine großen Staus in Sicht, keine großen Unfälle. Wenn euch doch noch was aufgefallen ist, vielleicht ja ein Blitzer, meldet's mir gerne. 08000 98 6 98 6. Ganz lieben Dank. Schönstes Wetter aktuell. Das ist jetzt wirklich so der Schluss vom Sommer, möchte ich fast sagen. Wettertechnisch fühlt es sich noch so ein bisschen nach Sommer an, auch wenn wir natürlich am Laub der Blätter und so weiter merken, es ist schon Herbst. 22 Grad in Altdorf und Dexendorf, 23 sind es in Fürth und dazu nur Sonnenschein heute. Und morgen wird es ziemlich genauso schön mit bis zu 23 Grad auch wieder bis zu 10 Sonnenstunden. Ab übermorgen allerdings wird es deutlich schattiger, kühler und stellenweise auch ziemlich nass.
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4: Ja, und er ist schon greifbar nah, der Feierabend. Ich würde sagen, ja, könnten wir jetzt nochmal ein gemütliches Päuschen machen, oder? Da müsst ihr bestimmt noch mal was nachholen. Vielleicht noch mal was trinken, mit dem Lieblingskollegen quatschen. Und dann gönnen wir uns noch was Leckeres aus dem Obstkorb oder Snackautomaten. Und dann sind wir im finalen Countdown Richtung Feierabend. Und wir verkürzen euch die Zeit noch mit den Besten der 80er und 90er. Gleich mit Cindy Lauper. Erstmal ein Mega-Ohrwurm. Jetzt aber erstmal so ein richtiger 90er-Klassiker. Mit Power von Roxette.

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0: würde wetten, ihr alle habt sie gerade daheim im Lebensmittelvorrat, denn sie ist die beste Begleitung zu Soßen aller Art. Die Nudel. Hi zusammen, hier ist Arina auf 98.6 Charivari. Kennen wir alle. Aber Nino vom Bistro Gourmet im Fürther Selgroß schaut für uns heute noch so ein bisschen über den Nudeltellerrand hinaus.
1: Wusstet ihr, dass es weltweit über 600 verschiedene Nudelsorten gibt?
2: Wow.
1: Wir kennen alle Penne, wir kennen Fusilli, wir kennen

0: Spaghetti. Aber wusstet ihr, dass zum Beispiel Orecchietti, diese kleinen Muschelnudeln, typische Festtagsnudeln in Italien sind? Und wusstet ihr, dass meine Lieblingssorte, die Conchiglie, mit Parmesansoße am besten schmecken? Das müsst ihr unbedingt mal ausprobieren.
1: Ja, also, wow. Wenn wir also ab morgen jeden Tag eine andere Nudelsorte essen würden, dann wären wir Ende Mai 2028 damit fertig. Also wenn wir 600 verschiedene testen. Wahnsinn. Also ich glaube, da haben wir alle noch einiges zu probieren. Aber dann kommt es ja auch noch drauf an, wie wir die Nudeln essen.
0: Die meisten Leute essen ihre Nudeln sowieso al dente. Und es ist genau richtig so. Denn wer seine Nudeln bissfest isst, sorgt dafür, dass die Kohlenhydrate vom Körper langsamer verdaut werden. Das hält länger satt, also verdammt gut für die Bikini-Figur.
1: Damit hast du mich gerade sehr, sehr glücklich gemacht, Nino. Ab jetzt nie wieder anders als al dente Nudeln essen. Also gut für die Bikini-Figur. Sehr, sehr gut. Vielen Dank dir. Egal ob Nudeln mit Käse, Tomatensauce, Gorgonzola oder al olio. Wir wünschen euch einen guten Nudelappetit heute am Tag der Nudel.

0: Und endlich geht's ab durch die Hecke. Besser gesagt, an die Hecke. Ja, zwischen März und Ende September ist Hecken und Gebüsche radikal zurückschneiden oder komplett rausnehmen, ja verboten, damit wir brütenden Vögeln ihr Zuhause nicht wegnehmen. Aber jetzt, seit wenigen Tagen, dürfen wir das wieder. Heute und morgen ist das Wetter auch noch schön genug für Gartenarbeit sämtlicher Art, also auch vielleicht fürs Unkrautzupfen. Und wir begleiten euch mit guter Laune und dem Besten, was die 80er und 90er zu bieten haben, gleich mit Real Life, mit Toploader, mit Tasman Archer und France Gall direkt nach halb hier auf 98.6 Charivari.
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1: Mit Chris Wahle. Neue Straße, aber erstmal Tempo 30. Auf der nördlichen Ringstraße in Schwabach ist die Fahrbahndecke zwar gerade erst erneuert worden, trotzdem gilt dort jetzt eine Geschwindigkeitsbegrenzung. Der Grund: bei der Abnahme wurde festgestellt, dass der neue Asphalt nicht den Anforderungen entspricht. Er ist noch nicht griffig genug. Das kann vor allem beim Bremsen und in Kurven problematisch sein. Die Baufirma arbeitet bereits daran, den

0: Aktion ist Teil der ökologischen Pflege für das beliebte mittelfränkische Badegewässer. Experten wollen so das biologische Gleichgewicht schützen und die lästigen Blaualgen bekämpfen. Für Seebesucher gilt ab Montag ein striktes Betretungsverbot für die Weiherfläche. Besonders am Abfluss kann ein gefährlicher Sog entstehen, der Menschen unter Wasser ziehen kann. Für Angler ist am Sonntag Saisonende. Anfang November findet dann das traditionelle Abfischen statt. Danach wird der Weiher wieder mit frischem Wasser befüllt. Der ausführliche Blick auf Deutschland und die Welt wieder um 17 Uhr.
1: Danke dir, Christian.
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1: Hi zusammen, Grüße auf Frankenstraßen, 16.32 Uhr jetzt. Und wir haben einen zähfließenden Verkehr auf der A6 Heilbronn Richtung Nürnberg. Auf 3 Kilometern zwischen Schwabach West und Kreuz Nürnberg Süd. Grund dafür ist ein Unfall. Also da kommt es zu Verkehrsbehinderungen, aber in rund einer Viertelstunde seid ihr da durch. Ansonsten, wenn euch noch mehr aufgefallen ist, vielleicht ein Blitzer, sagt gern Bescheid. Kostenlos 0800 98 6 98 6. Ganz lieben Dank. 22 Grad in Rostal, Röthenbach an der Pegnitz und auch in Herzogenaurach. Und dazu, soweit das Auge reicht, nur Sonnenschein. Also jetzt lohnt es sich, wenn wir uns heute früh für den Zwiebellook entschieden haben und noch ein paar Schichten lösen konnten. Denn jetzt ist es wirklich warm da draußen. Vor allem, wenn ihr dann noch in der Sonne, vielleicht sogar zu Fuß zur nächsten U-Bahn-Haltestelle oder so unterwegs seid. Morgen ganz ähnlich, auch wieder Zwiebellook. An die 23 Grad werden es und jede Menge Sonnenschein. Aber wenn ihr morgens früh aus dem Haus geht, naja, dann seid ihr vielleicht sogar noch bei knapp unter 10 Grad. Also da ist schon zapfig. Ab übermorgen, ab Donnerstag, wird es wieder deutlich schattiger. Und gerade am Donnerstag ist dann auch Regen mit dabei.
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0: Ach, ist das schön. So langsam geht er los. Der Weg zum Auto jetzt im Feierabend. Oder vielleicht auch nach dem Einkaufen endlich ab zum Auto. Aber dann stehen wir davor und stellen fest, da ist eine Delle oder ein Kratzer, der da noch nicht war, als wir das Auto abgestellt hatten. Sarina hier auf 98.6 Charivari und das ist natürlich erstmal super ärgerlich. Aber die Frage ist ja dann, was sollen wir tun? Wegen einem Kratzerchen direkt die Polizei rufen? Gibt's da überhaupt Hoffnung auf Erfolg? Oder ist es einfach nur super viel Stress für mich und die Beamten? Genau das haben wir die Polizei Mittelfranken gefragt.
1: Ja, das muss jeder selber wissen. Also wenn mir persönlich das passieren würde, dann fände ich das ganz schön ärgerlich, weil wie gesagt, das Ganze kann natürlich auch extreme Kosten nach sich ziehen. Insofern würde ich schon auch hier dazu raten, zumindest zu versuchen, da einen Verantwortlichen herauszufinden. Das kann eben über die Polizei, über die Einleitung des Strafverfahrens funktionieren. Das kann aber auch möglicherweise, wenn es ein Supermarktparkplatz ist, über die Marktleitung gehen, dass man versucht, über eine mögliche Videoüberwachung an einen Tatverdächtigen ranzukommen. Aber auch hier, ich meine, einfach der Hinweis, wenn mir der Schaden nicht persönlich völlig egal ist, weil es vielleicht ein super altes Auto ist, dann auch hier lieber an die Polizei wenden und dann werden wir versuchen, da einen möglichen Verursacher herauszufinden.
0: Sagt Marc Siegel, Pressesprecher beim Polizeipräsidium Mittelfranken. Herr Siegel, wenn mir das jetzt mal selbst passieren sollte, ich komme irgendwie ganz leicht an ein anderes Auto ran, vielleicht mit dem Einkaufswagen, und ich kann gar keine Schramme sehen, muss ich das dann trotzdem der Polizei melden?
1: Ja, müssen ist relativ, aber wir raten auf jeden Fall ganz dringend dazu, weil nicht immer können Sie auf den ersten Blick sehen, wie groß der Schaden tatsächlich ist. Auch ein kleiner Kratzer kann möglicherweise ja umfangreiche Reparaturen und Lackiermaßnahmen nach sich ziehen und vermeintlich kleiner Kratzer, kleiner Rempler kann dann gleich mal ein paar hundert oder sogar 1.000 Euro kosten. Und das ist für den Unfallgegner natürlich extrem ärgerlich und ja, kann auch strafrechtliche Konsequenzen nach sich ziehen, wenn Sie es eben nicht melden. Deswegen der klare Rat, lieber einmal zu viel als einmal zu wenig melden.
0: Ui, also für so ein kleines Auto, upsi, kann schon Fahrerflucht bedeuten.
1: Es gibt da Bagatellgrenzen, die liegen aber so niedrig, dass man die tatsächlich auch schon bei kleineren Schrammen oder bei kleineren Remplern oder Dellen regelmäßig überschreitet. Und das würde ich tatsächlich niemandem empfehlen, da eine eigene Einschätzung abzugeben, sondern hier, um auch rechtlich auf der sicheren Seite zu sein, lieber auch hier nochmal der Hinweis, lieber einmal zu oft die Polizei anrufen. Wir können das dann entsprechend einschätzen. Wir vermerken das Ganze und dann ist es auch einfacher dann im Nachgang, wenn es dann darum geht, so einen Schaden über die Versicherungen zu regulieren.
0: Vielen Dank an Marc Siegel vom Polizeipräsidium Mittelfranken. Also, wir hoffen natürlich sehr, dass euch selbst kein so ein Auto-Upsi passiert. Aber falls doch, lieber die Polizei einmal zu viel anrufen als zu wenig. Das ist ja wie so oft gar nicht so ganz verkehrt. Auch wenn es ein bisschen Arbeit macht, auch wenn es ein bisschen Nerven kostet. Aber am Ende seid ihr definitiv auf der sicheren Seite.

0: Wart ihr vielleicht am vergangenen Freitagnachmittag am Nürnberger Hauptbahnhof unterwegs? Falls ja, dann könntet ihr vielleicht der Bundespolizei als Zeugen helfen. Worum es geht, alle Infos gleich in Franken live, unseren 98.6 Charivari-Nachrichten jetzt um 5.
1: Die aktuelle Zeit?
0: 5:02.
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14: Ich bin Helen Martin. Zum ersten Mal stellt die AfD in Deutschland einen Landtagspräsidenten. Das Landesparlament von Sachsen-Anhalt hat den 35 Jahre alten Tobias Rausch im ersten Wahlgang in das höchste Amt des Landes gewählt. Außerdem wurde der AfD-Politiker Hans-Thomas Tillschneider zum Landtagsvizepräsidenten gewählt. Er gilt als rechter Vordenker in der Partei. Der frühere Präsident des Bundesnachrichtendienstes, August Hanning, ist heute Morgen festgenommen worden. Die Bundesanwaltschaft wirft ihm versuchten Landesverrat und Spionage vor. Jan-Henner Reitzer hat die Einzelheiten.
15: Bis 2005 war Hanning BND-Präsident, später wechselte er als Sicherheitsberater in die Privatwirtschaft. Für diese Tätigkeit soll er seinen ehemaligen Büroleiter als Quelle angezapft haben, der immer noch für den BND arbeitete und dem jetzt Beihilfe vorgeworfen wird. Er wurde ebenfalls festgenommen. Über Jahre soll Hanning so einen anderen Nachrichtendienst mit internen BND-Infos versorgt haben.
14: Über 130 Wissenschaftler, Künstler und Anwälte haben sich in einem offenen Brief hinter die Berliner Linke und weitere Parteimitglieder gestellt. Diese sind laut den Unterzeichnern einer Rechtsanwaltschaft

0: rechten Hetzkampagne ausgesetzt. Außerdem heißt es in dem Brief, Kritik am Staat Israel sei nicht antisemitisch. Seit ihrem Wahlsieg in Berlin sind die Antisemitismusvorwürfe gegenüber der Linken lauter geworden.
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2: Mit Chris Wahle. Nachdem ein 43-Jähriger am Nürnberger Hauptbahnhof mehrere Reisende angegriffen und verletzt hat, bittet die Bundespolizei weitere mögliche Opfer, sich zu melden. Laut den Einsatzkräften kam der Mann am Freitagmittag mit einem Regionalexpress an. Schon im Zug soll er auf einen Mitreisenden losgegangen sein. Eine 56-Jährige, die dazwischen gehen wollte, bekam einen Faustschlag ins Gesicht und wurde an der Nase verletzt. In der Bahnhofshalle stieß der Mann dann eine 63-Jährige um. Auch sie wurde leicht verletzt. Danach trat und schlug er auf einen weiteren Mann ein. Ein Bundespolizist außer Dienst und zwei Feldjäger der Bundeswehr konnten den 43-Jährigen schließlich stoppen und hielten ihn bis zum Eintreffen einer Streife fest. Ein Richter erließ am Samstag Haftbefehl.
3: Oha.
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4: Grüße auf Frankenstraßen. 2:05 haben wir es und es staut sich auf der A6 Heilbronn Richtung Nürnberg auf 6 Kilometern zwischen Schwabach Süd und Kreuz Nürnberg Süd. 25 Minuten kommen da oben drauf. Und es blitzt. Also nur das, was teuer wird, in Erlangen. Kurt-Schumacher-Straße, kurz hinter der Drausnick-Straße Richtung Tennenlohe. Da Obacht geben, Fuß vom Gas oder direkt an die Geschwindigkeitsbegrenzungen halten. Sowieso immer das Beste. Wenn euch noch was aufgefallen ist, sagt mir gern Bescheid. Ich geb's weiter 0800 98 6 98 6.
5: Tolles Wetter, wirklich schön, dieser goldene Oktober. 22 Grad in Eckental, Wendelstein und auch in Rot. Richtig milde Temperaturen und nur Sonnenschein und blauer Himmel da draußen. Morgen ziemlich genauso mit bis zu 23 Grad, auch wieder 10 Sonnenstunden. Ab übermorgen werden das aber deutlich weniger, da bleibt es überwiegend grau und stellenweise auch nass.
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5: Ja, und ich begleite euch raus aus dem Büro, aus der Werkstatt, aus der Praxis, dem Geschäft, der Fabrik und so weiter. Es geht hoffentlich für euch jetzt auch in den wohlverdienten Feierabend, wo wir schön mit den Kids einen kleinen Waldspaziergang machen könnten oder ein paar Drachen steigen lassen. Wetter ist ja wirklich ein Träumchen und wir genießen das jetzt in vollen Zügen mit Viva la Vida von Coldplay. Vorher wird's sinnlich mit Mariah Carey und direkt jetzt die Nummer, auf die ich persönlich mich ja schon seit Stunden freue, denn es ist mein persönlicher Lieblings-80er, ein Dauerohrwurm für mich. Jetzt zum laut mitsingen, Limahl und die Never Ending Story. Sarina hier, schönen Abend.

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0: Für die allermeisten. Es ist im jungen Erwachsenenleben so die erste große finanzielle Belastung, der Führerschein. Hi zusammen, hier ist Sarina, ihr hört 98.6 Charivari. Ich weiß noch, dass ich damals eine lange Pause mit meinem Fahrschulunterricht nehmen musste, weil mir einfach das Geld ausgegangen ist. Und es war natürlich doppelt doof, weil ich dann nochmal ein, zwei Fahrten mehr gebraucht habe, um wieder reinzukommen nach meinem halben Jahr Pause oder so. Das war damals schon ein riesiger Batzen Geld. Den musste man erstmal mit so einem Nebenjob verdient haben. Und heutzutage kostet der Führerschein zwischen 2,5 und 4.500 Euro. Also 4.500 Euro. Deshalb soll eine Führerscheinreform jetzt ja kommen und alles besser machen. Weniger Präsenzunterricht, mehr Simulatorenunterricht und eine schlankere Prüfung. Das klingt insgesamt großartig, oder? Fahrlehrer Dirk Kopitzka von der Fahrschule Schäfer in Fürth hat da eine klare Meinung zu.
1: Der Grundgedanke war ja, dass der Führerschein günstiger, billiger werden muss. Und das wird damit mit

0: Sicherheit nicht der Fall, im Gegenteil, das wird teurer.
1: Teurer? Oh, oh, oh. Warum er das glaubt, woran er das festmacht, das hört ihr morgen, im neuen Morgen, bei Christoph Öhm hier auf 98.6 Charivari um kurz nach 7. Und bis dahin, verratet uns gerne mal, ist es okay, dass der Führerschein, naja, möglicherweise günstiger wird, aber die Ausbildung vielleicht darunter leiden könnte? Schickt eine Sprachnachricht an die 08000 98.6 98.6. Ich bin sehr, sehr gespannt, was ihr dazu sagt. Ist es okay, dass der Führerschein günstiger wird, aber vielleicht die Ausbildung schlechter? Otherwise.

0: Na, habt ihr euch schon für einen Adventskalender entschieden? Also für euch oder für die Kinder? Hier ist Arina auf 98.6 Charivari und ja, die ersten Early-Bird-Preise, also früh kaufen und das dann günstiger, sind schon durch für Adventskalender 2026 bei 22 Grad und Sonne von früh bis spät. Wahnsinn, oder? Ich meine, ja, ich freue mich natürlich auch schon irgendwie so ein bisschen auf die Weihnachtszeit. Aber es ging jetzt ja gerade mal so irgendwie mit dem Herbst los und da fühlen sich Adventskalender schon noch falsch an, oder? Aber ja, der frühe Vogel und so. Der späte Vogel, der jetzt am Spätnachmittag, Frühabend übrigens, Radio einschaltet, der freut sich gleich auf Mike Oldfield und To France, auf Amy Winehouse und auf R.E.M. mit Losing My Religion. Das ist direkt jetzt nach halb unser nächster 90er. Hier auf 98.6 Charivari.
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11: Mit Chris Wahle. Bei der Mobilitätswende in deutschen Städten spielt Nürnberg ganz oben mit. Laut einem Ranking der Deutschen Umwelthilfe war in der Stadt zum Jahreswechsel 2025/26 schon fast jeder zweite Bus mit Elektroantrieb unterwegs. Damit landet Nürnberg bei den untersuchten 39 großen Städten auf Platz 4. Nur in Mannheim, Freiburg und Karlsruhe war die Quote über 50%. Doch Nürnberg zieht nach.
12: Laut VAG hat sich das Verhältnis in Nürnberg im Laufe der letzten Monate nochmal verbessert. Jetzt fahren rund 129 von 200 Bussen elektrisch, also mehr als die Hälfte. Und aktuell kommen noch weitere hinzu. Neue Busse mit Dieselantrieb sind laut deutscher Umwelthilfe keine mehr für Nürnberg geplant. Naima Örück, Nachrichtenredaktion.
11: Nach einem brutalen Angriff in der Nürnberger Innenstadt sucht die Polizei weitere Zeugen. Dabei war am frühen Sonntagmorgen ein 26-Jähriger schwer verletzt worden. Laut den Ermittlern geriet der Mann gegen 15:45 am Kartäusertor mit drei Männern in Streit. Nachdem die ihn zu Boden geschlagen hatten, traten die Angreifer offenbar gegen seinen Kopf.

0: Das Opfer verlor das Bewusstsein und kam mit schweren Kopfverletzungen ins Krankenhaus. Lebensgefahr bestand nach aktuellem Stand aber nicht. Ein Passant beobachtete die Tat und hielt einen 28 Jahre alten Verdächtigen bis zum Eintreffen der Polizei fest. Zwei weitere mutmaßliche Täter konnten aber fliehen. Die Kripo ermittelt wegen des Verdachts eines versuchten Tötungsdelikts. Der ausführliche Blick auf Deutschland und die Welt wieder um 18 Uhr.
1: Danke dir.

0: 19.32 Uhr, Obacht B2 Nürnberg-Weißenburg zwischen der Ausfahrt zur A6, Rot und Schwabach-Penzendorf in beiden Richtungen. Da sind Personen auf der Fahrbahn, vorsichtig fahren. Und es staut sich ordentlich auf der A6 Heilbronn Richtung Nürnberg auf 8 Kilometern zwischen Schwabach-West und Kreuz-Nürnberg-Süd. Zeitverlust im Moment 1 Stunde. Der Verkehr wird hier an der Unfallstelle vorbeigeführt, deshalb, dauert es länger. Ansonsten habe ich noch einen Blitzer für euch in Erlangen, Kurt-Schumacher-Straße, kurz hinter der Drausnick-Straße Richtung Tennenlohe. Da werdet ihr geblitzt. Wenn euch noch was aufgefallen ist, noch ein Blitzer zum Beispiel, sagt gerne Bescheid. 08.98.6.98.6. Und derweil werfen wir mal einen Blick auf die Spritpreise.
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0: Im Schnitt zahlen für den Liter Diesel 2,23 Euro. 10 Cent günstiger geht das aber in Weißendorf im Gewerbegebiet Ost für 2,13 Euro pro Liter. Alternativ in Bubenreuth, Bruckwiesen für 2,14 Euro pro Liter Diesel. Und beim Super E10 2,04 Euro im Durchschnitt günstiger in Erlangen Schenkstraße. Da nur 1,97 Euro. Ja, also wettertechnisch haben wir da heute wirklich, wirklich gar nichts zu meckern eigentlich. Wir sind bei 22 Grad in Möhrendorf, in Obermichelbach und auch in Fischbach. Und dazu strahlend schöner Sonnenschein. Hier und da ist mal ein Wölkchen am Himmel, aber außenrum eigentlich nur blauer Himmel. Morgen ziemlich genau gleiche Aussichten, an die 23 Grad auch mit 10 Sonnenstunden. Übermorgen dann allerdings ist der viele Sonnenschein erstmal rum. Da hat es die Sonne sehr schwer. Da sind viele Wolken und teilweise auch ziemliche Regenwolken unterwegs. Und es bleibt insgesamt ein Stück kühler. Da erreichen wir nicht mehr die 20 Grad.
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wirklich der Wahnsinn. 8 bis 10 Kilo Nudeln essen wir Deutschen so im Durchschnitt pro Jahr. Das ist ein riesiger Berg. In Italien werden aber sogar rund 25 Kilo pro Kopf im Jahr verputzt. Sarina hier auf 98.6 Charivari, 17.48 Uhr ist es jetzt. Und ich persönlich muss ja gar nicht lange überlegen, wann ich das letzte Mal Nudeln gegessen habe. Es war gestern mit Brokkoli-Käsesoße. War sehr, sehr lecker. Also ja, ich glaube, bei den meisten von uns ist die Nudel fest im Ernährungsplan verankert. Vielleicht ja auch was Leckeres für heute Abend, falls ihr noch am Überlegen seid. Aber ist es denn jetzt sinnvoll, da Öl ins Wasser zu geben oder nicht? Und wie ist das mit dem Abschrecken nach dem Kochen? Heute ist der Tag der Nudel und wir haben euch mal ein paar der größten Nudelmythen auf unserer Homepage gesammelt und entmystifiziert. Findet ihr unter 98.6charivari.de.

I want my money back. Gutes Stichwort. An dieser Stelle mal ein großes Lob an alle, die regelmäßig das Auto stehen lassen und mit den öffentlichen Verkehrsmitteln unterwegs sind. Danke. Die Tankpreise, die machen das uns ja vielleicht auch ein bisschen leichter. Ah.

0: aber wenn ihr regelmäßig mit der S-Bahn Linie 2 oder auch 3 unterwegs seid, dann habe ich schlechte Nachrichten. Ihr braucht demnächst wieder mehr Geduld. Warum? Das hört ihr gleich in Franken live, unseren 98.6 Charivari Nachrichten jetzt um 18 Uhr.
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18: Ich bin Helen Martin. Mit 4 Stimmen mehr als erwartet ist der AfD-Politiker Tobias Rausch zum Landtagspräsidenten von Sachsen-Anhalt gewählt worden. SPD-Generalsekretär Klüssendorf will deshalb Antworten von der CDU. Er erwartet, dass die Partei aufklärt, wer aus den eigenen Reihen für Rausch gestimmt hat. Das hat Klüssendorf der Rheinischen Post gesagt. Wer die Demokratie schützen wolle, habe die historische Verantwortung, an jeder Stelle rechtsextreme Kräfte von politischer Macht fernzuhalten, so der SPD-Politiker. Über 10 Jahre ist der Absturz des Germanwings-Flugzeugs her. Der Co-Pilot hatte die Maschine 2015 mit Absicht über den französischen Alpen zum Absturz gebracht. 150 Menschen sind gestorben. Jetzt hat das Landgericht Braunschweig eine Klage von Hinterbliebenen abgewiesen. Die hatten zusätzliches Schmerzensgeld gefordert. Vorwurf: Die Behörden hätten die Flugtauglichkeit des Co-Piloten nicht ausreichend überwacht. Deutschland hat letztes Jahr weniger Geld für Klimaschutz in ärmeren Ländern gezahlt. Laut den Ministerien hat die Bundesregierung 4,7 Milliarden Euro für die internationale Klimaschutzfinanzierung zur Verfügung gestellt, fast 1,5 Milliarden weniger als noch 2024. Umwelt- und Entwicklungsorganisationen werfen der Bundesregierung vor, an der falschen Stelle zu sparen.
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0: mit Chris Wahle. Pendler, die die S-Bahn nutzen, brauchen bald wieder starke Nerven. Auf den S-Bahn-Linien 2 und 3 müssen sich Fahrgäste in den kommenden Wochen auf Fahrtausfälle, Fahrplanänderungen und Schienenersatzverkehr einstellen. Hintergrund sind Bauarbeiten. Los geht's am kommenden Dienstag auf der Linie S2 zwischen Altdorf und dem Nürnberger Hauptbahnhof. Die Arbeiten laufen bis Freitag und werden nachts durchgeführt. Für Pendler ist in dieser Zeit ein Busersatzverkehr eingerichtet. Ab dem 16. November wird dann auf der Linie S3 von Nürnberg über Feucht nach Neumarkt gearbeitet. Bis zum 20. November rollen dann auch hier zeitweise Busse. Mehr Infos gibt's auch auf unserer Website.
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2: Hi zusammen und Grüße auf Frankenstraßen. Jetzt 6:02 und wir haben ein paar Meldungen für euch von der B2 Nürnberg-Weißenburg. Zwischen der Ausfahrt A6 Rot und Schwabach-Penzendorf in beiden Richtungen. Aufgepasst, da sind Personen auf der Fahrbahn. Und es staut sich immer noch auf der A6 Heilbronn Richtung Nürnberg auf 7 Kilometern zwischen Schwabach Süd und Kreuz Nürnberg Süd. Der Zeitverlust geht aber langsam runter. Wir sind jetzt bei 40 Minuten. Einen Blitzer habe ich aktuell, und zwar in Erlangen, Kurt-Schumacher-Straße, kurz hinter der Drausnick-Straße Richtung Tennenlohe. Wenn euch noch was aufgefallen ist, meldet's mir, ich geb's weiter. Das ist der Deal bei uns. 08.98.6. Schönstes Wetter, 21 Grad in Schwabach, Buckenhof und auch in Veitsbronn. Und dazu fast ausschließlich und durchgängig nur Sonnenschein. Heute und auch morgen wieder mit bis zu 23 Grad in der Spitze. Aber dann ab Donnerstag kippt das Wetter. Da sind dann doch einige Wolken unterwegs. Teilweise sind da auch Regenwolken mit dabei. Und auch der Freitag bleibt deutlich kühler als heute und überwiegend grau.
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2: Ja, und ich hoffe, ihr sitzt schon satt und glücklich auf der heimischen Couch und genießt den Feierabend. Oder vielleicht sammelt ihr sogar noch die letzten Sonnenstrahlen auf dem Balkon ein. Ich begleite euch dabei mit so einem richtig epischen 80er-Sound. Take my breath away. Aber ich bin auch bei euch, falls ihr noch fleißig am Arbeiten seid. Dann sage ich mal, das Motto ist Just the way it is, baby. The Rembrandts, jetzt für euch unser nächster 90er. Sarina hier, schönen Abend euch.

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0: Das ist sie. Die Queen of Pop, Madonna, und apropos Königin, die Königin ist sowieso zurück. Die Michaelis Kerber ist schon im vollen Gange. Heute und morgen auch wirklich Traum-Kerber-Wetter bei uns. Perfekt, um da mal für ein paar gebrannte Mandeln oder Walnüsse oder Pistazien vorbeizuschauen. Oder schokolierte Früchte, also Erdbeeren in Schokolade, schon wirklich beste. Oder erstmal Langosch, Bratwürst und was es sonst noch so Feines gibt. So eine Kerber bietet sich wirklich an, um sich einmal quer durchzufuttern, während die Kids die nächste Karussellrunde fahren. Findet ihr alles auf der Michaelis-Kerber in Fürth aktuell. Am Sonntag nicht vergessen, großer Erntedank-Festumzug quer durch die Stadt. Also falls ihr da irgendwo parkt, rechtzeitig umparken nicht vergessen. Und wir begleiten euch beim Umparken, beim Nachhausefahren oder beim Chili-Vanilli zu Hause machen. Gleich mit Michael Jackson, der King of Pop, gleich hinterher. Dazu die Backstreet Boys und der Prinz darf auch nicht fehlen. Prinz mit einem Küsschen hier auf 98.6 Charivari gleich in der nächsten halben Stunde.
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0: Hi zusammen und Grüße zu euch auf Frankenstraßen. Jetzt um eine Minute nach 6:30 hat Charivari-Hörer Klaus was entdeckt. Erzähl mal, was ist denn los?
8: Und zwar die B14 von Ansbach herkommend, die stehen in Stein bereits am Kreisverkehr und es zieht sich dann rein bis zum Fernsehturm. Das ist ein Stop and Go und ganz viele LKWs dabei.
0: Alles klar, herzlichen Dank dir Klaus. Da sind bestimmt ein paar dabei, die die A6 umfahren. Da staut es sich nämlich Heilbronn Richtung Nürnberg auf 7 Kilometern zwischen Schwabach Süd und Kreuz Nürnberg Süd. 40 Minuten ist da immer noch der Zeitverlust. Ansonsten Obacht bitte, wenn ihr auf der A73 feucht Richtung Nürnberg unterwegs seid. Zwischen Langwasser und Kreuz Nürnberg Süd, da liegen Fahrzeugteile auf der Fahrbahn und auch auf der B4. Nürnberg Richtung Feucht zwischen Pfalzner Weiherstraße in Nürnberg und der Breslauer Straße liegen Reifenteile auf der Fahrbahn. Ansonsten habe ich noch einen Blitzer in Erlangen, Kurt-Schumacher Straße. Kurz hinter der Drausnick-Straße Richtung Tennenlohe werdet ihr geblitzt. Und wenn euch noch was aufgefallen

gefallen ist, dann macht's wie Klaus, ruft kurz durch oder schickt eine WhatsApp an die 0800 98 6 98 6. Dank euch! 19 Grad in Fürth und in Heroldsberg, 18 Grad sind es in Leinburg und dazu immer noch Sonne ohne Ende. Also so langsam wird diese Sonne recht orange-pink am Himmel. Teilweise ist auch schon die ein oder andere etwas dunklere Wolke am Himmel, aber

0: Aber am Donnerstag und Freitag, da kommen die Wolken dann endlich auch mal wieder zum Zug. Und teilweise wird es dann auch ziemlich nass.
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0: Ich würde wetten, ihr alle habt sie gerade daheim im Lebensmittelvorrat, denn sie ist die beste Begleitung zu Soßen aller Art. Die Nudel. Hi zusammen, hier ist Arina auf 98.6 Charivari. Kennen wir alle. Aber Nino vom Bistro Gourmet im Fürther Selgroß schaut für uns heute noch so ein bisschen über den Nudeltellerrand hinaus.
1: Wusstet ihr, dass es weltweit über 600 verschiedene Nudelsorten gibt?
2: Wow.
1: Wir kennen alle Penne, wir kennen Fusilli, wir kennen Spaghetti. Aber wusstet ihr, dass zum Beispiel Orecchiette, diese kleinen Muschelnudeln, typische Festtagsnudeln in Italien sind? Und wusstet ihr, dass meine Lieblingssorte, die Conchiglie, mit Parmesansoße am besten schmecken? Das müsst ihr unbedingt mal ausprobieren.
0: Ja, also wow. Wenn wir also ab morgen jeden Tag eine andere Nudelsorte essen würden, dann wären wir Ende Mai 2028 damit fertig. Also wenn wir 600 verschiedene testen. Wahnsinn. Also ich glaube, da haben wir alle noch einiges zu probieren. Aber dann kommt es ja auch noch drauf an, wie wir die Nudeln essen.
1: Die meisten Leute essen ihre Nudeln sowieso al dente. Und es ist genau richtig so. Denn wer seine Nudeln bissfest isst, sorgt dafür, dass die Kohlenhydrate vom Körper langsamer verdaut werden. Das hält länger satt

0: Also verdammt gut für die Bikini-Figur.
1: Damit hast du mich gerade sehr, sehr glücklich gemacht, Nino. Ab jetzt nie wieder anders als al dente Nudeln essen. Also gut für die Bikini-Figur. Sehr, sehr gut. Vielen Dank dir. Egal ob Nudeln mit Käse, Tomatensauce, Gorgonzola oder al olio. Wir wünschen euch einen guten Nudelappetit heute am Tag der Nudeln.

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10: Ich bin Gregor Jose Moser. Ungefähr 5 Millionen Menschen in Bayern engagieren sich ehrenamtlich. Das entspricht 4 von 10 Bürgerinnen und Bürgern im Freistaat, wie die Staatskanzlei mitgeteilt hat. Demnach ist der Anteil deutschlandweit der größte. Fast alle bayerischen Landkreise würdigen das Engagement mit der Ehrenamtskarte, die Vergünstigungen und freie Eintritte bietet. Im Landtag von Sachsen-Anhalt stellt die AfD neben dem Parlamentspräsidenten Tobias Rausch auch einen der 3 Vizepräsidenten. Der Abgeordnete Hans-Thomas Tilschneider hat im ersten Wahlgang 44 Ja-Stimmen bekommen, 38 Abgeordnete stimmten mit Nein. Tilschneider steht unter anderem wegen seiner Nähe zu Russland immer wieder in der Kritik. Die AfD gilt in Sachsen-Anhalt als gesichert rechtsextrem. Junge Menschen in Frankreich demonstrieren seit rund einer Woche für bessere Lernbedingungen an Schulen. Zu einem nationalen Aktionstag haben die Schülerproteste heute einen neuen Höhepunkt erreicht. An vielen Gymnasien und Universitäten kam es zu Blockadeaktionen. Auch Gewerkschaften, Lehrkräfte und Eltern schlossen sich an. Das Innenministerium meldete zunächst knapp 90.000 Teilnehmer, die Gewerkschaften sogar 260.000. Der Unterhaltungskonzern Paramount hat die Übernahme des Hollywood-Konkurrenten Warner Brothers abgeschlossen. Beide gehören damit zum Dachkonzern Skydance. Mehr von Tina Eck.
11: Der Megamedienkonzern Skydance startet mit einem Haufen Schulden und Sorgen über politische Einflussnahme. Hollywood befürchtet großen Stellenabbau und Liberale befürchten, dass der neue Herrscher, Tech-Milliardär und Trump-Unterstützer Larry Ellison, den Nachrichtensender CNN zensieren wird. Trump kann CNN nicht leiden und hatte den Sender erst kürzlich aus dem Weißen Haus verbannt.
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12: mit Chris Wahle. Nachdem ein 43-Jähriger am Nürnberger Hauptbahnhof mehrere Reisende angegriffen und verletzt hat, bittet die Bundespolizei, weitere mögliche Opfer sich zu melden. Laut den Einsatzkräften kam der Mann am Freitagmittag mit einem Regionalexpress an. Schon im Zug soll er auf einen Mitreisenden losgegangen sein. Eine 56-Jährige, die dazwischen gehen wollte, bekam einen Faustschlag ins Gesicht und wurde an der Nase verletzt. In der Bahnhofshalle stieß der Mann dann eine 63-Jährige

0: Auch sie wurde leicht verletzt. Danach trat und schlug er auf einen weiteren Mann ein. Ein Bundespolizist außer Dienst und zwei Feldjäger der Bundeswehr konnten den 43-Jährigen schließlich stoppen und hielten ihn bis zum Eintreffen einer Streife fest. Ein Richter erließ am Samstag Haftbefehl.
1: Wow, da kann man nur sagen, vielen Dank für diese Zivilcourage.
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1: Grüße auf Frankenstraßen. 7:02 haben wir es jetzt. Und Obacht bitte, wenn ihr auf der B4 unterwegs seid von Nürnberg Richtung Feucht. Zwischen Pfalzner-Weiher Straße und der Breslauer Straße liegen Reifenteile auf der Fahrbahn. Und auf der A6 staut es sich immer noch ordentlich. Heilbronn Richtung Nürnberg, 7 Kilometer Stau zwischen Schwabach Süd und Kreuz Nürnberg Süd. Zeitverlust inzwischen aber immerhin nur noch eine halbe Stunde, das war schon mal deutlich mehr. B4 Regensburger Straße in Nürnberg zwischen der Fischbacher Hauptstraße und der Pfalzner Weiher Straße ist auch einiges los. 11 Minuten kommen da oben drauf. Und Obacht im Kreis Neustadt an der Eilspad Winsheim. Zwischen Diesbeck und Dettendorf ist aktuell die Straße gesperrt wegen einem Unfall. Da sind Rettungsfahrzeuge im Einsatz. Und aktuell ist da beide Fahrtrichtungen gesperrt. Da müsst ihr umfahren. Ansonsten wünsche ich euch eine gute und sichere Heimfahrt. 23 Grad und jede Menge Sonnenschein hatten wir heute und werden wir auch morgen haben. Wieder 10 Sonnenstunden. Richtig schön, also unbedingt nochmal auskosten. So ein schönes Wetter hat man ja wirklich nicht immer im Oktober. Die nächsten Tage, die sind dann auch eher die grauere, kühlere und nassere Variante vom Herbst. Aber hey, übermorgen, da sind wir immer noch bei um die 17 Grad, aber mit ein paar Regenwolken. Und Freitag dürfte es schon wieder trocken bleiben.
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5: Ich bin Gregor Jose Moser. Der Landtag in Sachsen-Anhalt hat den 35-jährigen AfD-Politiker Tobias Rausch in das formal höchste Amt des Bundeslands gewählt. Und zwar mit 4 Stimmen mehr als AfD und BSW zusammen haben. Mehr von Simon Krämer.
6: Auf den Fluren hier im Magdeburger Landtag wird heftig darüber gemutmaßt, woher die 4 zusätzlichen Stimmen für den AfD-Politiker kamen. Kamen sie von der CDU? Deren Fraktion hatte die Empfehlung ausgesprochen, sich zu enthalten. Daran hielten sich aber nicht alle. Einige stimmten auch dagegen. Aber auch dafür?
5: Und auch bei der Wahl zum Vizepräsidenten erhielt der AfD-Kandidat Till Schneider überraschend schon im ersten Wahlgang eine Mehrheit. Das BSW hatte eigentlich angekündigt, diesen, der als deutlich radikaler gilt, nicht zu unterstützen. Die Bundesanwaltschaft hat den ehemaligen Präsidenten des Bundesnachrichtendienstes Hanning festnehmen lassen. Er soll sich gegen Geld jahrelang geheime BND-Unterlagen beschafft und diese für seine private Beratertätigkeit genutzt haben. Gegen Hanning steht deshalb der Verdacht der Spionage und des versuchten Landesverrats im Raum. Bayerns Hochschulen verzeichnen zum Start des Wintersemesters einen Rekordzulauf. Mehr als 403.000 Studierende sind eingeschrieben, die zweithöchste Zahl, die es im Freistaat je gegeben hat. Die Zahl der Erstsemester ist im Vergleich zum Vorjahr um knapp 19% auf rund 68.000 gestiegen. Erstmals sind außerdem genauso viele Frauen wie Männer eingeschrieben. 5 Tage lang dreht sich alles um Bücher. In Frankfurt am Main ist am Abend die 78. Frankfurter Buchmesse eröffnet worden. Zuerst nur für Fachbesucher. Ab Freitag dürfen dann alle auf das Messegelände. Ehrengast ist in diesem Jahr Tschechien.

0: Bis Sonntag werden mehr als 250.000 Besucher erwartet. Der Herr der Ringe, Harry Potter oder auch DC-Comic-Verfilmungen rund um Superman und Batman. Für diese Filmwelten ist das Hollywood-Studio Warner Brothers bekannt. Jetzt hat Konkurrent Paramount die Übernahme von Warner offiziell abgeschlossen. Die beiden traditionsreichen Studios werden damit unter dem Dachkonzern Skydance gebündelt. Hollywood wird durch den Deal ähnlich stark umgekrempelt wie durch die Übernahme des Studios 20th Century Fox durch Disney 2019.
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2: Mit Chris Wahle. Neue Straße, aber erstmal Tempo 30. Auf der nördlichen Ringstraße in Schwabach ist die Fahrbahndecke zwar gerade erst erneuert worden, trotzdem gilt dort jetzt eine Geschwindigkeitsbegrenzung. Hintergrund: Bei der Abnahme wurde festgestellt, dass der neue Asphalt nicht den Anforderungen entspricht. Er ist noch nicht griffig genug. Das kann vor allem beim Bremsen und in Kurven problematisch sein. Die Baufirma arbeitet bereits daran, den Fehler zu beheben. Bis dahin bittet die Stadt, die Verkehrsteilnehmer Tempo 30 einzuhalten und vorsichtig zu fahren.
3: Heute und auch morgen nochmal schönstes Michaelis-Kerber-Wetter. Da lohnt es sich nochmal, das Dirndl auszupacken. Aber dann wird's ein bisschen grauer und teilweise auch ordentlich nass. Also am Donnerstag dürfte da einiges an Regen runterkommen. Da freuen sich unsere Gärten und Wälder.
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1: Ich bin Gregor Jusse Moser. Von einem Tabubruch spricht SPD-Chef Klingbeil nach der Wahl von Tobias Rausch zum ersten Landtagspräsidenten der AfD. Dass der Kandidat der in Sachsen-Anhalt gesichert rechtsextremen AfD mit deutlich mehr als den eigenen Stimmen gewählt wurde, werfe drängende Fragen auf, so Klingbeil in einer Mitteilung. Bei der geheimen Abstimmung erhielt Rausch 48 von 82 Stimmen, 4 mehr als AfD und BSW zusammen haben. Die Demonstrationen für bessere Schulen in Frankreich weiten sich aus. Bei einem landesweiten Protesttag sind heute Schüler, Studierende, Eltern und hier erstmals auch Gewerkschaften auf die Straße gegangen. Michael Evers berichtet aus Frankreich.
2: Zehntausende Menschen haben sich den Protestzügen hier in Paris und in anderen Großstädten angeschlossen. Und mit ihren Forderungen nach vernünftig ausgestatteten Schulen und ausreichend Lehrkräften erhalten die jungen Leute jetzt auch breite Unterstützung von Gewerkschaften, Lehrern und ihren Eltern. Diese reiten sich heute mit in die Protestzüge ein, auch um sich bei befürchteten Rangeleien mit der Polizei schützend vor die jungen Menschen zu stellen.
1: Über 10 Jahre ist der Absturz des Germanwings-Flugzeugs mittlerweile her. Der Co-Pilot hatte die Maschine 2015 mit Absicht über den französischen Alpen zum Absturz gebracht. 150 Menschen starben. Jetzt hat das Landgericht Braunschweig eine Klage von Hinterbliebenen abgewiesen. Die hatten zusätzliches Schmerzensgeld gefordert. Ihr Vorwurf: Die Behörden hätten die Flugtauglichkeit des Co-Piloten nicht ausreichend überwacht. Zur Eröffnung der Frankfurter Buchmesse hat Kulturstaatsminister Weimar dafür geworben, in Europa gemeinsam gegen Technologiekonzerne vorzugehen. Europa müsse die Macht von Big Tech mit allen Mitteln bekämpfen, kartellrechtlich, steuerlich und politisch. Die Buchmesse startet morgen für Fachbesucher, ab Freitag ist sie dann auch für Privatpersonen geöffnet. Physik-Nobelpreis für ein Observatorium, das tief im Eis der Antarktis steckt. Der belgisch-amerikanische Forscher Francis Hulson bekommt die Auszeichnung für IceCube, einen Detektor, der Neutrinos aus dem Weltall aufspürt. Die geisterhaften Teilchen fliegen fast ungehindert durchs Universum. Hulson hat ihre Spur sichtbar gemacht.
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3: mit Chris Wahle. Beim Thema Mobilitätswende in deutschen Städten ist Nürnberg ganz vorne mit dabei. Die Stadt gehört zu den Spitzenreitern in Deutschland. Das zeigt eine aktuelle Untersuchung der Deutschen Umwelthilfe.
4: Bei den 39 untersuchten Städten landet Nürnberg auf dem 4. Platz. Fast jeder zweite Bus im Stadtgebiet fuhr laut Ranking letztes Jahr bereits mit Strom. Weil in Nürnberg noch ältere Dieselbusse unterwegs sind, gab es für die Stadt zwar die gelbe Karte. Die Experten betonen aber, dass die Flotte hier schon viel weiter ist als in fast allen anderen Städten. Naima Örück, Nachrichtenredaktion.
3: Laut VAG hat sich das Verhältnis in Nürnberg im Laufe der letzten Monate noch einmal verbessert. Jetzt fahren rund 129 von 200 Bussen elektrisch, also mehr als die Hälfte. Und aktuell kommen noch weitere hinzu.
5: Frankenwetter. 23 Grad und jede Menge Sonnenschein hatten wir heute und werden wir auch morgen haben. Wieder 10 Sonnenstunden. Richtig schön, also unbedingt nochmal auskosten. So ein schönes Wetter hat man ja wirklich nicht immer im Oktober. Die nächsten Tage, die sind dann auch eher die grauere, kühlere und nassere Variante vom Herbst. Aber hey, übermorgen, da sind wir immer noch bei um die 17 Grad, aber mit ein paar Regenwolken. Und Freitag dürfte es schon wieder trocken bleiben.

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1: Samstagvormittag auf dem Supermarktparkplatz. Ich möchte gerade meine Ware hier ins Auto reinladen, die ich beim Edeka gekauft habe. Und stell fest, das Auto hat eine riesen Delle auf der Seite. Das ist mir letztens passiert, da muss wohl jemand beim Türöffnen neben mir mit voller Wucht seine Tür gegen meine gehauen haben. So, ruft man wegen so etwas jetzt die Polizei? Marc Siegel von der Polizei Mittelfranken.
2: Ja, das muss jeder selber wissen. Also wenn mir persönlich das passieren würde, dann fände ich das ganz schön ärgerlich, weil wie gesagt, das Ganze kann natürlich auch extreme Kosten nach sich ziehen. Insofern würde ich schon auch hier dazu raten, zumindest zu versuchen, da einen Verantwortlichen herauszufinden. Das kann eben über die Polizei, über die Einleitung des Strafverfahrens funktionieren. Das

0: kann aber auch möglicherweise ein Supermarktparkplatz ist, über die Marktleitung gehen, dass man versucht, über eine mögliche Videoüberwachung an einen Tatverdächtigen ranzukommen. Aber auch hier, ich meine, einfach der Hinweis, wenn mir der Schaden nicht persönlich völlig egal ist, weil es vielleicht ein super altes Auto ist, dann auch hier lieber an die Polizei wenden und dann werden wir versuchen, da einen möglichen Verursacher herauszufinden.
1: Okay, also wenn mir das mal selbst passieren sollte, ich komme irgendwo ganz leicht an ein Auto ran. Vielleicht auch mit dem Einkaufswagen. Ist ja oft mal so, dass der wegrollt und gegen ein anderes Auto datscht. Kann ich da, oder muss ich sogar die Polizei anrufen und das melden? Auch wenn ich jetzt keine Schramme entdecke?
0: Ja, müssen ist relativ, aber wir raten auf jeden Fall ganz dringend dazu, weil nicht immer können Sie auf den ersten Blick sehen, wie groß der Schaden tatsächlich ist. Auch ein kleiner Kratzer kann möglicherweise ja umfangreiche Reparaturen und Lackiermaßnahmen nach sich ziehen und vermeintlich kleiner Kratzer, kleiner Rempler kann dann gleich mal ein paar hundert oder sogar 1.000 Euro kosten. Und das ist für den Unfallgegner natürlich extrem ärgerlich und ja, kann auch strafrechtliche Konsequenzen nach sich ziehen, wenn Sie es eben nicht melden. Deswegen der klare Rat, lieber einmal zu viel als einmal zu wenig melden.
1: Also kann man in so einem Fall auch für Fahrerflucht belangt werden dann?
0: Es gibt da Bagatellgrenzen, die liegen aber so niedrig, dass man die tatsächlich auch schon bei kleineren Schrammen oder bei kleineren Remplern oder Dellen regelmäßig überschreitet. Und das würde ich tatsächlich niemandem empfehlen, da eine eigene Einschätzung abzugeben, sondern hier, um auch rechtlich auf der sicheren Seite zu sein, lieber auch hier nochmal der Hinweis, lieber einmal zu oft die Polizei anrufen. Wir können das dann entsprechend einschätzen. Wir vermerken das Ganze und dann ist es auch einfacher dann im Nachgang, wenn es dann darum geht, so einen Schaden über die Versicherungen zu regulieren.
1: Okay, danke schön an Marc Siegel von der Pressestelle des Polizeipräsidiums Mittelfranken. Ich habe auf jeden Fall einen Schaden, der garantiert in die Tausende geht. Der Verursacher ist weg, aber ich bin mir ganz sicher, wie immer, Karma wird wieder richten.
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1: Die Methode ist unfehlbar.
2: Und die besagte Methode ist eine neue Gesellschaftsordnung. Sie überwacht in Corpus Delicti mithilfe von KI das Leben und die Gesundheit der Menschen in einer gar nicht so fernen Zukunft. Als der Bruder der Wissenschaftlerin Mia des Mordes beschuldigt wird, kann sie es im Gegensatz zu ihrer Kollegin nicht glauben.
3: Die Nachrichten sind voll damit.
4: Er kannte die Frau gar nicht. Die Forensik muss die Daten vertauscht haben.
1: Seine DNA ist überall.
4: Da stimmt was nicht.
5: Du darfst auf gar keinen Fall in diese Sache reingezogen werden.
4: Welche Sache?
1: Wenn du dich mit einem Mord zusammenbringst, gefährdest du alles, für was wir stehen. Ich will überhaupt nicht darüber nachdenken, was passieren könnte, wenn du in Frage stellst, dass hier irgendwas nicht stimmt.
2: Das tut sie aber. Mia ist von der Unschuld ihres Bruders überzeugt und besorgt sich einen Anwalt. Aber dieser glaubt felsenfest an die Methode.
6: Wollen Sie

0: den Fall überhaupt gewinnen?
1: Man hat sein Blut am Opfer gefunden. Der Prozessbeginn ist für nächste Woche terminiert. Ich würde Ihnen empfehlen, nicht vor Gericht zu erscheinen. Mir scheint, dass Sie hier die einzige Person sind, die an seine Unschuld
2: glaubt. Weil ich weiß, dass er nicht lügt.
1: Kein Angeklagter der jüngeren Rechtsgeschichte hat je seine Schuld geleugnet, Frau Holl. Die Methode ist unfehlbar.
3: Mias Vater hat das nicht geglaubt und das wird ihr zum Verhängnis. Denn zu Beginn des Prozesses gegen ihren Bruder steht plötzlich sie im Blickpunkt.
4: Zweifeln Sie an der Basis unseres Zusammenlebens? So wie Ihr Vater?
5: Sind Sie so eine wie er? Ein feiger Systemgegner und Verweigerer der Methode, der des Landes verwiesen wurde.
2: Die Methode hat eine geradezu nahtlose Datensicherheit. Ja, aber was ist mit dem Bruchteil, in dem wir uns irren können?
3: Die Mischung aus allgegenwärtiger KI und Gesundheitsüberwachung wirkt bedrückend aktuell. Dabei ist die Corpus Delicti Romanvorlage von Bestsellerautorin Julie C. bereits 17 Jahre alt. Stefan Grundler, 98.6 Charivari, Kinoredaktion.

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1: Ich bin Gregor Jusse Moser. Von einem Tabubruch spricht SPD-Chef Klingbeil nach der Wahl von Tobias Rausch zum ersten Landtagspräsidenten der AfD. Dass der Kandidat der in Sachsen-Anhalt gesichert rechtsextremen AfD mit deutlich mehr als den eigenen Stimmen gewählt wurde, werfe drängende Fragen auf, so Klingbeil in einer Mitteilung. Bei der geheimen Abstimmung erhielt Rausch 48 von 82 Stimmen, 4 mehr als AfD und BSW zusammen haben. Die Demonstrationen für bessere Schulen in Frankreich weiten sich aus. Bei einem landesweiten Protesttag sind heute Schüler, Studierende, Eltern und hier erstmals auch Gewerkschaften auf die Straße gegangen. Michael Evers berichtet aus Frankreich.
2: Zehntausende Menschen haben sich den Protestzügen hier in Paris und in anderen Großstädten angeschlossen. Und mit ihren Forderungen nach vernünftig ausgestatteten Schulen und ausreichend Lehrkräften erhalten die jungen Leute jetzt auch breite Unterstützung von Gewerkschaften, Lehrern und ihren Eltern. Diese reiten sich heute mit in die Protestzüge ein, auch um sich bei befürchteten Rangeleien mit der Polizei schützend vor die jungen Menschen zu stellen.
1: Über 10 Jahre ist der Absturz des Germanwings-Flugzeugs mittlerweile her. Der Co-Pilot hatte die Maschine 2015 mit Absicht über den französischen Alpen zum Absturz gebracht. 150 Menschen starben. Jetzt hat das Landgericht Braunschweig eine Klage von Hinterbliebenen abgewiesen. Die hatten zusätzliches Schmerzensgeld gefordert. Ihr Vorwurf: Die Behörden hätten die Flugtauglichkeit des Co-Piloten nicht ausreichend überwacht. Zur Eröffnung der Frankfurter Buchmesse hat Kulturstaatsminister Weimar dafür geworben, in Europa gemeinsam gegen Technologiekonzerne vorzugehen. Europa müsse die Macht von Big Tech mit allen Mitteln bekämpfen, kartellrechtlich, steuerlich und politisch. Die Buchmesse startet morgen für Fachbesucher, ab Freitag ist sie dann auch für Privatpersonen geöffnet. Physik-Nobelpreis für ein Observatorium, das tief im Eis der Antarktis steckt. Der belgisch-amerikanische Forscher Francis Hulson bekommt die Auszeichnung für IceCube, einen Detektor, der Neutrinos aus dem Weltall aufspürt. Die geisterhaften Teilchen fliegen fast ungehindert durchs Universum. Hulson hat ihre Spur sichtbar gemacht.
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3: mit Chris Wahle. Nachdem ein 43-Jähriger am Nürnberger Hauptbahnhof mehrere Reisende angegriffen und verletzt hat, bittet die Bundespolizei, weitere mögliche Opfer sich zu melden. Laut den Einsatzkräften kam der Mann am Freitagmittag mit einem Regionalexpress an. Schon im Zug soll er auf einen Mitreisenden losgegangen sein. Eine 56-Jährige, die dazwischen gehen wollte, bekam einen Faustschlag ins Gesicht und wurde an der Nase verletzt. In der Bahnhofshalle stieß der Mann dann eine 63-Jährige um, auch sie wurde leicht verletzt. Danach trat und schlug er auf einen weiteren Mann ein. Ein Bundespolizist außer Dienst und 2 Feldjäger der Bundeswehr konnten den 43-Jährigen schließlich stoppen und hielten ihn bis zum Eintreffen einer Streife fest. Ein Richter erließ am Samstag Haftbefehl.
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0: kurz nach sieben.
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2: Ich bin Moritz Einzel. Die AfD stellt erstmals den Präsidenten eines deutschen Landesparlaments. Der Landtag in Sachsen-Anhalt hat den 35-jährigen Tobias Rausch in das formal höchste Amt des Bundeslands gewählt. Und zwar mit 4 Stimmen mehr als AfD und BSW zusammen haben. Mehr von Simon Krämer.
3: Auf den Fluren hier im Magdeburger Landtag wird heftig darüber gemutmaßt, woher die 4 zusätzlichen Stimmen für den AfD-Politiker kamen. Kamen sie von der CDU? Deren Fraktion hatte die Empfehlung ausgesprochen, sich zu enthalten. Daran hielten sich aber nicht alle. Einige stimmten auch dagegen. Aber auch dafür?
2: Und auch bei der Wahl zum Vizepräsidenten erhielt der AfD-Kandidat Till Schneider überraschend schon im ersten Wahlgang eine Mehrheit. Das BSW hatte eigentlich angekündigt, Till Schneider, der als deutlich radikaler gilt, nicht zu unterstützen. Die Bundesanwaltschaft hat den ehemaligen Präsidenten des Bundesnachrichtendienstes Hanning festnehmen lassen. Er soll sich gegen Geld jahrelang geheime BND-Unterlagen beschafft und diese für seine private Beratertätigkeit genutzt haben. Gegen Hanning steht deshalb der Verdacht der Spionage und des versuchten Landesverrats im Raum. Bayerns Hochschulen verzeichnen zum Start des Wintersemesters einen Rekordzulauf. Mehr als 403.000 Studierende sind eingeschrieben, die zweithöchste Zahl, die es je im Freistaat gegeben hat. Die Zahl der Erstsemester ist im Vergleich zum Vorjahr um knapp 19% auf rund 68.000 gestiegen. Erstmals sind außerdem genauso viele Frauen wie Männer eingeschrieben. Der Herr der Ringe, Harry Potter oder auch DC-Comic-Verfilmungen rund um Superman und Batman. Für diese Filmwelten ist das Hollywood-Studio Warner Brothers bekannt. Jetzt hat Konkurrent Paramount die Übernahme von Warner offiziell abgeschlossen. Die beiden traditionsreichen Studios werden damit unter dem Dachkonzern Skydance gebündelt. 5 Tage lang dreht sich alles um Bücher. In Frankfurt am Main ist am Abend die 78. Frankfurter Buchmesse eröffnet worden. Zuerst nur für Fachbesucher, ab Freitag dürfen dann alle auf das Messegelände. Ehrengast ist in diesem Jahr Tschechien. Bis Sonntag werden mehr als 250.000 Besucher erwartet.
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4: Mit Chris Wahle. Neue Straße, aber erstmal Tempo 30. Auf der nördlichen Ringstraße in Schwabach ist die Fahrbahndecke zwar gerade erst erneuert worden, trotzdem gilt dort jetzt eine Geschwindigkeitsbegrenzung. Hintergrund: Bei der Abnahme wurde festgestellt, dass der neue Asphalt nicht den Anforderungen entspricht. Er ist noch nicht griffig genug. Das kann vor allem beim Bremsen und in Kurven problematisch sein. Die Baufirma arbeitet bereits daran, den Fehler zu beheben. Bis dahin bittet die Stadt, die Verkehrsteilnehmer Tempo 30 einzuhalten und vorsichtig zu fahren.
5: 23 Grad und jede Menge Sonnenschein hatten wir heute und werden wir auch morgen haben. Wieder 10 Sonnenstunden. Richtig schön, also unbedingt nochmal auskosten. So ein schönes Wetter hat man ja wirklich nicht immer im Oktober. Die nächsten Tage, die sind dann auch eher die grauere, kühlere und nassere Variante vom Herbst. Aber hey, übermorgen, da sind wir immer noch bei um die 17 Grad, aber mit ein paar Regenwolken. Und Freitag dürfte es schon wieder trocken bleiben.
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1: Mit zwei großen Produktionen meldet sich Hollywood in unseren fränkischen Kinos. Vorhang auf für Verity, Dunkle Geheimnisse und Digger. Um den milliardenschweren Erdölmagnaten Digger Rockwell geht es in Digger. Er sitzt gerade in seinem kitschig eingerichteten Büro, als ein Videoanruf von einer seiner Ölplattformen in Grönland hereinkommt.
2: Mr. Rockwell, mein Name ist Sandy Clarkson.
3: Ja, Sandy, alles klar. Der Mann mit der 1,5-Meter-Spalte. Der Gletscher da in Grönland verschiebt sich 1,5 Meter. Also der Tisch hier vor mir ist breiter als 1,5 Meter. Mein Schwanz hat ein Zehntel von der Größe. Soll ich eine milliardenteure Plattform dicht machen? Wegen was? Das 10-mal größer ist als mein Schwanz?
1: Klarer Fall. Digger Rockwell will seine Ölbohrungen fortsetzen. Da kann ihm der Wissenschaftler noch so sehr davor warnen, dass es zu einer Katastrophe kommen könnte.
4: Ich glaube, Sie verstehen nicht, was hier passiert, Sir.
3: Ich weiß mit Sicherheit, was da los ist, weil ich die ganze Sache bezahle.
1: Tja, und dann passiert die Katastrophe aber dann doch. Und die Welt steht kurz vor ihrem Untergang. Das Besondere an der schrägen Komödie Digger ist ihr Hauptdarsteller. Tom Cruise spielt seine Rolle unglaublich gut. Mit grauen Haaren, Falten, über die Glatze gekämmten Haaren und
5: die Worte einer Autorin sollten ehrlich sein und ein bisschen furchteinflößend.
1: Aber diese Autobiografie kann die Schriftstellerin Verity Crawford in Verity, Dunkle Geheimnisse nicht fertig schreiben. Ihr Ehemann möchte, dass die junge Nachwuchsautorin Lowen dies übernimmt.
6: Wieso schreibt Ihre Frau die Reihe nicht selbst zu Ende?
7: Die Ärzte glauben nicht, dass sie jemals wieder sprechen oder laufen wird.
1: Also sagt Lowen zu und begibt sich damit in ein verstörendes Abenteuer. Die Romanvorlage stammt von Colleen Hoover. Sie ist eigentlich für Romantisches wie Nur noch ein einziges Mal bekannt, hat aber mit Verity, Dunkle Geheimnisse, einen kernigen Psychothriller geschrieben. Stefan Grundler, 98.6 Charivari, Kinoredaktion.

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1: Ich bin Moritz Einzel. Die AfD stellt erstmals den Präsidenten eines deutschen Landesparlaments. Der Landtag in Sachsen-Anhalt hat den 35-jährigen Tobias Rausch in das formal höchste Amt des Bundeslands gewählt. Und zwar mit 4 Stimmen mehr als AfD und BSW zusammen haben. Mehr von Simon Krämer.
2: Auf den Fluren hier im Magdeburger Landtag wird heftig darüber gemutmaßt, woher die 4 zusätzlichen Stimmen für den AfD-Politiker kamen. Kamen sie von der CDU? Deren Fraktion hatte die Empfehlung ausgesprochen, sich zu enthalten. Daran hielten sich aber nicht alle. Einige stimmten auch dagegen. Aber auch dafür?
1: Und auch bei der Wahl zum Vizepräsidenten erhielt der AfD-Kandidat Till Schneider überraschend schon im ersten Wahlgang eine Mehrheit. Das BSW hatte eigentlich angekündigt, Till Schneider, der als deutlich radikaler gilt, nicht zu unterstützen. Die Bundesanwaltschaft hat den ehemaligen Präsidenten des Bundesnachrichtendienstes Hanning festnehmen lassen. Er soll sich gegen Geld jahrelang geheime BND-Unterlagen beschafft und diese für seine private Beratertätigkeit genutzt haben. Gegen Hanning steht deshalb der Verdacht der Spionage und des versuchten Landesverrats im Raum. Bayerns Hochschulen verzeichnen zum Start des Wintersemesters einen Rekordzulauf. Mehr als 403.000 Studierende sind eingeschrieben, die zweithöchste Zahl, die es je im Freistaat gegeben hat. Die Zahl der Erstsemester ist im Vergleich zum Vorjahr um knapp 19% auf rund 68.000 gestiegen. Erstmals sind außerdem genauso viele Frauen wie Männer eingeschrieben. Der Herr der Ringe, Harry Potter oder auch DC-Comic-Verfilmungen rund um Superman und Batman. Für diese Filmwelten ist das Hollywood-Studio Warner Brothers bekannt. Jetzt hat Konkurrent Paramount die Übernahme von Warner offiziell abgeschlossen. Die beiden traditionsreichen Studios werden damit unter dem Dachkonzern Skydance gebündelt. 5 Tage lang dreht sich alles um Bücher. In Frankfurt am Main ist am Abend die 78. Frankfurter Buchmesse eröffnet worden. Zuerst nur für Fachbesucher. Ab Freitag dürfen dann alle auf das Messegelände. Ehrengast ist in diesem Jahr Tschechien. Bis Sonntag werden mehr als 250.000 Besucher erwartet.
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3: Mit Chris Wahle. Beim Thema Mobilitätswende in deutschen Städten ist Nürnberg ganz vorne mit dabei. Die Stadt gehört zu den Spitzenreitern in Deutschland. Das zeigt eine aktuelle Untersuchung der Deutschen Umwelthilfe.
4: Bei den 39 untersuchten Städten landet Nürnberg auf dem 4. Platz. Fast jeder 2. Bus im Stadtgebiet fuhr laut Ranking letztes Jahr bereits mit Strom. Weil in Nürnberg noch ältere Dieselbusse unterwegs sind, gab es für die Stadt zwar die gelbe Karte. Die Experten betonen aber, dass die Flotte hier schon viel weiter ist als in fast allen anderen Städten. Naima Örig, Nachrichtenredaktion.
3: Laut VRG hat sich das Verhältnis in Nürnberg im Laufe der letzten Monate noch einmal verbessert. Jetzt fahren rund 129 von 200 Bussen elektrisch, also mehr als die Hälfte. Und aktuell kommen noch weitere hinzu.
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2: Ich bin

0: Fritz Einzel.
1: Für den Wahlvorschlag stimmten 48 Abgeordnete, gegen den Wahlvorschlag 29 und es gab 5 Stimmenthaltungen. Sehr geehrter Herr Kollege Rausch, Sie sind damit zum Präsident des Landtages von Sachsen-Anhalt der 9. Wahlperiode gewählt worden und ich gratuliere Ihnen hierzu.
0: Die linke Alterspräsidentin von Angern mit der Verkündung eines geschichtsträchtigen Wahlergebnisses im Landtag von Sachsen-Anhalt. Erstmals ist mit Tobias Rausch ein AfD-Politiker zum Präsidenten eines Parlaments in Deutschland gewählt worden.
2: Ich danke Ihnen für das Vertrauen, das Sie mir mit der Wahl zum Präsidenten des Landtages von Sachsen-Anhalt entgegengebracht haben. Heute stehe ich mit großer Dankbarkeit, aber vor allem mit großem Respekt vor diesem Amt vor Ihnen.
0: Rausch bekam nicht nur die Stimmen seiner eigenen Partei und des BSW. In der geheimen Wahl stimmten offenbar auch Abgeordnete anderer Fraktionen für ihn. Zu einem der Stellvertreter wurde der AfD-Rechtsaußen Till Schneider gewählt, überraschend ebenfalls mit mehr Stimmen als AfD und BSW zusammen haben. Skandal um den Bundesnachrichtendienst. Der frühere BND-Präsident Hanning ist festgenommen worden. Er soll sich gegen Geld jahrelang geheime Unterlagen beschafft und diese für seine private Beratertätigkeit genutzt haben. Gegen den heute 80-jährigen Hanning steht der Verdacht der Spionage und des versuchten Landesverrats im Raum. Die Frankfurter Buchmesse ist offiziell eröffnet. Zum Auftakt hat Kulturstaatsminister Weimer für eine stärkere Regulierung von großen Digitalplattformen geworben. Sie würden dazu beitragen, dass extreme Haltungen gestärkt und abwägende Positionen geschwächt würden. Gastland der Buchmesse ist in diesem Jahr Tschechien. Im Rennen um Olympia 2036 muss München 6 Mitbewerber ausstechen. Als aktuelle Rivalen im Vergabeverfahren hat das Internationale Olympische Komitee Katar, Indien, Südkorea, Ungarn, die Türkei und Südafrika genannt. Im März entscheidet das IOC, welche Bewerber in die zweite Runde des Vergabeprozesses einziehen. Die deutschen U21-Fußballer haben das EM-Ticket gelöst. Mit einem 2:0 im abschließenden Gruppenspiel in Bielefeld gegen Georgien sicherte sich das DFB-Team Platz 1 in seiner Quali-Gruppe. Die U21-EM ist im kommenden Sommer in Albanien und Serbien.
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4: Mit Chris Wahle. Nachdem ein 43-Jähriger am Nürnberger Hauptbahnhof mehrere Reisende angegriffen und verletzt hat, bittet die Bundespolizei, weitere mögliche Opfer sich zu melden. Laut den Einsatzkräften kam der Mann am Freitagmittag mit einem Regionalexpress an. Schon im Zug soll er auf einen Mitreisenden losgegangen sein. Eine 56-Jährige, die dazwischen gehen wollte, bekam einen Faustschlag ins Gesicht und wurde an der Nase verletzt. In der Bahnhofshalle stieß der Mann dann eine 63-Jährige um, auch sie wurde leicht verletzt. Danach trat und schlug er auf einen weiteren Mann ein. Ein Bundespolizist außer Dienst und 2 Feldjäger der Bundeswehr konnten den 43-Jährigen schließlich stoppen und hielten ihn bis zum Eintreffen einer Streife fest. Ein Richter erließ am Samstag Haftbefehl.
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1: In einer gar nicht so entfernten Zukunft spielt Frau Winkler verlässt das Haus. Da lebt Angela Winkler nach dem Tod ihres Ehemanns im Heim. Dort kümmern sich Pflege- und Service-Roboter um die Gesundheit der Bewohner.
2: Hallo, ich möchte einen Wodka.
3: Bitte Versicherungsausweis scannen.
2: Was?
3: Ohne Ausweis kein Alkohol.
2: Bitte?
3: Der Alkoholkonsum ist gesperrt.
2: Nur ein kleines Gläschen. Heute ist der Geburtstag von meinem Mann. Mach eine Ausnahme, ja?
3: Wir machen keine Ausnahmen.
2: Weil ihr alle Arschlöcher seid. Menschen machen Ausnahmen.
3: Ich bin kein Mensch.
2: Na eben, Arschloch.
1: Ja, Frau Winkler mag die Roboter eben nicht. Umso schlimmer, als in einem Sturz einen persönlichen Pflegeroboter bekommt.
4: Guten Tag, Frau Winkler. Oder soll ich lieber Grüß Gott sagen?
5: Sie können sich jetzt jeden Dialekt wünschen. Schwäbisch.
4: Grüß Gott. Ne?
5: Sächsisch, Fränkisch, Österreichisch.
4: Küss die Hand, gnädige Frau.
2: Das ist ja unheimlich.
4: Es tut mir leid, wenn Sie mich nackt, kalt und unheimlich finden, aber es verletzt mich auch ein wenig.
2: So ein Blödsinn. Das ist eine Maschine.
1: Und wie schon Captain Picard bei den Borg erkannte, Widerstand ist zwecklos. Denn Frau Winklers Tochter besteht auf den Roboter. Naja, sie macht das Beste daraus.
2: Das Leben ist schön.
4: Ja, aber vielleicht scheint es auch nur so.
2: Es hat uns zu ersticken versucht wie Unkraut.
4: Mir fließen die Tränen.
2: Blödsinn, bei dir fließt doch nichts. Ich werde dich Pavlovich nennen.
4: Angenehm. Mein Name ist Pavlovich.
2: Au!
4: Ich messe ihre Vitalwerte.
1: Der Film ist der erste von Doris Dörri, der in der Zukunft spielt. Ihr gelang mit Frau Winkler verlässt das Haus eine kluge und bewegende Tragikkomödie. Stefan Grundler, 98,6 Charivari, Kinoredaktion.

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4: Ich bin Moritz Einzel.
5: Für den Wahlvorschlag stimmten 48 Abgeordnete, gegen den Wahlvorschlag 29 und es gab 5 Stimmenthaltungen. Sehr geehrter Herr Kollege Rausch, Sie sind damit zum Präsident des Landtages von Sachsen-Anhalt der 9. Wahlperiode gewählt worden und ich gratuliere Ihnen hierzu.
4: Die linke Alterspräsidentin von Angern mit der Verkündung eines geschichtsträchtigen Wahlergebnisses im Landtag von Sachsen-Anhalt. Erstmals ist mit Tobias Rausch ein AfD-Politiker zum Präsidenten eines Parlaments in Deutschland gewählt worden.
6: Ich danke Ihnen für das Vertrauen, das Sie mir mit der Wahl zum Präsidenten des Landtages von Sachsen-Anhalt entgegengebracht haben. Heute stehe ich mit großer Dankbarkeit, aber vor allem mit großem Respekt vor diesem Amt vor Ihnen.
4: Rausch bekam nicht nur die Stimmen seiner eigenen Partei und des BSW. In der geheimen Wahl stimmten offenbar auch Abgeordnete anderer Fraktionen für ihn. Zu einem der Stellvertreter wurde der AfD-Rechtsaußen Till Schneider gewählt, überraschend ebenfalls mit mehr Stimmen als AfD und BSW zusammen haben. Skandal um den Bundesnachrichtendienst. Der frühere BND-Präsident Hanning ist festgenommen worden. Er soll sich gegen Geld jahrelang geheime Unterlagen beschafft und diese für seine private Beratertätigkeit genutzt haben. Gegen den heute 80-jährigen Hanning steht der Verdacht der Spionage und des versuchten Landesverrats im Raum. Die Frankfurter Buchmesse ist offiziell eröffnet. Zum Auftakt hat Kulturstaatsminister Weimer für eine stärkere Regulierung von großen Digitalplattformen geworben. Sie würden dazu beitragen, dass extreme Haltungen gestärkt und abwägende Positionen geschwächt würden. Gastland der Buchmesse ist in diesem Jahr Tschechien. Im Rennen um Olympia 2036 muss München 6 Mitbewerber ausstechen. Als aktuelle Rivalen im Vergabeverfahren hat das Internationale Olympische Komitee Katar, Indien, Südkorea, Ungarn, die Türkei und Südafrika genannt. Im März entscheidet das IOC, welche Bewerber in die zweite Runde des Vergabeprozesses einziehen. Die deutschen U21-Fußballer haben das EM-Ticket gelöst. Mit einem 2:0 im abschließenden Gruppenspiel in Bielefeld gegen Georgien sicherte sich das DFB-Team Platz 1 in seiner Quali-Gruppe. Die U21-EM ist im kommenden Sommer in Albanien und Serbien.
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7: Mit Chris Wahle. Neue Straße, aber erstmal Tempo 30. Auf der nördlichen Ringstraße in Schwabach ist die Fahrbahndecke zwar gerade erst erneuert worden, trotzdem gilt dort jetzt eine Geschwindigkeitsbegrenzung. Hintergrund: Bei der Abnahme wurde festgestellt, dass der neue Asphalt nicht den Anforderungen entspricht. Er ist noch nicht griffig genug. Das kann vor allem beim Bremsen und in Kurven problematisch sein. Die Baufirma arbeitet bereits daran, den Fehler zu beheben. Bis dahin bittet die Stadt, die Verkehrsteilnehmer Tempo 30 einzuhalten und vorsichtig zu fahren.
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2: Ich bin Moritz Einzel. Erstmals gibt es in Deutschland einen Landtagspräsidenten von der AfD. Tobias Rausch ist in Sachsen-Anhalt zum Parlamentspräsidenten gewählt worden und das sogar mit mehr Stimmen als AfD und das BSW zusammen haben. Da stellen sich viele jetzt die Frage, kamen die zusätzlichen Stimmen etwa aus der CDU? Bundestagsfraktionschef Frei will sich nicht an Spekulationen beteiligen, warum Rausch mehr Stimmen bekam als erwartet.
3: Es ist eine geheime Wahl und da kommt natürlich grundsätzlich jeder in Frage. Die Tatsache, dass es so ist, ist aus meiner Sicht in höchstem Maße bedenklich und besorgniserregend.
2: Scharfe Kritik kam von linken Chefin Reichineck.
4: Das, was heute im Landtag passiert ist, das ist keine Kleinigkeit. Das ist nichts, was man bedauernd zur Kenntnis nimmt, um dann zur Tagesordnung überzugehen. Das ist der nächste große Schritt zur Machtergreifung einer Partei, die die geistige Erbin derer ist, die dieses Land in seine dunkelste Zeit geführt haben.
2: Und die SPD-Bundestagsfraktion versammelte sich in Berlin spontan zu einem Protestmarsch. Nach der Festnahme des früheren Präsidenten des Bundesnachrichtendienstes Hanning hat der grüne Geheimdienstkontrolleur von Notz umfassende Aufklärung verlangt.
5: Das ist im Hinblick auf einen Präsidenten des Bundesnachrichtendienstes AD schon ein einmaliger Vorgang, muss man sagen, der die Züge einer Staatsaffäre hat.
2: Gegen Hanning besteht Spionageverdacht. Er soll sich jahrelang geheime BND-Unterlagen beschafft und sie für eine Beratertätigkeit genutzt haben. Physik-Nobelpreis für ein Observatorium, das tief im Eis der Antarktis steckt. Der belgisch-amerikanische Forscher Francis Hulson bekommt die Auszeichnung für IceCube, einen Detektor, der Neutrinos aus dem Weltall aufspürt. Hulson hat ihre Spur sichtbar gemacht. Ungefähr 5 Millionen Menschen in Bayern engagieren sich ehrenamtlich. Das entspricht 4 von 10 Bürgerinnen und Bürgern im Freistaat, wie die Staatskanzlei mitgeteilt hat. Und demnach ist der Anteil deutschlandweit der größte. Englands Fußballnationalmannschaft hat in der Nations League den 3. Sieg im 4. Spiel gefeiert. Das Team von Thomas Tuchel besiegte Tschechien mit 3:0. FC Bayern-Stürmer Harry Kane traf 2-mal. Weltmeister Spanien gewann auch sein 4. Spiel, 2:1 in Kroatien.
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6: mit Chris Wahle. Beim Thema Mobilitätswende in deutschen Städten ist Nürnberg ganz vorne mit dabei. Die Stadt gehört zu den Spitzenreitern in Deutschland. Das zeigt eine aktuelle Untersuchung der Deutschen Umwelthilfe.
7: Bei den 39 untersuchten Städten landet Nürnberg auf dem 4. Platz. Fast jeder zweite Bus im Stadtgebiet fuhr laut Ranking letztes Jahr bereits mit Strom. Weil in Nürnberg noch ältere Dieselbusse unterwegs sind, gab es für die Stadt zwar die gelbe Karte. Die Experten betonen aber, dass die Flotte hier schon viel weiter ist als in fast allen anderen Städten. Naima Örück, Nachrichtenredaktion.
6: Laut VRG hat sich das Verhältnis in Nürnberg im Laufe der letzten Monate noch einmal verbessert. Jetzt fahren rund 129 von 200 Bussen elektrisch, also mehr als die Hälfte. Und aktuell kommen noch weitere hinzu.
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1: Samstagvormittag auf dem Supermarktparkplatz. Ich möchte gerade meine Ware hier ins Auto reinladen, die ich beim Edeka gekauft habe. Und stell fest, das Auto hat eine riesen Delle auf der Seite. Das ist mir letztens passiert, da muss wohl jemand beim Türöffnen neben mir mit voller Wucht seine Tür gegen meine gehauen haben. So, ruft man wegen so etwas jetzt die Polizei? Marc Siegel von der Polizei Mittelfranken.
2: Ja, das muss jeder selber wissen. Also wenn mir persönlich das passieren würde, dann fände ich das ganz schön ärgerlich, weil wie gesagt, das Ganze kann natürlich auch extreme Kosten nach sich ziehen. Insofern würde ich schon auch hier dazu raten, zumindest zu versuchen, da einen Verantwortlichen herauszufinden. Das kann eben über die Polizei, über die Einleitung des Strafverfahrens funktionieren. Das kann aber auch möglicherweise, wenn es ein Supermarktparkplatz ist, über die Marktleitung gehen, dass man versucht, über eine mögliche Videoüberwachung an einen Tatverdächtigen ranzukommen. Aber auch hier, ich meine, einfach der Hinweis, wenn mir der Schaden nicht persönlich völlig egal ist, weil es vielleicht ein super altes Auto ist, dann auch hier lieber an die Polizei wenden und dann werden wir versuchen, da einen möglichen Verursacher herauszufinden.
1: Okay, also wenn mir das mal selbst passieren sollte, ich komme irgendwo ganz leicht an ein Auto ran. Vielleicht auch mit dem Einkaufswagen. Ist ja oft mal so, dass der wegrollt und gegen ein anderes Auto datscht. Kann ich da, oder muss ich sogar die Polizei anrufen und das melden? Auch wenn ich jetzt keine Schramme entdecke?
2: Ja, müssen ist relativ, aber wir raten auf jeden Fall ganz dringend dazu, weil nicht immer können Sie auf den ersten Blick sehen, wie groß der Schaden tatsächlich ist. Auch ein kleiner Kratzer kann möglicherweise umfangreiche Reparaturen und Lackiermaßnahmen nach sich ziehen und vermeintlich kleiner Kratzer, kleiner Rempler kann dann gleich mal ein paar hundert oder sogar 1.000 Euro kosten. Und es ist für den Unfallgegner natürlich extrem ärgerlich und kann auch strafrechtliche Konsequenzen nach sich ziehen, wenn Sie es eben nicht melden. Deswegen der klare Rat, lieber einmal zu viel als einmal zu wenig melden.
1: Also kann man in so einem Fall auch für Fahrerflucht belangt werden dann?
2: Es gibt da Bagatellgrenzen, die liegen aber so niedrig, dass man die tatsächlich auch schon bei kleineren Schrammen oder bei kleineren Remplern oder Dellen regelmäßig überschreitet. Und das würde ich tatsächlich niemandem empfehlen, da eine eigene Einschätzung abzugeben, sondern hier, um auch rechtlich auf der sicheren Seite zu sein, lieber auch hier nochmal der Hinweis, lieber einmal zu oft die Polizei anrufen. Wir können das dann entsprechend einschätzen. Wir vermerken das Ganze und dann ist es auch einfacher dann im Nachgang, wenn es dann darum geht, so einen Schaden über die Versicherungen zu regulieren.
1: Okay, danke schön an Marc Siegel von der Pressestelle des Polizeipräsidiums Mittelfranken. Ich habe auf jeden Fall einen Schaden, der garantiert in die Tausende geht. Der Verursacher ist weg, aber ich bin mir ganz sicher, wie immer, Karma wird wieder richten.
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1: Die Methode ist unfehlbar.
2: Und die besagte Methode ist eine neue Gesellschaftsordnung. Sie überwacht in Corpus Delicti mithilfe von KI das Leben und die Gesundheit der Menschen in einer gar nicht so fernen Zukunft. Als der Bruder der Wissenschaftlerin Mia des Mordes beschuldigt wird, kann sie es im Gegensatz zu ihrer Kollegin nicht glauben.
1: Die Nachrichten sind voll damit.
3: Er kannte die Frau gar nicht. Die Forensik muss die Daten vertauscht haben.
1: Seine DNA ist überall.
3: Da stimmt was nicht.
1: Du darfst auf gar keinen Fall in diese Sache reingezogen werden.
3: Welche Sache?
1: Wenn du dich mit einem Mord zusammenbringst, gefährdest du alles, für was wir stehen. Ich will überhaupt nicht darüber nachdenken, was passieren könnte, wenn du in Frage stellst, dass hier irgendwas nicht stimmt.
2: Das tut sie aber. Mia ist von der Unschuld ihres Bruders überzeugt und besorgt sich einen Anwalt. Aber dieser glaubt felsenfest an die Methode.
3: Wollen Sie den Fall überhaupt gewinnen?
4: Man hat sein Blut am Opfer gefunden. Der Prozessbeginn ist für nächste Woche terminiert. Ich würde Ihnen empfehlen, nicht vor Gericht zu erscheinen. Mir scheint, dass Sie hier die einzige Person sind, die an seine Unschuld glaubt.
3: Weil ich weiß, dass er nicht lügt.
4: Kein Angeklagter der jüngeren Rechtsgeschichte hat je seine Schuld geleugnet, Frau Holl. Die Methode ist unfehlbar.
2: Mias Vater hat das nicht geglaubt und das wird ihr zum Verhängnis. Denn zu Beginn des Prozesses gegen ihren Bruder steht plötzlich sie im Blickpunkt.
5: Zweifeln Sie an der Basis unseres Zusammenlebens? So wie Ihr Vater?
6: Sind Sie so eine wie er? Ein feiger Systemgegner und Verweigerer der Methode, der des Landes verwiesen wurde.
3: Die Methode hat eine geradezu nahtlose Datensicherheit. Ja, aber was ist mit dem Bruchteil, in dem wir uns irren können?
2: Die Mischung aus allgegenwärtiger KI und Gesundheitsüberwachung wirkt bedrückend aktuell. Dabei ist die Corpus Delicti Romanvorlage von Bestsellerautorin Juli C. bereits 17 Jahre alt. Stefan Grundler, 98,6 Charivari, Kinoredaktion.

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11: Ich bin Moritz Einzel. Erstmals gibt es in Deutschland einen Landtagspräsidenten von der AfD. Tobias Rausch ist in Sachsen-Anhalt zum Parlamentspräsidenten gewählt worden und das

0: sogar mit mehr Stimmen als AfD und das BSW zusammen haben. Da stellen sich viele jetzt die Frage, kamen die zusätzlichen Stimmen etwa aus der CDU? Bundestagsfraktionschef Frei will sich nicht an Spekulationen beteiligen, warum Rausch mehr Stimmen bekam als erwartet.
1: Es ist eine geheime Wahl und da kommt natürlich grundsätzlich jeder in Frage. Die Tatsache, dass es so ist, ist aus meiner Sicht in höchstem Maße bedenklich und besorgniserregend.
0: Scharfe Kritik kam von linken Chefin Reichineck.
2: Das, was heute im Landtag passiert ist, das ist keine Kleinigkeit. Das ist nichts, was man bedauernd zur Kenntnis nimmt, um dann zur Tagesordnung überzugehen. Das ist der nächste große Schritt zur Machtergreifung einer Partei, die die geistige Erbin derer ist, die dieses Land in seine dunkelste Zeit geführt haben.
0: Und die SPD-Bundestagsfraktion versammelte sich in Berlin spontan zu einem Protestmarsch. Nach der Festnahme des früheren Präsidenten des Bundesnachrichtendienstes Hanning hat der grüne Geheimdienstkontrolleur von Notz umfassende Aufklärung verlangt.
3: Das ist im Hinblick auf einen Präsidenten des Bundesnachrichtendienstes AD schon ein einmaliger Vorgang, muss man sagen, der die Züge einer Staatsaffäre hat.
0: Gegen Hanning besteht Spionageverdacht. Er soll sich jahrelang geheime BND-Unterlagen beschafft und sie für eine Beratertätigkeit genutzt haben. Physiknobelpreis für ein Observatorium, das tief im Eis der Antarktis steckt. Der belgisch-amerikanische Forscher Francis Hulson bekommt die Auszeichnung für Ice Cube, einen Detektor, der Neutrinos aus dem Weltall aufspürt. Hulson hat ihre Spur sichtbar gemacht. Ungefähr 5 Millionen Menschen in Bayern engagieren sich ehrenamtlich. Das entspricht 4 von 10 Bürgerinnen und Bürgern im Freistaat, wie die Staatskanzlei mitgeteilt hat. Und demnach ist der Anteil deutschlandweit der größte. Englands Fußballnationalmannschaft hat in der Nations League den 3. Sieg im 4. Spiel gefeiert. Das Team von Thomas Tuchel besiegte Tschechien mit 3:0. FC Bayern-Stürmer Harry Kane traf 2-mal. Weltmeister Spanien gewann auch sein 4. Spiel, 2:1 in Kroatien.
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5: Mit Chris Wahle. Nachdem ein 43-Jähriger am Nürnberger Hauptbahnhof mehrere Reisende angegriffen und verletzt hat, bittet die Bundespolizei, weitere mögliche Opfer sich zu melden. Laut den Einsatzkräften kam der Mann am Freitagmittag mit einem Regionalexpress an. Schon im Zug soll er auf einen Mitreisenden losgegangen sein. Eine 56-Jährige, die dazwischen gehen wollte, bekam einen Faustschlag ins Gesicht und wurde an der Nase verletzt. In der Bahnhofshalle stieß der Mann dann eine 63-Jährige um, auch sie wurde leicht verletzt. Danach trat und schlug er auf einen weiteren Mann ein. Ein Bundespolizist außer Dienst und 2 Feldjäger der Bundeswehr konnten den 43-Jährigen schließlich stoppen und hielten ihn bis zum Eintreffen einer Streife fest. Ein Richter erließ am Samstag Haftbefehl.
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1: Ich bin Moritz Einzel. Die im US-Bundesstaat Tennessee zum Tode verurteilte Christa Pike hat nach ihrer gescheiterten Hinrichtung das Bewusstsein wiedererlangt. Das haben ihre Anwälte mitgeteilt. Pike könne auch sprechen. Die 50-Jährige werde weiter intensivmedizinisch behandelt. Sie hatte letzte Woche 2 Giftspritzen überlebt. Der Landtag von Sachsen-Anhalt wird künftig von einem AfD-Politiker geführt. Tobias Rausch ist der erste Parlamentspräsident der in Teilen als rechtsextrem eingestuften Partei. Unmittelbar nach seiner Wahl gestern hat die grüne Fraktionschefin in Sachsen-Anhalt, Schiborra Seidlitz, angekündigt, die AfD demokratisch in die Zange zu nehmen.
2: Sachsen-Anhalt braucht Menschen, die hier bleiben, die hierher kommen, die hier investieren und die sich

0: hier engagieren. Unser Land kann es sich nicht leisten, dass Ausgrenzung zum Aushängeschild, zum politischen Aushängeschild dieses Parlaments und unseres Landes wird.
1: Der neue Landtagspräsident Rausch sagte, er wolle sein Amt mit Fairness, Ruhe und der nötigen Konsequenz führen.
2: Politische Härte in der Sache und persönlicher Respekt schließen sich nicht aus. Man hat manchmal das Gefühl, dass die Gesellschaft und Teile der Repräsentanten verlernt haben, dass man anderer politischer Meinung sein kann und trotzdem normal und fair miteinander umgehen kann.
1: Die SPD-Bundestagsfraktion versammelte sich am Abend in Berlin zu einem Protestmarsch. Verteidigungsminister Pistorius sprach von einem einzigartigen Tabubruch. Der frühere Chef des Bundesnachrichtendienstes Hanning wird heute am Bundesgerichtshof in Karlsruhe dem Haftrichter vorgeführt. Gestern wurde Hanning festgenommen wegen Spionagevorwürfen. Er soll sich geheime Unterlagen beschafft und versucht haben, sie als Berater zu Geld zu machen. Junge Menschen in Frankreich demonstrieren seit rund einer Woche für bessere Lernbedingungen an Schulen. Zu einem nationalen Aktionstag haben die Schülerproteste gestern einen neuen Höhepunkt erreicht. Hunderttausende Menschen beteiligten sich. An vielen Gymnasien und Universitäten kam es zu Blockadeaktionen. Es gab auch wieder Ausschreitungen. In der Nations League hat Englands Fußballnationalmannschaft den dritten Sieg im vierten Spiel eingefahren. Das Team von Thomas Tuchel gewann gegen Tschechien mit 3:0. Bayern-Stürmer Harry Kane traf zweimal. Und Deutschlands U21-Nationalteam ist nach einem 2:0 gegen Georgien für die EM im kommenden Jahr qualifiziert.
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4: Mit Chris Wahle. Neue Straße, aber erstmal Tempo 30. Auf der nördlichen Ringstraße in Schwabach ist die Fahrbahndecke zwar gerade erst erneuert worden, trotzdem gilt dort jetzt eine Geschwindigkeitsbegrenzung. Hintergrund: Bei der Abnahme wurde festgestellt, dass der neue Asphalt nicht den Anforderungen entspricht. Er ist noch nicht griffig genug. Das kann vor allem beim Bremsen und in Kurven problematisch sein. Die Baufirma arbeitet bereits daran, den Fehler zu beheben. Bis dahin bittet die Stadt, die Verkehrsteilnehmer Tempo 30 einzuhalten und vorsichtig zu fahren.
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1: Meine Autodellengeschichte. Samstagvormittag, Supermarktparkplatz. 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
1: Mit zwei großen Produktionen meldet sich Hollywood in unseren fränkischen Kinos. Vorhang auf für Verity, Dunkle Geheimnisse und Digger. Um den milliardenschweren Erdölmagnaten Digger Rockwell geht es in Digger. Er sitzt gerade in seinem kitschig eingerichteten Büro, als ein Videoanruf von einer seiner Ölplattformen in Grönland hereinkommt.
2: Mr. Rockwell, mein Name ist Sandy Clarkson.
3: Ja, Sandy, alles klar. Der Mann mit der 1,5-Meter-Spalte. Der Gletscher da in Grönland verschiebt sich 1,5 Meter. Also der Tisch hier vor mir ist breiter als 1,5 Meter. Mein Schwanz hat ein Zehntel von der Größe. Soll ich eine milliardenteure Plattform dicht machen, wegen was, das 10-mal größer ist als mein Schwanz?
1: Klarer Fall. Digger Rockwell will seine Ölbohrungen fortsetzen. Da kann ihm der Wissenschaftler noch so sehr davor warnen, dass es zu einer Katastrophe kommen könnte.
4: Ich glaube, Sie verstehen nicht, was hier passiert, Sir.
3: Ich weiß mit Sicherheit, was da los ist, weil ich die ganze Sache bezahle.
1: Tja, und dann passiert die Katastrophe aber dann doch. Und die Welt steht kurz vor ihrem Untergang. Das Besondere an der schrägen Komödie Digger ist ihr Hauptdarsteller. Tom Cruise spielt seine Rolle unglaublich gut. Mit grauen Haaren, Falten, über die Glatze gekämmten Haaren und
5: die Worte einer Autorin sollten ehrlich sein und ein bisschen furchteinflößend.
1: Aber diese Autobiografie kann die Schriftstellerin Verity Crawford in Verity, Dunkle Geheimnisse nicht fertig schreiben. Ihr Ehemann möchte, dass die junge Nachwuchsautorin Lowen dies übernimmt.
6: Wieso schreibt Ihre Frau die Reihe nicht selbst zu Ende?
7: Die Ärzte glauben nicht, dass sie jemals widersprechen oder laufen wird.
1: Also sagt Lowen zu und begibt sich damit in ein verstörendes Abenteuer. Die Romanvorlage stammt von Colleen Hoover. Sie ist eigentlich für Romantisches wie Nur noch ein einziges Mal bekannt, hat aber mit Verity, Dunkle Geheimnisse, einen kernigen Psychothriller geschrieben. Stefan Grundler, 98.6 Charivari, Kinoredaktion.

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12: Ich bin Moritz Ein.

0: Rätsel. Die im US-Bundesstaat Tennessee zum Tode verurteilte Christa Pike hat nach ihrer gescheiterten Hinrichtung das Bewusstsein wiedererlangt. Das haben ihre Anwälte mitgeteilt. Pike könne auch sprechen. Die 50-Jährige werde weiter intensivmedizinisch behandelt. Sie hatte letzte Woche 2 Giftspritzen überlebt. Der Landtag von Sachsen-Anhalt wird künftig von einem AfD-Politiker geführt. Tobias Rausch ist der erste Parlamentspräsident der in Teilen als rechtsextrem eingestuften Partei. Unmittelbar nach seiner Wahl gestern hat die grüne Fraktionschefin in Sachsen-Anhalt, Schiborra Seidlitz, angekündigt, die AfD demokratisch in die Zange zu nehmen.
1: Sachsen-Anhalt braucht Menschen, die hier bleiben, die hierher kommen, die hier investieren und die sich hier engagieren. Unser Land kann es sich nicht leisten, dass Ausgrenzung zum Aushängeschild, zum politischen Aushängeschild dieses Parlaments und unseres Landes wird.
0: Der neue Landtagspräsident Rausch sagte, er wolle sein Amt mit Fairness, Ruhe und der nötigen Konsequenz führen.
2: Politische Härte in der Sache und persönlicher Respekt schließen sich nicht aus. Man hat manchmal das Gefühl, dass die Gesellschaft und Teile der Repräsentanten verlernt haben, dass man anderer politischer Meinung sein kann und trotzdem normal und fair miteinander umgehen kann.
0: Die SPD-Bundestagsfraktion versammelte sich am Abend in Berlin zu einem Protestmarsch. Verteidigungsminister Pistorius sprach von einem einzigartigen Tabubruch. Der frühere Chef des Bundesnachrichtendienstes Hanning wird heute am Bundesgerichtshof in Karlsruhe dem Haftrichter vorgeführt. Gestern wurde Hanning festgenommen wegen Spionagevorwürfen. Er soll sich geheime Unterlagen beschafft und versucht haben, sie als Berater zu Geld zu machen. Junge Menschen in Frankreich demonstrieren seit rund einer Woche für bessere Lernbedingungen an Schulen. Zu einem nationalen Aktionstag haben die Schülerproteste gestern einen neuen Höhepunkt erreicht. Hunderttausende Menschen beteiligten sich. An vielen Gymnasien und Universitäten kam es zu Blockadeaktionen. Es gab auch wieder Ausschreitungen. In der Nations League hat Englands Fußballnationalmannschaft den 3. Sieg im 4. Spiel eingefahren. Das Team von Thomas Tuchel gewann gegen Tschechien mit 3:0. Bayern-Stürmer Harry Kane traf 2-mal. Und Deutschlands U21-Nationalteam ist nach einem 2:0 gegen Georgien für die EM im kommenden Jahr qualifiziert.
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4: mit Chris Wahle. Beim Thema Mobilitätswende in deutschen Städten ist Nürnberg ganz vorne mit dabei. Die Stadt gehört zu den Spitzenreitern in Deutschland. Das zeigt eine aktuelle Untersuchung der Deutschen Umwelthilfe.
5: Bei den 39 untersuchten Städten landet Nürnberg auf dem 4. Platz. Fast jeder zweite Bus im Stadtgebiet fuhr laut Ranking letztes Jahr bereits mit Strom. Weil in Nürnberg noch ältere Dieselbusse unterwegs sind, gab es für die Stadt zwar die gelbe Karte. Die Experten betonen aber, dass die Flotte hier schon viel weiter ist als in fast allen anderen Städten. Naima Örück, Nachrichtenredaktion.
4: Laut VRG hat sich das Verhältnis in Nürnberg im Laufe der letzten Monate noch einmal verbessert. Jetzt fahren rund 129 von 200 Bussen elektrisch, also mehr als die Hälfte. Und aktuell kommen noch weitere hinzu.
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1: Ich bin Moritz Einzel. Nach der Festnahme des früheren Präsidenten des Bundesnachrichtendienstes Hanning hat der Chef des parlamentarischen Kontrollgremiums umfassende Aufklärung gefordert. Der CDU-Politiker Henrich Mann sagte in der ARD, die Vorwürfe gingen in Richtung Landesverrat.
2: Und das bei einem hochrangigen Funktionsträger, der jetzt 20 Jahre nicht mehr im Amte ist. Aber trotzdem muss das mit Blick auf die Zukunft jetzt wirklich heißen, aufklären und keinen Stein im Zweifel auf dem anderen lassen.
1: Heute soll Hanning dem Haftrichter vorgeführt werden. Er soll versucht haben, geheime Informationen als Berater zu Geld zu machen. Entsetzen bei den meisten Bundesparteien nach der Wahl des AfD-Politikers Rausch zum Landtagspräsidenten in Sachsen-Anhalt. Die SPD-Fraktion kam am Abend zu einem Protestmarsch in Berlin zusammen. Verteidigungsminister Pistorius kritisierte insbesondere, dass Rausch 4 Stimmen mehr bekam als erwartet, womöglich aus der CDU.
3: Das ist ein Desaster für einen Teil der demokratischen Mitte. Ich hätte mir das nicht vorstellen können und bin entsprechend entsetzt. Ich frage mich auch wirklich, was in der CDU Sachsen-Anhalt vor sich geht.
1: Unionsfraktionschef Frei wies die Vorwürfe zurück.
4: Es gibt Anlass zu allergrößter Besorgnis. Ich will aber auch darauf hinweisen, dass das, was Sie jetzt angesprochen haben und was auch zu lesen ist, reine Spekulation ist. Und ich lasse mich auf eine solche Spekulation nicht ein.
1: Tobias Rausch ist der erste Parlamentspräsident der AfD.